Das war die Tanzsammlung, die Ouvertüre Phaeton von Jean-Baptiste Lully zur gleichnamigen Oper, hier mit dem Capriccio Barockorchester zu erleben unter der Leitung von Dominik Kiefer. Das ist das ARD-Nachtkonzert. 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Und da erwartet uns jetzt Kammermusik von Wolfgang Amadeus Mozart, nämlich sein Streichquartett C-Dur, Köchelverzeichnis 465 mit dem Quartior van Kuyk.

Nicolas van Kuyk, Violine, Sylvain Favre-Bull, Violine, Grégoire Vecchioni, Viola und François Robin, Violoncello. Sie bilden das Quartier van Kuyk und präsentierten hier das Streichquartett C-Dur, Köchelverzeichnis 465, komponiert von Wolfgang Amadeus Mozart. Und nach Mozart jetzt wunderbare Musik von Felix Mendelssohn-Bartholdy für Sie. Wir haben rausgesucht das Konzert für zwei Klaviere und Orchester E-Dur mit Sivan Silva und Gil Garburg. Die beiden konzertieren hier zusammen mit der Bayerischen Kammerphilharmonie unter der Leitung von Christopher Hogwood.

Sivan Silva und Gil Garburg sowie die Bayerische Kammerphilharmonie unter Christopher Hogwood mit dem Konzert für zwei Klaviere und Orchester E-Dur von Felix Mendelssohn Bartholdy. Kontrastprogramm jetzt hier im ARD nach Konzert. Ein Auszug aus der Oper Werther von Jules Massenet, inspiriert durch die Leiden des jungen Werther, dem Briefroman von Johann Wolfgang von Goethe. Wir hören hier das Duett im ersten Akt, Charlotte und Werther, zusammen hier Elina Garantscha und Jonas Kaufmann zu erleben. Die Deutsche Radiophilharmonie Saarbrücken Kaiserslautern spielt unter der Leitung von Karel Marc Chichon.

Wir müssen scheiden, das Duett Charlotte und Werther im ersten Akt der Oper Werther von Jules Massenet. Wir hörten Elina Garantscha und Jonas Kaufmann sowie die Deutsche Radiophilharmonie Saarbrücken-Kaiserslautern unter der Leitung von Karel Marc Chichon. Jetzt geht es noch nach Skandinavien hier im ARD nach Konzert. Und zwar hören wir die Karelia Suite für Orchester, geschrieben von Jean Sibelius. Wir hören das Royal Philharmonic Orchestra, landen unter der Leitung von Charles McCarris.

Die Karelia Suite für Orchester von Jean Sibelius. Charles McCarris dirigierte das Royal Philharmonic Orchestra London. Und auf die 4 Uhr Nachrichten zu geht es mit dieser Musik hier von Gioachino Rossini.

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1: Die Nachrichten mit Marat Hellmann. Guten Morgen. Die Zollvereinbarung zwischen der Europäischen Union und den USA kann wie geplant in Kraft treten. Vertreter des Europaparlaments und der EU-Länder haben sich in der Nacht nach monatelangen Verhandlungen verständigt, den Deal mit den USA umzusetzen. Frank Wörner, WDR aktuell.
2: Die Einigung hat Folgen für Autos und Maschinen, die von den USA nach Europa geliefert werden. Für sie werden demnächst keine Zölle mehr fällig bei der Einfuhr in die EU. Umgekehrt schon. Bis zu 15% wollen die USA aufschlagen für Lieferungen aus Europa. Den Deal hatten Kommissionspräsidentin von der Leyen und US-Präsident Trump im August gemacht. Damit sollte ein Handelskrieg abgewendet werden. Denn zwischenzeitlich hatte Trump mit noch höheren Zöllen gedroht. Die Gespräche innerhalb der EU wurden immer wieder ausgesetzt. Zur Einigung dürfte beigetragen haben, dass der US-Präsident der EU kürzlich eine Frist gesetzt hatte, den Deal bis Anfang Juli umzusetzen.
1: Die Finanzminister der führenden westlichen Industriestaaten G7 pochen auf eine Öffnung der Straße von Hormuz. Frankreichs Finanzminister Lescure forderte zum Abschluss des G7-Finanzministertreffens in Paris eine dauerhafte Lösung. Der anhaltende Konflikt im Nahen Osten setze die Lieferketten für Energie, Nahrungsmittel und Düngemittel zu sehr unter Druck. Ein mit Ebola infizierter US-Amerikaner ist zur Behandlung in der Berliner Charité angekommen. Das Krankenhaus ist darauf spezialisiert, Menschen mit solch hoch ansteckenden Viruserkrankungen zu behandeln. Der Arzt hatte sich bei seinem Einsatz in Zentralafrika mit Ebola infiziert. Fußball-Bundesligist SC Freiburg hat am Abend das bedeutendste Spiel der Vereinsgeschichte. Die Freiburger stehen im Finale der Europa League. Gegner im Endspiel in Istanbul ist der englische Club Aston Villa.
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1: Im Fall des verschwundenen Tengelmann-Chefs Karl Erevan Haub gibt es eine neue Entwicklung. Die Kölner Staatsanwaltschaft hat jetzt seinen Bruder Christian Haub angeklagt, Chef der milliardenschweren Tengelmann-Gruppe, zu der auch Obi und Kick gehören. Markus Schmitz, WDR Köln.
3: Bei dem späteren sogenannten Verschollenheitsverfahren vor dem Kölner Amtsgericht, bei dem Karl Erevan für tot erklärt wurde, soll der Bruder falsche Angaben gemacht haben. Obwohl es Anzeichen dafür gab, dass Karl Erevan Haupt noch leben könnte, sagte der Bruder unter Eid, dass Karl Erevan tot sei. So die Vorwürfe der Kölner Staatsanwaltschaft. Nun könnte es vor dem Kölner Landgericht einen Prozess geben. Bis zu einem Urteil gelte die Unschuldsvermutung, so das Kölner Landgericht.
1: Das Wetter in Nordrhein-Westfalen. In der Nacht kommen weitere Schauer runter bei 10 bis 13 Grad. Der Tag wird nochmal wechselhaft und dazu in Dortmund 18, in Bedburg 19 und in Leverkusen 20 Grad. Das war WDR aktuell.
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5: Heute Nacht mit Tobias Führenbach. Hallo. Dumbarton Oaks, das ist ein bedeutendes historisches Anwesen im Stadtteil Georgetown in Washington, D.C., das heute als internationales Forschungszentrum der Harvard University fungiert. Ja, und diese Einrichtung, Dumbarton Oaks, hat Igor Strawinsky folgendes Konzert gewidmet. Das Konzert für Kammerorchester S-Dur.

Das Rundfunk-Sinfonieorchester Saarbrücken war das unter der Leitung von Hans-Martin Schneid mit dem Konzert für Kammerorchester S-Dur Dumbarton Oaks von Igor Strawinsky hier im ARD-Nachkonzert. Und da erwartet uns jetzt eine Entdeckung von Giovanni Battista Pergolesi, nämlich Orfeo, seine Kantate für Sopran, Streicher und Basso Continuo mit Christine Schäfer, der Sopranistin, und den Berliner Barocksolisten unter der Leitung von Rainer Kussmaul.

Applaus 2008 in Bad Kissingen im Regentenbau. Christine Schäfer, die Sopranistin, und die Berliner Barocksolisten unter der Leitung von Rainer Kussmaul präsentierten da die Kantate Orfeo von Giovanni Battista Pergolesi. Das war der dazugehörige Konzertmitschnitt. Hier im heutigen ARD-Nachkonzert geht es jetzt noch weiter mit der Sinfonie D-Dur von Joseph Haydn, der sogenannten Zweiten Londoner Sinfonie. Wir hören das SWR-Sinfonieorchester unter der Leitung von Roger Norrington.

Applaus für das SWR-Sinfonieorchester und den Dirigenten Roger Norrington 2009 in der Liederhalle in Stuttgart. Da präsentierten sie unter anderem diese Sinfonie hier, die Sinfonie D-Dur von Joseph Haydn. Auf die 5 Uhr Nachrichten geht es zu mit ein paar Takten von Antonio Vivaldi.

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1: Die Nachrichten mit Marat Hellmann. Guten Morgen. Die Zollvereinbarung zwischen der Europäischen Union und den USA kann wie geplant in Kraft treten. Vertreter des Europaparlaments und der EU-Länder haben sich nach monatelangen Verhandlungen verständigt, den Deal mit den USA umzusetzen. Markus Weber für WDR aktuell.
2: Sie einigten sich in der Nacht in Straßburg darauf, europäische Zölle auf Industriewaren aus den USA abzuschaffen, so wie es EU-Kommissionspräsidentin von der Leyen im vergangenen Jahr mit US-Präsident Trump vereinbart hatte. Trump versprach damals im Gegenzug, auf die meisten EU-Produkte maximal einen Zoll von 15% zu erheben. Zuletzt hatte Trump wegen der Verzögerung den Druck erhöht. Er setzte der EU eine Frist bis 4. Juli. Sollte die EU die Umsetzung bis dahin nicht beschlossen haben, werde er neue Aufschläge verhängen und die Zölle auf Autos von zurzeit 15% auf 25% erhöhen.
1: Russlands Präsident Putin ist zu seinem zweitägigen Besuch in China eingetroffen. In Peking wird er heute Staatschef Xi treffen. Für Russland ist China der wichtigste Handelspartner. Bei den Gesprächen soll es um weitere wirtschaftliche Projekte gehen, zum Beispiel um eine Gaspipeline von Russland über die Mongolei nach China. Ein mit Ebola infizierter US-Amerikaner ist zur Behandlung in der Berliner Charité angekommen. Das Krankenhaus ist darauf spezialisiert, Menschen mit hoch ansteckenden Viruserkrankungen zu behandeln. Der Arzt hatte sich bei seinem Einsatz in Zentralafrika mit Ebola infiziert. Ein Baby, das aus einem Duisburger Krankenhaus verschwunden ist, ist laut Polizei wieder aufgetaucht, und zwar in Ungarn. Die dortige Polizei habe das Kind zusammen mit seiner Mutter gefunden. Ein Arzt in Ungarn soll den 6 Monate alten Jungen untersucht haben. Ihm gehe es den Umständen entsprechend gut.
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1: Im Kreis Coesfeld in Lüdinghausen sollen Menschen in Zukunft auch außerhalb der Öffnungszeiten den Wertstoffhof nutzen können. Mit dieser Idee hat sich der Umweltausschuss befasst. Markus Holtrichter für WDR aktuell erklärt, wie das funktionieren soll.
3: Künftig sollen Bürger per App bestimmte Abgabezeiten am Wertstoffhof buchen können. Per Code öffnet sich dann ein Tor und die Menschen haben 10 Minuten Zeit, beispielsweise Wertstoffe und Grünschnitt oder auch Sperrmüll abzuladen. Das Problem aktuell, die Öffnungszeiten des Wertstoffhofs sind zu knapp. Es gibt oft lange Rückstaus und auch wilde Müllkippen im Stadtgebiet. Das will die Stadt Lüdinghausen ändern. Ein ähnliches System bietet beispielsweise auch schon die Stadt Coesfeld am Wertstoffhof.
1: Das Wetter in Nordrhein-Westfalen. Heute wird es nochmal wechselhaft mit Wolken, Regen und Gewittern. Dazu in Xanten 18, in Bochum 19 und in Hürth 20 Grad. Das war WDR aktuell.
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5: Einen schönen Mittwochmorgen wünscht Ihnen Tobias Hürenbach. Herzlich willkommen und herein hier in diese Stunde des ARD-Nachtkonzerts. Und zwar recht beschwingt hier die schottischen Tänze von Antonín Dvořák.

Stefan Weselka mit den schottischen Tänzen für Klavier von Antonín Dvořák. So, nun zu einem führenden Kopf des venezianischen Kulturlebens im 18. Jahrhundert, Baldassare Galuppi. Er gehörte auch zu dem erlesenen Kreis italienischer Komponisten, die den weiten Weg nach St. Petersburg auf sich nahmen und auf Einladung Katharina II. Im Eremitage Theater, Opern und Konzerte aufzuführen. Von Baldassare Galuppi gibt es jetzt hier das Konzert Nummer 1 G-Moll mit Concerto Köln.

Chagai Shaham Violine und Howard Shelley Klavier sowie die London Mozart Players mit diesem Rondosatz aus dem Konzert für Violine, Klavier und Orchester G-Dur von Johann Nepomuk Hummel hier im heutigen ARD-Nachtkonzert am Mittwochmorgen. Schön, dass Sie eingeschaltet haben. Als Komponistin legte sie im 19. Jahrhundert eine große Karriere hin, Emilie Meyer, und sie schuf Klavierwerke, Lieder, Chormusiken, 15 Konzertouvertüren, Kammermusiken und sage und schreibe 8 Sinfonien. Da ist noch so viel zu entdecken, das machen wir jetzt auch. Wir hören hier den ersten Satz aus der 3. Sinfonie C-Dur von Emilie Meyer mit der NDR Radio Philharmonie.

die NDR Radio Philharmonie unter Jan Willem de Vriend mit dem Auftakt zur dritten Sinfonie C-Dur von Emilie Meyer hier am Mittwochmorgen im ARD Nachkonzert. Und da geht es weiter mit Oboe und Orchester, wunderbar in Szene gesetzt hier von Ludwig August Lebrun, Bart Schneemann und das niederländische Radiokammerorchester zu erleben.

Bart Schneemann, flankiert vom niederländischen Radiokammerorchester. Das war der erste Satz des Oboenkonzerts Nummer 3, C-Dur von Ludwig August Lebrun. Jetzt im ARD-Nachkonzert noch ein Auszug aus der Oper Orpheus und Eurydike von Christoph Willibald Gluck, die wunderbare Chaconne mit dem Kammerorchester Karl Philipp Emanuel Bach unter der Leitung von Hartmut Hähnchen.

Die Chaconne von Christoph Willibald Gluck mit dem Kammerorchester Karl Philipp Emanuel Bach. Und das war das heutige ARD-Nachtkonzert. Tobias Führenbach bedankt sich bei Ihnen fürs Einschalten. Starten Sie weiterhin gut in den Mittwochmorgen. Zum Abschluss noch ein wilder Ritt hier raus aus dem heutigen ARD-Nachtkonzert mit dieser Filmmusik hier von Dmitri Schostakowitsch zum Streifen Die Hornisse. Auf bald. Ciao. Tschüss.

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1: Die Nachrichten mit Martin Groß. Guten Morgen. Die Zollvereinbarung zwischen der Europäischen Union und den USA kann wie geplant in Kraft treten. Vertreter des Europaparlaments und der EU-Länder haben sich in der Nacht nach monatelangen Verhandlungen verständigt, die Vereinbarung mit den USA umzusetzen. Frank Wörner, WDR aktuell.
2: Die Einigung hat Folgen für Autos und Maschinen, die von den USA nach Europa geliefert werden. Für sie werden demnächst keine Zölle mehr fällig bei der Einfuhr in die EU. Umgekehrt schon. Bis zu 15% wollen die USA aufschlagen für Lieferungen aus Europa. Den Deal hatten Kommissionspräsidentin von der Leyen und US-Präsident Trump im August gemacht. Damit sollte ein Handelskrieg abgewendet werden. Denn zwischenzeitlich hatte Trump mit noch höheren Zöllen gedroht. Die Gespräche innerhalb der EU wurden immer wieder ausgesetzt. Zur Einigung dürfte beigetragen haben, dass der US-Präsident der EU kürzlich eine Frist gesetzt hatte, den Deal bis Anfang Juli umzusetzen.
1: Russlands Präsident Putin führt heute in Peking Gespräche mit dem chinesischen Staatschef Xi. Dabei geht es um den Handel zwischen beiden Ländern, aber auch um die Kriege im Iran und der Ukraine. Aus China Eva Lambi-Schmidt für WDR aktuell.
3: Putin ist regelmäßig zu Gast. Das letzte Mal war er im vergangenen Herbst zu Chinas großer Militärparade anwesend. Nach Angaben aus Moskau sollen dieses Mal etwa 40 Dokumente zur bilateralen Zusammenarbeit unterzeichnet werden. Ein Thema dürfte auch der geplante Bau einer neuen Gaspipeline von Russland nach China sein. Darüber wird schon seit mehreren Jahren verhandelt. China ist Russlands wichtigster Handelspartner. Aus der Volksrepublik bezieht Russland vieles, was es durch die Sanktionen des Westens nicht so leicht bekommt. Autos, Maschinen und Elektronik. China kauft Öl und Gas aus Russland. Seit dem russischen Angriffskrieg in der Ukraine haben die beiden Länder den Handel deutlich ausgebaut.
1: Der Führerschein soll bald günstiger werden. Pläne von Bundesverkehrsminister Schnieder sollen heute im Kabinett beschlossen werden. Das Ziel ist, dass die Änderungen zum Jahreswechsel in Kraft treten. Felix Tenbaum, WDR Berlin.
4: Bis zu 4.000 Euro oder mehr kann es inzwischen kosten, wenn man einen Autoführerschein in Deutschland machen will. Zu viel, da sind sich Politiker und Verbraucherschützer einig. Die Bundesregierung will deshalb an mehreren Stellen etwas ändern. Der Theorieunterricht soll in Zukunft komplett online absolviert werden können. Außerdem soll der Fragenkatalog für die Prüfung reduziert werden, genau wie die Zahl der verpflichtenden Sonderfahrten. Ein Modellversuch soll bei Übungsfahrten gestartet werden. Fahrschülerinnen und Fahrschüler könnten dann einen Teil der praktischen Fahrausbildung unter bestimmten Auflagen mit Vertrauenspersonen durchführen. Zum Beispiel ohne Fahrlehrer oder Lehrerin, aber dafür mit ihren Eltern.
1: Weitere Meldungen im Überblick. In den USA bröckelt der Rückhalt für den Iran-Krieg weiter. Der Senat, einer der beiden Parlamentskammern, hat für eine stärkere Kontrolle der Kriegsführung gestimmt. Zum ersten Mal unterstützen das auch Senatoren aus Trumps republikanischer Partei. Den Krieg beenden wird das wohl nicht, selbst wenn die zweite Parlamentskammer zustimmt. Trump kann alles mit einem Veto aufheben. Ein Baby, das aus einem Duisburger Krankenhaus verschwunden ist, ist laut Polizei in Ungarn aufgetaucht. Der 6 Monate alte Junge wurde demnach zusammen mit seiner Mutter aufgefunden. Ein Arzt in Ungarn habe das Baby untersucht, es gehe ihm den Umständen entsprechend gut. Laut der Klinik in Duisburg braucht das Kind medizinische Betreuung, es habe aber keine akute Lebensgefahr bestanden. In England ist der FC Arsenal nach 22 Jahren wieder Fußballmeister. Weil Verfolger Manchester City gestern Abend am vorletzten Spieltag nur unentschieden spielte, können die Londoner mit dem deutschen Nationalspieler Kai Havertz nicht mehr überholt werden.
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1: Oberhausen feiert 40 Jahre Städtepartnerschaft mit Saporischschja in der Ukraine. Dazu gibt es einen Festakt, Schulbesuche, Musik und Workshops. Barbara Geschwinde, WDR Kultur.
5: Als sich Oberhausen und Saporischschja 1986 die Hände reichten, war noch Kalter Krieg und gerade die Reaktorkatastrophe von Tschernobyl geschehen. Heute ist die Partnerschaft die älteste Verbindung zwischen einer westdeutschen und einer ukrainischen Stadt. Mittlerweile gibt es rund 270 solcher Verbindungen. Eine Delegation aus Saporischschja ist bei den Feierlichkeiten in Oberhausen dabei, während in der Ukraine Krieg herrscht. Dabei zeigt sich, wie wichtig die Partnerschaft gerade jetzt ist. Als Netzwerk für konkrete Hilfe, aber auch zum Schutz ukrainischer Kultur.
1: Das Wetter in Nordrhein-Westfalen. Der Tag beginnt regnerisch und erst am Nachmittag kommt gelegentlich mal die Sonne durch und es ist länger trocken. Trotzdem ziehen immer wieder Schauer durch, auch Gewitter sind möglich bei 18 Grad in Dortmund, 19 Grad in Krefeld und 20 Grad in Euskirchen. Morgen ist es zunächst noch wechselnd bewölkt, dann wird es immer freundlicher und wärmer Und am Freitag scheint den ganzen Tag die Sonne bei bis zu 29 Grad. Das war WDR aktuell.
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6: Sollten Sie sich gerade rein zufällig Honig aufs Frühstücksbutterbrot schmieren, tun Sie es vielleicht heute mit einer ganz besonderen Wertschätzung für die sprichwörtlich fleißigen Insekten, die auch so wichtig sind für unser Ökosystem und die dafür sorgen, dass der goldene Saft aufs Brot kommt. Denn heute ist Weltbienentag. Was der mit Kaiserin Maria Theresia zu tun hat, das sage ich Ihnen gleich. Ich bin Daniel Finkernagel. Guten Morgen.

Zum Auftakt an diesem Mittwochmorgen im WDR3-Mosaik war das Borea. Ein Satz aus der Sonate Nummer 2 in G-Moll von Georg Muffat mit Concerto Kopenhagen unter Leitung von Lars Ulrik Mortensen. Wenn Sie Fan des Honigs sind, ich bin's jedenfalls, dann sollten Sie auch der Kaiserin Maria Theresia ein wenig dankbar sein. Denn die hatte 1770 die formidable Idee, die Theresianische Imkerschule in Wien ins Leben zu rufen und hat damit den Startschuss gegeben zur modernen Imkerei. Und als allerersten Direktor hat man eine absolute Koryphäe des 18. Jahrhunderts engagiert, nämlich den slowenischen Bienen- und Honigexperten Anton Janša. Der wurde geboren an einem 20. Mai 1734, um genau zu sein. Und deswegen ist der 20. Mai, also heute, der Weltbienentag. Das wird bei uns im Mosaik Thema sein und wir werden auch ein erstaunliches Kapitel der Bienenwelt besprechen, nämlich, dass die uns so liebe und gute Honigbiene eine Gefahr darstellt für ihre Kolleginnen und Kollegen, nämlich die Wildbienen. Dazu ein Expertengespräch hier im Mosaik in gut 2 Stunden. Jetzt Musik eines Komponisten, der aus dem Jahr kommt, als diese Theresianische Imkerschule gegründet wurde. 1770 ist er geboren worden und wir haben hier Musik, den Karlauer, sehen Sie mir bitte nach, aus der Honigabteilung der Wiener Klassikmusik von Ludwig van Beethoven.

0: Das war der Geiger, der diese unglaubliche Süße und Schmelze im Ton hat. Pinkas Zuckermann zusammen mit dem St. Paul Chamber Orchestra haben wir die zweite Violinromanze von Ludwig van Beethoven gehört. Und es geht gleich um 20 nach 6 in die Gegend, aus der auch Beethovens Vorfahren herstammen, nämlich nach Flandern, genauer gesagt nach Brügge, auf gut Deutsch Brügge. Eine Stadt, die eine Reise wert ist, so heißt eine Serie, die wir in dieser Woche für Sie vorbereitet haben, natürlich passgenau zum anstehenden Pfingstwochenende. Und Brügge ist natürlich eine Reise wert aufgrund der unglaublichen mittelalterlichen Bausubstanz, deswegen UNESCO-Weltkulturerbe. Aber Brügge ist auch die Stadt, die gerade ihr Image ganz dezent verändert, nämlich in Richtung einer modernen Kulturmetropole. Ganz wichtiger Baustein ist das neue Museumsviertel mitten im historischen Zentrum dazu. Herzstück ist die neue Kunsthalle Brüsk. Die hat gerade erst eröffnet und zwar mit zwei Ausstellungen. Wir haben Mosaikautorin Sabine Oelzel hingeschickt.
1: In einer dunklen Halle fließen Farben über einen gigantischen, mehr als 10 Meter hohen LED-Turm. Spiegel lassen sie weiter durch den Raum wandern, wie ein digitales Lagerfeuer. Für seine Installation Lantern City verarbeitet der türkisch-amerikanische Künstler Refik Anadol Millionen historischer und aktueller Datensätze aus Brügge. Karten, Fotografien, Archivmaterial. Mithilfe künstlicher Intelligenz entstehen daraus hypnotische Bildwelten, Gemälde, die sich ständig verändern.
2: When I look at data, which is information, and especially now very important for humanity, I don't see numbers, but I see a form of, I guess, memory.
1: Refik Anadol benutzt Daten als Spuren der Erinnerung. Er setzt sie ein wie ein Maler sein Pigment. Und es geht ihm um die Frage, wie Menschen im Zeitalter künstlicher Intelligenz leben. Seine Installation ist eine der beiden Eröffnungsausstellungen der neuen Kunsthalle Brüsk in Brügge. Der langgestreckte Neubau versteckt sich beinahe hinter den historischen Fassaden der Altstadt. Viel Glas, Metall und heller Beton. Die abgeschreckten Dächer erinnern an die typischen Giebelhäuser Brügges, die dunkelgrünen Dachschindeln an das Wasser der Kanäle.
3: We didn't want it to give a totally isolated building in the middle of a new park, but we're in the middle of UNESCO World Heritage. It's a building that you discover.
1: Das Gebäude solle sich bewusst in das historische Stadtbild des Weltkulturerbes einfügen, sagt Architekt Oliver Salens. Kein spektakuläres UFO also, sondern ein Haus, das man erst nach und nach entdeckt. Deshalb lasse sich Brüsk auch von keinem Standpunkt aus komplett erfassen. Im Innern öffnet sich die sogenannte Scala, eine große Halle mit Café, Buchladen und breitem Treppenaufgang. Sie ist öffentlich zugänglich, auch ohne Eintrittskarte, und sei für Workshops und Veranstaltungen geplant, erklärt Christel Strubbe, Direktorin der Kunsthalle Brüsk.
4: It's an empty hall at this moment. It is meant to invite people to come here and to follow workshops or debates or presentations here. The entrance hall will be open for the public.
1: Brüsk versteht sich nicht nur als Kunsthalle, sondern auch als Treffpunkt und als Schaufenster für die 13 kleineren Museen der Stadt. Zwischen den Treppenaufgängen hängen monumentale Wandbilder der französischen Künstlerin Laure Prouveau. 350 Quadratmeter groß, gemalt als Fresko auf feuchtem Putz, eine uralte Technik mitten in einem hochmodernen Gebäude. Entstanden ist eine pastellfarbene Überfülle aus Kanälen, Pflanzen, Tieren und Figuren.
5: It's so dense, it's a wee place, it's between the city and nature and how we connect to one another.
1: Für Laure Prouveau geht es um ein Wir-Gefühl, um Gemeinschaft und Verbindungen und damit um ein Thema, das auch die zweite neue Ausstellung in Brüsk bestimmt. Sie heißt Bigger Picture und blickt hinter die Postkartenidylle von Brügge. Im Mittelpunkt steht Brügge als global vernetzte Handelsstadt ab dem 9. Jahrhundert, als es einen engen Austausch gibt mit dem Orient und Jerusalem, genauso wie mit Mittelmeer und Nordsee.
6: What we're trying to do with the bigger picture is to focus on Bruges, but explain how Bruges has been connected into lots of different networks and worlds since its first mentioned in around about the year 850.
1: Brügge, sagt der britische Historiker und Kurator Peter Frankopan, sei im Mittelalter keine nordeuropäische Provinzstadt gewesen, sondern ein Knotenpunkt globaler Netzwerke. Die Ausstellung erzählt das beeindruckend, ausgehend von einzelnen Objekten. Eine merowingische Haarspange gefunden in der ehemaligen Hafengegend bei Brügge. Ein Gemälde von Hans Memling, dessen Pigmente aus dem Orient kamen. Oder das Porträt von Balduin dem IX., Graf von Flandern und später Kaiser von Konstantinopel. Dazu kommen Geschichten von Pilgern, Kreuzfahrern und Händlern. Beide Ausstellungen nehmen Brügge als Ausgangspunkt, aber auf unterschiedliche Weise, so Direktorin Christel Schrubbe.
4: Both exhibitions start from Bruges, from the city, from the archives, from the museum collections. That's definitely parallel.
1: Mit seinen Eröffnungsausstellungen verbindet Brüsk digitale Gegenwart und mittelalterliche Geschichte. Damit passt die Kunsthalle erstaunlich gut zu Brügge, einer Stadt, die ihre Vergangenheit bewahrt und trotzdem versucht, sich neu zu erfinden.
0: Und das tut Brügge jetzt eben mit dieser neuen Kunsthalle. Brüsk, so heißt die, gerade eröffnet worden. Haben wir gerade gehört, mit zwei Ausstellungen. Bigger Picture, zu sehen bis zum 6. September, und Latent City bis zum 8. November. Wir bleiben noch für ein paar Takte in Belgien mit dem Komponisten Josef Jongen.

0: Und das war die Gavottas, der Symphonie Klassik von Sergei Prokofjew hier bei uns im WDR 3 Mosaik.
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2: Die Kurznachrichten mit Dominik Freiberger. Guten Morgen. Eine Reform der Fahrschulausbildung ist heute Thema bei Beratungen der Bundesregierung. Nach den Plänen von Verkehrsminister Schnieder soll es dadurch einfacher und billiger werden, den Führerschein zu machen. Vorgesehen ist zum Beispiel, dass der Theorieunterricht komplett online läuft, dass weniger Sonderfahrten vorgeschrieben sind und dass Fahrschüler privat mit den Eltern üben dürfen. Die EU will dem Zolldeal mit den USA zustimmen. Vertreter des Parlaments und der EU-Länder haben sich in der Nacht verständigt, europäische Zölle auf US-Industriewaren abzuschaffen. Umgekehrt wollen die USA bis zu 15% aufschlagen für Lieferungen aus Europa. US-Präsident Trump hatte mit noch höheren Zöllen gedroht, wenn der ausgehandelte Deal nicht umgesetzt wird. In Görlitz in Sachsen soll die Suche nach drei Vermissten weitergehen. Die Einsatzkräfte haben die Gasleitungen rund um das eingestürzte Haus geleert. So sind die Arbeiten weniger gefährlich. Allerdings könnte sich noch Gas in Hohlräumen unter den Trümmern befinden. Das Haus in Görlitz war Montagabend eingestürzt. Die Ursache ist unklar. Russlands Präsident Putin hat sich in Peking mit dem chinesischen Staatschef Xi getroffen. Am Abend ist auch eine Teezeremonie im engsten Kreis geplant, bei der internationale Fragen besprochen werden sollen. Dabei dürfte es um die Kriege im Iran und in der Ukraine gehen. Erst vor einer Woche war US-Präsident Trump in China zu Besuch.
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2: Der iranische Regisseur Jafar Panahi steht ab heute in Teheran erneut vor Gericht. Der 65-Jährige will eine gegen ihn in Abwesenheit verhängte Haftstrafe

0: fechten. Wie die iranische Nachrichtenagentur ISNA berichtet, wird der Fall am Mittwoch vor einem Revolutionsgericht neu verhandelt. Panahi war wegen Propaganda gegen das System zu einem Jahr Haft verurteilt worden. International gilt er als einer der bedeutendsten Filmemacher des Iran. Im vergangenen Jahr gewann er beim Filmfestival in Cannes die Goldene Palme für seinen Film Ein einfacher Unfall und war zudem für einen Oscar nominiert. 8 Werke aus der Sammlung des von der Heydt-Museums in Wuppertal gelten, nach aktueller Provenienzforschung, als unbedenklich. Ihre Herkunft ist geklärt. Die Arbeiten stammen aus dem Besitz des Elberfelder Bankiers und Kunstmäzens Eduard von der Heydt und befanden sich bereits seit 1927 in seinem Eigentum. Damit sind sie als unbelastet einzustufen, da sie auch während der NS-Zeit zwischen 1933 und 1945 in seinem Besitz waren. Zu den Werken zählen unter anderem Arbeiten von Claude Monet, Alfred Sisley und Salvador Dalí. Von der Heydt vermachte den Großteil seiner europäischen Kunstsammlung dem später nach seiner Familie benannten Von der Heydt Museum in Wuppertal, das 1961 eröffnet wurde. Das AfriCologne Festival ist als mit dem Preis des Kulturereignisses des Jahres 2025 ausgezeichnet worden. Das teilte der Kölner Kulturrat mit. AfriCologne ist ein internationales Festival für zeitgenössische afrikanische und afrodiasporische Künste in Köln, das alle 2 Jahre stattfindet. Weitere Preise gingen an die Macaroni-Akademie als junge Initiative, die Geschichten und Erinnerungen zur italienischen Migration in Deutschland sammelt. Auch die Kulturmanagerin Heide Häusler und der Jazzmusiker Hans-Martin Müller wurden geehrt. Die Gerhard und Renate Baum Stiftung ehrte Luise Volkmann mit einem Sonderpreis für aktuelle Musik. Bruno Wenn, Vorsitzender des Kölner Kulturrats, betont, Kultur ist kein Luxus, sondern ein unverzichtbarer Bestandteil des gesellschaftlichen und wirtschaftlichen Lebens in Köln und muss entsprechend gefördert und geschützt werden. Das waren die WDR3 Kulturnachrichten und soweit das Wetter in Nordrhein-Westfalen. Heute wechselhaft, am Vormittag häufiger Regen, am Nachmittag noch weitere Schauer, auch einzelne Gewitter sind möglich. Das Ganze bei 12 bis 20 Grad. Die Zeit 6.34 Uhr.
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0: Das WDR3 Mosaik ist auch die Sendung, die Sie regelmäßig mit nagelneuen CDs versorgt. Gestern bei uns erst vorgestellt im Programm, heute wieder gehört. Diese neue CD mit Werken von Joseph Bologne, Chevalier de Saint-Georges. Wir haben den dritten Satz aus seinem C-Dur-Konzert Opus 3 gehört mit Théotime Langlois de Swart und dem Orchestre de l'Opéra Royal. 6.37 Uhr.
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0: Jedes Mal, wenn der Mensch massiv in die Natur eingreift, hat die meistens das Nachsehen und am Ende logischerweise auch der Mensch. Und jetzt geht es um solch ein gigantisches Projekt. Ich habe mir gestern im Netz nochmal die Bilder angeschaut und man kann wirklich nur staunen, wie sowas bauingenieurstechnisch überhaupt möglich ist. So etwas wie der große Drei-Schluchten-Damm in China. Heute vor 20 Jahren in Betrieb genommen, Zifora Robina berichtet.
2: Der Yangtze-Kion, kurz Yangtze. 6.380 Kilometer lang fließt er durch die Volksrepublik China. Er wird besungen.
3: Wir preisen den Yangtze, denn du bist eine unerschöpfliche Quelle.
2: Aber auch gefürchtet. Das wilde Wasser bringt nicht nur Wohlstand. Wenn der Yangtze über die Ufer tritt, verlieren Menschen Hab und Gut und nicht selten ihr Leben. Den unbändigen Yangtze zu zähmen, ist Traum vieler großer chinesischer Herrscher gewesen. Erst unter Deng Xiaoping wird das Mammutprojekt durch die Abstimmung im Volkskongress genehmigt. Als die Bagger rollen, hagelt es Protest aus dem In- und Ausland. Gebaut wird die Talsperre trotzdem. 185 Meter hoch und 2 Kilometer lang wird sie. Sie staut den Yangtze auf einer Länge von 600 Kilometern. Drei Schluchten verschwinden unter dem Flusswasser. Die Schäden für die Natur sind nicht abzuschätzen. Dürren werden befürchtet und treten tatsächlich ein. Millionen Menschen müssen umgesiedelt werden. Nicht immer geschieht das freiwillig, erzählt Shang Li, eine Dorfbewohnerin.
4: In dem alten Dorf wohnt ein altes Ehepaar. Sie sind stur geblieben und wollten gar nicht umziehen. Der Dorfvorsteher war oft bei ihnen zu Hause und wollte sie überzeugen. Es ist ihm nicht gelungen. Ob sie jetzt doch umgezogen sind, weiß ich nicht.
2: Auch die Umweltaktivistin Dai Qing kritisiert die Umsiedlung.
5: Dieses Kapitel ist noch nicht vom Tisch. Viele Menschen verharren noch in ihren eigenen vier Wänden und warten, bis das Wasser über die Schwelle tritt.
2: Die Talsperre soll nicht nur große Überschwemmungen flussabwärts verhindern. Ein riesiges Wasserkraftwerk liefert dringend benötigten Strom, wirbt die chinesische Regierung. Dafür sollen auch ausländische Firmen Turbinen für das Mega-Wasserkraftwerk liefern, darunter der deutsche Konzern Siemens. Dass die Bundesregierung für den Milliardenauftrag bei Siemens bürgt, kritisiert die Umweltaktivistin Dai Qing, die früher selbst Teil des umstrittenen Projekts war.
6: Dass die deutsche Regierung als erste diese Bürgschaften vergeben hat, halte ich für ganz und gar ungeheuerlich. Das könnte zur Folge haben, dass andere Staaten ähnliche Aktivitäten starten. Das würde das Staudammprojekt stärken. Wenn das Projekt verwirklicht wird, wäre es eine Katastrophe für China.
2: Das Projekt wird nicht nur verwirklicht. Die Teilflutung der drei Schluchten beginnt, noch bevor die Staumauer überhaupt vollendet ist. Skeptisch sind inzwischen nicht nur Menschen, die zwanghaft umgesiedelt wurden. Gubin arbeitet auf einem der Kreuzfahrtschiffe, die bisher den Yangtze ungehindert befahren haben.
7: Der Stauen ist schlimm genug für uns. Nach dem Stauen erhöht sich der Pegel auf 135 Meter über dem Meeresspiegel. Wie es weitergeht, ob es klappt, weiß keiner so richtig. Alles ist und bleibt ungewiss.
2: Heute ist der umstrittene Drei-Schluchten-Staudamm das leistungsstärkste Wasserkraftwerk der Welt. All der Protest konnte den Bau und die Inbetriebnahme der riesigen Talsperre nicht aufhalten. Am 20. Mai 2006 wird bei einer feierlichen Zeremonie der letzte Beton in die 185 Meter hohe Staumauer gegossen. Das staatliche chinesische Fernsehen überträgt die Feierlichkeiten. Das war heute vor 20 Jahren.

0: traditionelle chinesische Musik, virtuos hochfrisiert vom Pianisten Yundi. Und wir setzen unseren kleinen China-Schwerpunkt heute Morgen im WDR3-Mosaik um 6:45 jetzt fort und blicken zum International Booker Prize nach London. Ein ganz wichtiger internationaler Literaturpreis. Gestern, vielleicht haben Sie es ja gehört, war die deutsch-iranische Schriftstellerin Sheda Bazyar hier Gast im Mosaik und meine Kollegin Claudia Bittmann hat mir nochmal nachdrücklichst ihren neuen Roman empfohlen. Sie war auch Kandidatin für den Booker Prize, aber gestern wurde der Preis vergeben und sie hat das Rennen nicht gemacht, sondern zum allerersten Mal überhaupt wurde ein Buch ausgezeichnet, das aus dem Mandarin-Chinesischen übersetzt worden ist. Geschrieben hat es Yang Zhuangzi. Gabi Biesinger hat den Abend beim Booker Prize gestern in London für uns verfolgt.
1: The winner of the International Booker Prize 2026 is Taiwan Travelogue by Yang Zhuangzi.
2: Die Juryvorsitzende, die britische Autorin Natasha Brown, lobte den Siegertitel, den Roman Taiwan Travelogue von Autorin Yang Zhuangzi und ihrer Übersetzerin Lin King als leuchtendes Beispiel für nuanciertes, vielschichtiges und opulentes Erzählen.
1: Nuanced, layered, sumptuous storytelling.
2: Das Buch vollbringe ein Doppelkunststück, so die Jury. Es überzeuge gleichermaßen als Liebesgeschichte und als scharfsinniger postkolonialer Roman. Taiwan Travelogue ist gestaltet als fiktive Übersetzung einer wiederentdeckten japanischen Reiseerinnerung. Der Roman folgt einer japanischen Romanautorin mit einem monströsen Appetit auf einer kulinarischen Reise durch das von Japan besetzte Taiwan der 1930er Jahre, begleitet von einer einheimischen Dolmetscherin, die nicht nur ihre Leidenschaft fürs Essen teilt. Die 41-jährige Autorin Yang trug ihre Dankesworte in ihrer Muttersprache vor. Übersetzerin Lin übersetzte, dass Literatur niemals unpolitisch sei.
3: Literature on a fundamental level cannot disentangle itself from politics.
2: Angesichts der Bedrohung durch China schilderte Übersetzerin Lin, sie werde nur taiwanesische Literatur übersetzen, bis sie sich keine verletzenden Bemerkungen mehr anhören müsse. Man müsse Taiwan ja schnell noch besuchen, solange es noch existiere.
3: I really should come visit you in Taiwan while it still exists.
2: Taiwan Travelogue ist ursprünglich auf Mandarin-Chinesisch in Taiwan erschienen und wurde in Festlandchina nicht veröffentlicht. Auf der Shortlist von 6 Werken für den internationalen Booker Prize hatten auch 2 ursprünglich auf Deutsch erschienene Bücher gestanden. Zum einen war die in Rheinland-Pfalz geborene Sheda Bazyar mit ihrer Übersetzerin Ruth Martin für ihren vielschichtigen Roman »Nachts ist es leise in Teheran – The Nights are Quiet in Tehran« nominiert. Die iranische Familiengeschichte zwischen Revolution, Flucht und Exil verbindet historische Entwicklungen mit persönlichen Erfahrungen und zeigt, wie politische Ereignisse über Generationen hinweg nachwirken und die eigene Identität prägen. Angesichts des aktuellen Kriegs im Iran beschrieb Sheda Bazyar auf dem roten Teppich vor der Gala ihre gemischten Gefühle.
4: Ich halte mich daran fest, dass wenn das Buch von mehr Menschen gelesen wird, und das ist jetzt durch die Nominierung ja passiert, dann schickt es sozusagen ein Spotlight auf die Menschen in Iran und das ist mir wichtig.
2: Nominiert war auch der deutsch-österreichische Autor Daniel Killmann mit Übersetzer Ross Benjamin für seinen historischen Roman Lichtspiel – The Director. Darin geht es um Kunst, Macht und moralische Verantwortung im Nationalsozialismus. Killmann zeigt anhand der Figur des österreichischen Regisseurs G.W. Pabst, wie leicht Menschen sich schrittweise an Unrecht anpassen können. Ein Phänomen, das man ja weiterhin beobachten könne, meint Killmann, der gerade in den USA lebt.
5: Natürlich herrscht in den USA nicht etwas, was vergleichbar ist mit dem Hitler-Regime. Aber wir haben eine Situation, wo Menschen kleine Kompromisse machen die ganze Zeit. Und deswegen auf ein Buch, das von einem eigentlich wohlmeinenden Künstler handelt, der kleine Kompromisse macht, dann sehr stark reagieren.
2: Killmann und sein Übersetzer Ross Benjamin hatten beide schon 2020 mit dem Roman Till auf der Booker Shortlist gestanden.
6: Das ist eigentlich selten, dass man quasi gleichgesetzt wird mit Autor. Es muss auch nicht immer so sein, aber dieser Preis ist ganz besonders, indem es diese Zusammenarbeit ehrt.
0: Stimmungen und Stimmungen gestern beim International Booker Prize in London, eingefangen für uns von Gabi Biesinger. Das Rennen gemacht hat der Roman Taiwan Travelogue von Yang Zhuangzi. Und gehen Sie bitte davon aus, dass wir Ihnen diesen Roman ausführlich vorstellen werden, sobald er in der deutschen Übersetzung vorliegt. Hier im WDR3 Mosaik, 6:50.

Aus dem melancholischen Herzen der deutschen Romantik. Dieser Satz aus der dritten Sinfonie von Johannes Brahms. Das WDR Sinfonieorchester hat gespielt unter Semjon Bischkow. Kurz vor sieben. Was ist nur los mit der menschlichen Empathie? Warum werden wir, so sieht's ja aus, immer empathieloser? Das sind Fragen, mit denen beschäftigt sich jetzt eine Ausstellung in Bonn. Was kann uns Kunst über unsere Empathiefähigkeit oder Empathielosigkeit erzählen? Darum geht's gleich bei uns nach den 7 Uhr Nachrichten. Ich bin Daniel Finkernagel und sage bis gleich.

0: 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Es ist 7 Uhr. 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
1: Die Nachrichten mit Martin Groß. Guten Morgen. Wer einen Führerschein machen will, soll bald weniger dafür zahlen. Die Bundesregierung will heute neue Regeln dafür auf den Weg bringen. Sie sollen Anfang nächsten Jahres in Kraft treten. Florian Peter, WDR aktuell.
2: Bis zu 4.500 Euro kann es im Moment kosten, einen Führerschein zu machen. Wie viel es billiger werden soll, ist noch nicht klar. Aber es soll unter anderem dafür gesorgt werden, dass weniger Leute durchfallen. Deswegen soll es zum Beispiel weniger Fragen in der Theorieprüfung geben und Unterricht komplett digital möglich sein. Geplant ist auch, dass Fahrschüler weniger Sonderfahrten nachts und auf Autobahnen machen müssen. Wer vor der Praxisprüfung schon ein bisschen Erfahrung hat, soll außerdem weiter im Straßenverkehr üben können, wenn zum Beispiel die Eltern mitfahren.
1: Ein US-amerikanischer Ebola-Patient ist in der Nacht zur Behandlung in der Berliner Charité angekommen. Der Mann hatte sich in der Demokratischen Republik Kongo angesteckt, wo sich das Ebola-Virus weiter ausbreitet. Bundesgesundheitsministerin Warken hatte der Behandlung in Deutschland zugestimmt. Bianca Schwarz, WDR Berlin.
3: Der US-Soldat wurde mit einem Spezialflugzeug für hochinfektiöse Patienten nach Berlin geflogen. Zur Charité erfolgte der Transport ebenfalls mit einem speziell ausgestatteten Fahrzeug, eskortiert von Polizei, Feuerwehr und Krankenwagen. Kurz vor 3 Uhr heute Nacht hat der Patient die Sonderisolierstation auf dem Campus Virchow-Klinikum erreicht. Sie verfügt über eine geschlossene, spezialisierte Infrastruktur zur Versorgung von Patienten mit hochansteckenden Infektionskrankheiten. Laut Bundesgesundheitsministerium stehe keine Gefahr für die Bevölkerung. Das Ebola-Virus wird nicht über die Luft übertragen, sondern ausschließlich durch Körperkontakt oder Kontakt mit Körperflüssigkeiten.
1: Russlands Präsident Putin führt heute in Peking Gespräche mit dem chinesischen Staatschef Xi. Dabei geht es um den Handel zwischen beiden Ländern, aber auch um die Kriege im Iran und in der Ukraine. Aus China Eva Lambi-Schmidt für WDR aktuell.
4: Putin ist regelmäßig zu Gast. Das letzte Mal war er im vergangenen Herbst zu Chinas großer Militärparade anwesend. Nach Angaben aus Moskau sollen dieses Mal etwa 40 Dokumente zur bilateralen Zusammenarbeit unterzeichnet werden. Ein Thema dürfte auch der geplante Bau einer neuen Gaspipeline von Russland nach China sein. Darüber wird schon seit mehreren Jahren verhandelt. China ist Russlands wichtigster Handelspartner. Aus der Volksrepublik bezieht Russland vieles, was es durch die Sanktionen des Westens nicht so leicht bekommt. Autos, Maschinen und Elektronik. China kauft Öl und Gas aus Russland. Seit dem russischen Angriffskrieg in der Ukraine haben die beiden Länder den Handel deutlich ausgebaut.
1: Weitere Meldungen im Überblick. Vertreter des EU-Parlaments und der EU-Länder haben sich darauf geeinigt, die Zollvereinbarung mit den USA umzusetzen. Europäische Zölle auf US-Industriewaren wird es danach nicht mehr geben. Umgekehrt dürfen die USA bis zu 15% aufschlagen für Lieferungen aus Europa. US-Präsident Trump hatte mit noch höheren Zöllen gedroht, falls die Vereinbarung nicht umgesetzt wird. Ein Baby, das aus einem Duisburger Krankenhaus verschwunden ist, ist laut Polizei in Ungarn aufgetaucht. Der 6 Monate alte Junge wurde demnach zusammen mit seiner Mutter gefunden. Ein Arzt in Ungarn habe das Baby untersucht, es gehe ihm den Umständen entsprechend gut. Laut der Klinik in Duisburg braucht das Kind medizinische Betreuung, es habe aber keine akute Lebensgefahr bestanden. In England ist der FC Arsenal nach 22 Jahren wieder Fußballmeister. Weil Verfolger Manchester City am vorletzten Spieltag gestern Abend nur unentschieden spielte, können die Londoner mit dem deutschen Nationalspieler Kai Havertz nicht mehr überholt werden.
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1: Der renommierte britische Booker-Literaturpreis geht in diesem Jahr an die taiwanische Autorin Yang Chuang-Zi für ihren Roman Taiwan Travelogue. Sie und ihre Übersetzerin Lin King wurden am Abend von der Jury in London ausgezeichnet. Gabi Biesinger, WDR London.
5: Es ist das erste Mal, dass ein aus dem Mandarin-Chinesischen übersetztes Buch den International Booker Prize gewinnt. Die Juryvorsitzende, die britische Schriftstellerin Natasha Brown, nannte Taiwan Travelogue ein fesselndes, auf subtile Weise raffiniertes Buch, das sowohl als Liebesgeschichte als auch als scharfsinniger postkolonialer Roman überzeuge. Taiwan Travelogue folgt einer japanischen Romanautorin mit einem monströsen Appetit auf einer kulinarischen Reise durch das von Japan besetzte Taiwan der 1930er Jahre, begleitet von einer einheimischen Dolmetscherin, die nicht nur ihre Leidenschaft fürs Essen teilt. Eine deutsche Übersetzung ist in Arbeit.
1: Das Wetter in Nordrhein-Westfalen, der Tag beginnt regnerisch und erst am Nachmittag kommt gelegentlich mal die Sonne durch und es ist länger trocken. Trotzdem ziehen immer wieder Schauer durch, auch Gewitter sind möglich. Bei 15 Grad in Bad Berleburg, 18 Grad in Bielefeld und 19 Grad in Wesel. Morgen ist es zunächst noch wechselnd bewölkt, dann wird es immer freundlicher und wärmer und am Freitag scheint den ganzen Tag die Sonne bei bis zu 29 Grad. Das war WDR aktuell.
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6: Wenn wir mal, wie zum Beispiel eben in den Nachrichten, wenn wir in die Welt hineinschauen und hineinhören, dann haben wir doch den Eindruck, dass unsere Empathiefähigkeit immer mehr abzunehmen scheint. Die Dänen, die hatten schon 1993 die wunderbare Idee, Empathie als Pflichtfach an den Schulen einzuführen, für Kinder zwischen 6 und 16 Jahren. Fragt man sich, warum gibt es das nicht überall, warum gibt es das nicht bei uns? Aber zumindest kann ich Ihnen für heute Morgen eine Ausstellung anbieten, die beschäftigt sich genau damit, mit Empathiefähigkeit und Empathielosigkeit und in Dimensionen von Empathie. Eine Ausstellung in Bonn, Claudia Dichter war für uns da und wird gleich berichten. Ich bin Daniel Finkernagel, guten Morgen.

0: Fackeltanz aus der Fantasie für einen Edelmann von Joaquin Rodrigo mit Göran Sölscher und dem Orpheus Chamber Orchestra. 7:08. Wenn wir Menschen auf die Welt kommen, sind wir empathiefähig. Das haben wir von der Evolution so mitbekommen. Das ist ein Überlebenstool, dass wir empathische Gene haben. Aber wie das so ist, scheinen uns die irgendwie früher oder später abhanden zu kommen. Und wenn wir uns in der Welt umschauen, tja, was ist geworden mit unserer menschlichen Empathiefähigkeit? Also hat sich das Kunstmuseum in Bonn gedacht, machen wir mal eine Ausstellung darüber, über die Dimensionen der Empathie. I feel you, so der Titel. Claudia Dichter war für uns da. Was sind das denn, Claudia, für Dimensionen? Welche Formen von Empathie erleben wir in Bonn?
1: Also erstmal wird man ganz physisch reingezogen. Es gibt eine Licht- und Soundarbeit von Claudia Robles-Angel. Man nimmt Platz und bekommt so ein Fingerpulsmesser an den Finger, der die Herzschläge misst. Und das wird übersetzt in Licht und Sound. Also von der Decke hängen Kabel, die geben Lichtimpulse ab. Es gibt Sound. Und zwar haben das vorgeführt. Und da sieht man, wie schwierig das ist, sich zu synchronisieren, sich aufeinander einzulassen, auch physisch, dass der Herzschlag gleich klingt, dass man vielleicht ins selbe Atmen kommt. Also das ist ein ganz eindrückliches Eintauchen in dieses Thema. Und dann geht's weiter, eine Videoinstallation von Candice Braids Love Story. Auf einem großen Screen zwei Hollywood-Stars, einzeln im Interview, Julianne Moore, Alec Baldwin. Die gucken in die Kamera und erzählen sehr dramatische Geschichten. Geschichten von Flucht, warum sie ihre Heimat verlassen mussten, wegen Krieg, wegen Verfolgung, wegen ihrer sexuellen Identität. Und man ist total betroffen. Und wenn Julianne Moore dann wirklich auch mit gebrochener Stimme spricht, schießen einem die Tränen in die Augen. Im nächsten Raum aber die Originalgeschichten von den Menschen, die das erlebt haben. Ein Kindersoldat aus Angola, eine Transgender-Aktivistin aus Indien, ein Geflüchteter aus Syrien. Und hier geht man dran vorbei. Und Candice Braids hat mir mal in einem vorherigen Interview das gesagt.
2: Having Alec and Julianne re-perform.
1: Also indem sie Alec und Julian aufgefordert hat, das eben zu re-performen, also für sie zu interpretieren, wollte sie Fragen aufwerfen. Inwieweit ist Empathie ein soziales Konstrukt? Wofür sind wir gewillt, Zeit zu investieren? Wann und warum sind wir überhaupt bereit, uns in eine Geschichte hineinzuversetzen? Und das muss jeder selbst für sich beantworten. Ja, und dann steht man da und merkt, ich bin überhaupt nicht bereit, mich auf diese langen Geschichten und diese wirklichen authentischen Schicksale einzulassen. Und da schlägt dann tatsächlich sowas wie Scham zurück.
0: Also der Blick in den Spiegel, es geht ins Eingemachte und man wird, wenn ich das richtig verstanden habe, Claudia, mit der eigenen Empathielosigkeit auch konfrontiert.
1: Total. Also auch eine andere Arbeit, eine Videoinstallation Lana Kaiser. Das ist eine filmische Hommage an Lana Kaiser, die man vielleicht noch als Daniel Kühlböck aus Deutschland sucht den Superstar kennt, 2002. Damals war er 17 Jahre alt, extrem expressiv vor diesem Trash-Publikum und man sieht in einem ganz engen Zusammenschnitt, wie diese Geschichte sich sehr tragisch entwickelt hat. Vom Star des Superstars ins Trash-TV, der totale Absturz, ist dann zu Lana Kaiser geworden, hat sich eben auch zu seiner queeren Identität bekannt und ist wirklich so gebasht worden. Auch das sieht man. Und dann eben 2018 verschwunden von einem Kreuzfahrtschiff. Das ist eine sehr berührende Collage und ganz heftig wird es dann sozusagen in der zentralen Arbeit The Sound of Silence von Alfredo Jarre, einem chilenischen Künstler. Von außen ein großer Kubus mit ganz hellem Neonlicht, was einen blendet. Und man geht rein und da läuft ein 8-minütiger Film, fast nur Schrift, schwarzer Grund, weiße Schrift. Und das erzählt die Geschichte von Kevin Carter, einem südafrikanischen Kriegsfotografen, der Krieg, der Kriegsverbrechen, der Elend gesehen hat und 93 im Sudan war und da ein Foto gemacht hat eines Kindes, fast verhungert, kauert auf dem Boden und daneben sitzt ein großer Geier. Für dieses Foto hat er den Pulitzer-Preis bekommen, aber tja, das hat eine Geschichte.
2: Für dieses Bild hat er damals den renommierten Pulitzer-Preis bekommen. Das ist ganz berühmt geworden, das Bild, ist aber auch sehr, sehr heftig diskutiert worden in der damaligen Zeit, weil es natürlich die Frage aufkam, welche Rolle spielt der Fotograf? Was ist aus dem Kind geworden? Hat der Fotograf geholfen? Und Kevin Carter hat sich 1994 das Leben genommen.
1: Ja, das ist Barbara Scheuermann, die Kuratorin der Ausstellung. Und ja, da geht es natürlich auch um die Frage von Empathie und auch die Verantwortung von Medien. Wie geht man mit komplizierten Themen um? Was mutet man den Zuschauenden zu? Was mutet man sich selber zu? Wie kontextualisiert man das? Und was darf man? Also das ist eine ganz existenzielle Frage.
0: Es soll aber, wenn ich das richtig verstanden habe, Claudia, in Bonn nicht nur um La Polar gehen, sondern die wollen auch mit dieser Ausstellung gewissermaßen hineinwirken in die Stadtgesellschaft bzw. Gruppen reinlaufen.
1: Genau, und das ist auch ganz wichtig, dass das eben nicht nur in der Kunstblase bleibt, sondern dass es wirklich Akteure aus der Stadtgesellschaft gibt. Also es wird zum Beispiel eine Zuhörbank vom Verein Zuhören draußen geben im Museum. Je an zwei Samstagen werden also geschulte Zuhörerinnen da sein und ein offenes Ohr für jedermann und jede Frau haben. Oder es gibt ein Projekt des Vereins für Gefährdetenhilfe, von denen sind jetzt auch Plakate in der Ausstellung zu sehen, mit Menschen unscharfe Gesichter, und da stehen dann Texte wie Beschreibung unklar. Einige sagen wunderschön, andere nur müde, zuletzt gesehen barfuß. Also Menschen, die am Rande der Gesellschaft stehen, die sonst keine Stimme haben, die werden dort sichtbar und Teil des Museums und Teil dieser Ausstellung.
0: I Feel You, Dimensionen der Empathie, zu sehen im Kunstmuseum Bonn. Heute Abend wird um 19 Uhr eröffnet. Das Ganze geht dann noch bis zum 11. Oktober. Für uns war schon da Claudia Dichter. Dankeschön.
1: Gerne.

0: Instikjarni Oktilbrigøy, für die isländische Aussprache übernehme ich keine Haftung. Das heißt wohl so viel wie der innerste Kern. Ein Stück von und mit der isländischen Pianistin Eydís Evensen. Gehört haben Sie es im WDR3-Mosaik, 18 Minuten nach 7 Uhr. Wenn Sie französische Filme sehen, Kinofilme, dann sehen Sie ganz oft im Abspann das Logo von Canal Plus. Canal Plus in Frankreich ein sehr, sehr wichtiger Privatsender, der sehr viel investiert in teure Serien, in Fernsehprogramme und immer wieder auch in Kinofilme. Canal Plus gehört jetzt zum Medienimperium von Vincent Bolloré, rechtsnational denkender Medienunternehmer. Und gegen seinen Einfluss gab es jetzt vor kurzem in Frankreich einen offenen Brief, unterschrieben von vielen französischen Filmschaffenden. Vincent Bolloré und Canal Plus haben jetzt die Muskeln spielen lassen und haben eine schwarze Liste erstellt. Darauf finden sich 600 Filmschaffende wieder, die jetzt nicht mehr bei Canal Plus arbeiten sollen. Zurzeit treffen sich viele Fernseh- und Filmleute ja in Cannes bei den Filmfestspielen. Caroline Diller war für uns da und hat sich umgehört, was diese schwarze Liste bei den Betroffenen ausgelöst hat.
1: Bedrückt, verunsichert und schockiert. In Cannes prägt dieser Mix die Stimmung vieler französischer Filmschaffender. Die schwarze Liste von Canal Plus, völlig übertrieben und kaum zu fassen, sagt Produzentin Lina.
2: Ça me paraît totalement excessif, difficile à croire.
1: Lina heißt eigentlich anders, möchte sich im Radio aber nur anonym zu dem Thema äußern.
2: Et je me suis dit, bon, à la fin du festival,
1: ich dachte, naja, am Ende des Festivals ist alles wieder okay, dann redet keiner mehr drüber. Aber Produzentengewerkschaften und Schauspielagenten haben bei Canal Plus nachgefragt und die haben geantwortet, das ist kein Witz. Und das finde ich heftig.
2: Donc là, je trouve très grave.
1: Am Sonntag hatte der Chef der Canal Plus Gruppe in Cannes die Zusammenarbeit mit 600 französischen Filmschaffenden aufgekündigt. Diese hatten in einem offenen Brief vor dem wachsenden Einfluss von Vincent Bolloré auf das französische Kino gewarnt. Der rechtsnationale Milliardär ist Hauptaktionär der Canal Plus Gruppe, die bis 2028 auch die Kinokette UGC komplett übernehmen will. Zudem kauft Bolloré seit Jahren systematisch Medien auf und stellt sein Imperium offen in den Dienst einer Union des Droits, einer Vereinigung aller politischen Parteien rechts der Mitte. Regisseur Arthur Harari, der mit seinem Film L'Inconnu im Rennen um die Goldene Palme ist, hat den offenen Brief gegen Bolloré unterzeichnet. Wir mussten die Dinge beim Namen nennen, was Canal Plus angeht. Ein Unternehmen, das fundamental ist für die Finanzierung des Kinos in Frankreich und in Europa. Canal Plus ist Teil einer Firmengruppe, die Vincent Bolloré gehört und in der sich eine immense Zahl an Zeitungen und Fernsehsendern konzentriert, die sich klar rechts außen positionieren. Das musste gesagt werden, denn wenn Dinge nicht gesagt werden, wird alles schlimmer. Bei den Filmschaffenden in Cannes stößt der offene Brief allerdings auf ein geteiltes Echo. Denn viele können es sich schlicht nicht leisten, die Unterstützung von Canal Plus zu verlieren. Letztes Jahr hat das Unternehmen rund 160 Millionen Euro in den französischen Film investiert und ist dessen wichtigste private Finanzquelle. Sie habe von der Initiative erst im Nachhinein erfahren, sagt Produzentin Lina, hätte ihren Namen aber nicht unter den Brief gesetzt.
2: C'est un partenaire tellement important.
1: Das ist ein so wichtiger Partner, dass meine Zurückhaltung gegenüber diesem offenen Brief eher mit meiner Arbeit zu tun hat, als mit meinen Überzeugungen. Canal Plus hat gerade vorab Rechte an einem meiner Filme gekauft, also hätte ich natürlich gezögert, um das Projekt nicht zu gefährden. Und auch unser Regisseur sagte zu mir, puh, zum Glück habe ich nicht unterschrieben. Noch dazu habe sie bislang nie den Eindruck gehabt, dass Canal Plus inhaltlichen Einfluss auf ihre Filme nehmen wolle oder Projekte nach ideologischen Kriterien auswähle, sagt Lina. Das Unternehmen spiele seine Macht auf anderer Ebene aus, nämlich wirtschaftlich. Heute kriegen sie uns, indem sie sagen, wenn ihr euch von Canal Plus und dessen Chef abwendet, dann lassen wir euch fallen und ihr macht keine Filme mehr. Das ist ein enormer Druck, aber aus meiner Sicht kein ideologischer. Was nicht heiße, dass das so bleibt, sagt Lina noch. Eine Sorge, die auch ihr Kollege Philipp teilt, der eigentlich auch anders heißt. Philipp sieht die Debatte um Canal Plus in einer Linie mit dem Druck, den die politische Rechte in Frankreich auf den öffentlich-rechtlichen Rundfunk ausübt. Eine weitere wichtige Säule der französischen Filmförderung.
3: In
1: meinen Augen heißt das, wir greifen Kulturschaffende von beiden Seiten an. Insofern stellt sich die Frage, ob sich die Programmausrichtung bei Canal Plus vielleicht langfristig ändert. Im öffentlich-rechtlichen Rundfunk stellt sich diese Frage vielleicht schneller, aus Angst vor Vergeltung. Der offene Brief gegen den Einfluss von Vincent Bolloré hat inzwischen mehr als 2000 Unterschriften, meldet die Zeitung Libération. Ein Zeichen, dass der Protest wohl noch lange nicht vorbei ist.
0: Der französische Privatsender Canal Plus hat 600 Filmschaffende aus Film und Fernsehen ausgeschlossen. Reaktionen darauf, eingefangen bei den Filmfestspielen in Cannes, waren das von Caroline Diller hier bei uns im WDR 3 Mosaik. Musik jetzt von César Franck.

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1: Die Kurznachrichten mit Dominik Freiberger. Guten Morgen. Technikhersteller sollen in Zukunft länger verpflichtet sein, kaputte Geräte zu angemessenen Preisen zu reparieren. Der Bundestag berät heute über einen Gesetzentwurf dazu. Geplant ist, dass die Firmen länger Ersatzteile vorhalten müssen. Bei Waschmaschinen zum Beispiel 10 Jahre, bei Smartphones 7. Die EU will dem Zolldeal mit den USA zustimmen. Vertreter des Parlaments und der EU-Länder haben sich in der Nacht verständigt, europäische Zölle auf US-Industriewaren abzuschaffen. Umgekehrt wollen die USA bis zu 15% aufschlagen für Lieferungen aus Europa. US-Präsident Trump hatte mit noch höheren Zöllen gedroht, wenn der ausgehandelte Deal nicht umgesetzt wird. Die Bundesregierung will heute die Führerscheinreform auf den Weg bringen. Nach den Plänen von Verkehrsminister Schnieder soll der Führerschein ab dem kommenden Jahr so billiger werden. Geplant sind unter anderem weniger Sonderfahrten, der Einsatz von Simulatoren und mehr Digitalunterricht. Im NRW-Schulausschuss geht es heute um Vorschulkinder mit Sprachproblemen. Sogenannte ABC-Klassen sollen sie für den Schulstart fit machen. Experten finden die Idee grundsätzlich gut. Sie kritisieren aber zum Beispiel, dass sich Grundschullehrkräfte um die Sprachförderung kümmern sollen und nicht das Kita-Personal, das die Kinder schon kenne.
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1: Die taiwanesische Autorin Yang Zhuanzi hat den renommierten Booker Prize gewonnen, als erste Schriftstellerin aus Taiwan und erstmals für ein ursprünglich auf Mandarin verfasstes Werk. Ausgezeichnet wurde sie in London für ihren Roman Taiwan Travelogue. Das Preisgeld von 50.000 Pfund teilen sich die Autorin und ihre Übersetzerin Lin King. Das Buch spielt im Taiwan der 1930er Jahre und

0: japanischer Besatzung und verbindet Liebesgeschichte mit postkolonialer Analyse. Der 1969 gegründete Preis zählt zu den wichtigsten Auszeichnungen für englischsprachige Literatur. Der iranische Regisseur Jafar Panahi steht ab heute in Teheran erneut vor Gericht. Der 65-Jährige will eine gegen ihn in Abwesenheit verhängte Haftstrafe anfechten. Wie die iranische Nachrichtenagentur ISNA berichtet, wird der Fall am Mittwoch vor einem Revolutionsgericht neu verhandelt. Panahi war wegen Propaganda gegen das System zu einem Jahr Haft verurteilt worden. International gilt er als einer der bedeutendsten Filmemacher des Iran. Im vergangenen Jahr gewann er beim Filmfestival in Cannes die Goldene Palme für seinen Film Ein einfacher Unfall und war zudem für einen Oscar nominiert. 8 Werke aus der Sammlung des von der Heydt-Museums in Wuppertal gelten nach aktueller Provenienzforschung als unbedenklich. Ihre Herkunft ist geklärt. Die Arbeiten stammen aus dem Besitz des Elberfelder Bankiers und Kunstmäzens Eduard von der Heydt und befanden sich bereits seit 1927 in seinem Eigentum. Damit sind sie als unbelastet einzustufen, da sie auch während der NS-Zeit zwischen 1933 und 1945 in seinem Besitz waren. Zu den Werken zählen unter anderem Arbeiten von Claude Monet, Alfred Sisley und Salvador Dali. Von der Heydt vermachte den Großteil seiner europäischen Kunstsammlung, dem später nach seiner Familie benannten Von der Heydt-Museum in Wuppertal, das 1961 eröffnet wurde. Das waren die WDR3 Kulturnachrichten und so wird das Wetter in Nordrhein-Westfalen. Heute wechselhaft, am Vormittag häufiger Regen, am Nachmittag noch weitere Schauer, auch einzelne Gewitter sind möglich. Das Ganze bei 12 bis 20 Grad. Die Zeit 7.34 Uhr.
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0: Der langsame Satz aus der fünften, der sogenannten Reformationssinfonie von Felix Mendelssohn Bartholdy. In der neuen Einspielung mit dem Gewandhausorchester Leipzig, die Leitung Andres Nelsons.
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0: Ute Rekers ist im Studio. Guten Morgen.
2: Guten Morgen.
0: Alexander Held, der Schauspieler, ist gestorben. Unerwartet, muss man sagen, im Alter von 67 Jahren, ist gestern bekannt geworden. Und heute, Ute, widmen eigentlich alle Feuilletons dem Künstler ausführliche Nachrufe. Bekannt geworden unter anderem aus den ZDF-Krimis Münchenmord oder Stralsund.
2: Genau. Und Alexander Held war auch nicht nur im Fernsehen, sondern auch im Theater und in Kinofilmen zu sehen. Zum Beispiel in Spielbergs Schindlers Liste, in Sophie Scholl oder in Der Untergang. Und die Süddeutsche Zeitung schreibt:
3: Es war die Kamera, die sein eigentümliches Talent sichtbar machte. Dieses Gesicht, das gleichzeitig klug und erschöpft wirken konnte. Diese leicht gebeugte Präsenz eines Mannes, der mehr wahrnimmt, als ihm lieb ist.
2: Vor seiner Schauspielkarriere wäre Alexander Held übrigens fast Profifußballer geworden. Und als Kind war er außerdem Solosänger bei den Regensburger Domspatzen. Ein Mann mit vielen Talenten also. Und der mit Held befreundete TV-Prozent Sven Burgemeister wird von der Deutschen Presseagentur zitiert.
3: Als Freund und Produzent war Alexander Held ein Geschenk. Ein Mensch, ein Gentleman, ein Herr mit Feinsinn, Witz und großer Zuwendung und ein Schauspieler voller Überraschungen und unbeirrbarer Haltung, der allem, was er gespielt hat, Tiefe gab.
0: Stimmen zum Tode des Schauspielers Alexander Held. Und noch ein Thema, das uns auch heute Morgen schon beschäftigt hat im Mosaik, das ist der Kulturkampf in Frankreich rund um den rechtskonservativen Medienmogul Vincent Bolloré. Zu Beginn der Woche hatten mehr als 600 Filmschaffende in der Zeitschrift Libération einen Brief veröffentlicht, in dem sie vor einem wachsenden Einfluss von Bolloré auf die Branche warnten.
2: Und darunter waren zum Beispiel die Schauspielerinnen Juliette Binoche oder Adèle Haenel. Sie bezeichneten Bolloré in dem Brief als rechtsextrem. Der Milliardär Bolloré hält einen Anteil von gut 30% am Fernsehsender Canal Plus und hat angekündigt, die Kinokette UGC erwerben zu wollen. Nach dem Protestbrief hat nun der Chef von Canal Plus, Maxime Sada, angekündigt, mit den Unterzeichnern nicht mehr zusammenarbeiten zu wollen. Die Frankfurter Allgemeine Zeitung kommentiert:
3: Das Imperium hat schnell zurückgeschlagen. Sollte Sardar diese unverhohlene Drohung wahrmachen, stünden fortan die Namen etlicher Stars der Branche auf der schwarzen Liste eines Senders, der zu den größten Finanziers des französischen Kinos zählt.
2: Ja, und mit der Drohung von Canal Plus sehen die Künstler und Künstlerinnen ihre Befürchtungen natürlich bestätigt. Sie erhalten aber auch viel Unterstützung. So wird berichtet, dass es in Cannes beim Filmfestival zum kollektiven Pfeifkonzerten kommt, wann immer das Logo von Canal Plus auf den Leinwänden des Festivals erscheint.
0: Und jetzt sprechen wir in der Kulturmedienschau, und das gibt's nicht alle Tage. Wir sprechen über eine Taschenuhr, eine ganz besondere Taschenuhr, die am letzten Wochenende weltweit, muss man sagen, für lange Warteschlangen vor Läden und zum Teil auch zu Rangeleien geführt hat.
2: So sieht es aus. Am vergangenen Wochenende haben die Firma Swatch und der Schweizer Luxusuhrenhersteller Audemars Piguet gemeinsam die Sonderkollektion Royal Pop veröffentlicht. Ein 400 Euro teurer, quietschbunter Abkömmling von Audemars Piguet, berühmtester Armbanduhr, der Royal Oak. Die hat so ein typisches achteckiges Design. Das Original gibt es seit 1972, ist übrigens nicht unter 30.000 Euro zu haben. Die Zeit erklärt sich die Anstürme auf die billige Variante, die neue Royal Pop, mit der Aussicht auf etwas erschwinglichen Luxus.
3: Affordable Luxury, ein Begriff, der das verzweifelte Verlangen nach Teilhabe an einer Welt in sich trägt, die einem andauernd die Social-Media-Kanäle verheißend vollkleistert, aber zu der ein echter Zutritt den meisten unentwegt versagt wird.
2: Viel Schein für wenig Scheine, titelt die Süddeutsche Zeitung und analysiert, dass es womöglich gar nicht mehr um das Produkt selber geht.
3: Es geht um das Event, um das Meme, darum, auf Instagram und Co. zu beweisen, dass man Teil dieses kurzen Pop-Moments ist, dass man etwas ergattert hat oder auch einfach nur in einer Fußgängerzone bei einem analogen Konsum-Flashmob mitgemacht hat.
2: Die Bild-Zeitung berichtet mittlerweile, dass die Preise für die Royal Pop, die es in allen möglichen Farben zu kaufen gibt und die an so einem Bändchen hängt, auf dem sogenannten Zweitmarkt schon bei etwa 2000 Euro liegen.
0: Schnäppchen, würde ich sagen. Die Royal Pop. Wir sind zwar nicht Royal Pop, aber die Zeit, die gibt es bei uns gratis. 7 Uhr und genau 43 Minuten. Ute Reckers hat uns die Kulturmedienschau zusammengestellt. Dankeschön.

Der große Modetanz aus Frankreich wurde ursprünglich auf dem Lande getanzt, ein sehr rustikaler Tanz, wurde dann von Jean-Baptiste Lully und Louis XIV. Importiert an den Hofe von Versailles und da gewissermaßen nobilitiert und veredelt und hat dann europaweit die Runde gemacht. Das Menuett. Hier von Mozart in seiner kleinen Nachtmusik. Die Berliner Barocksolisten waren das unter Reinhard Göbel. Und jetzt ein Bericht aus einem alten Garten oder wie es bei Lili Boulanger heißt, d'un vieux jardin.

Und jetzt verlassen wir ihn wieder, diesen alten Garten, d'un vieux jardin, dieses Stück von Lili Boulanger gespielt, hier bei uns im WDR3-Mosaik von Evgenia Nekrasova. 7:49 Kirche in WDR3, heute mit Stefan Wiesel aus Essen. Vorab noch Musik von Johann Steuerlein. Herz, Sinn und alles Hoffen. Das Atisinus Konsort Berlin.

Jetzt ist schon wieder Mittwoch und ich bin mittendrin in einer gewöhnlichen Woche. Dabei geht es diese Woche in ihrer Gewöhnlichkeit auf große Kreativität zu, zumindest für viele Christinnen. Denn schließlich feiern Christinnen am kommenden Sonntag Pfingsten, das Fest der Kreativität oder besser der Inspiration. Wobei, das mit der Kreativität und Inspiration ist ja so eine Sache. Mal kommt sie und mal auch nicht. Und dazu will ich Ihnen ein Beispiel erzählen. Ich male nämlich. Das beginnt bei mir mit einer farbigen Idee in meinem Kopf, quasi der Inspiration. Also stelle ich verschiedene Farben zusammen. Und die trage ich dann Farbschicht für Farbschicht mit einem großen Spachtel kreativ auf die Leinwand auf. Was aber dabei herauskommt, überrascht mich dann oft selbst. Denn es passiert, dass sich mal untere Schichten mit den oberen Schichten mischen. Oder, je nach Druck, mit dem ich die Farbe auftrage, dass sich ganze Schichten wieder abtragen. Dann kommen untere Schichten auf einmal wieder zum Vorschein. Und wie ein Nebeneffekt, ich habe dann auf einmal unendlich viel überschüssige Farbe am Spachtel hängen. Mit diesen Farbresten muss ich irgendwo hin, also streiche ich sie auf verschiedenes Papier, einfach so. Ein Strich, um die überschüssige Farbe loszuwerden. Und was soll ich Ihnen sagen? Manchmal werden aus diesen zufälligen Farbmischungen und Farbverläufen ganz kreative Restbilder, wie ich sie nenne. Zurück zum großen Bild, das mit der ursprünglichen farbigen Idee begonnen hat. Je länger ich an dem Bild arbeite, umso wesentlicher wird es, aufmerksam hinzusehen und hinzuspüren. Was sich da alles in den Farbverläufen auf der Leinwand ereignet. Wahrnehmen, was ist. Wahrnehmen, was sich konstelliert. Wahrnehmen, was sich ereignet. Und genau das inspiriert mich wieder neu. Wie ein Dialog. Aber solche Inspiration ist immer auch gefährdet. Denn es gibt auch die Möglichkeit des Scheiterns. Mit einem Spachtelzug können großartige Farbverläufe entstehen. Genauso können mit einem einzigen Spachtelzug auch ganze Farbvariationen zerstört werden. Nicht zu viel wollen. Nicht zu viel machen. Ganz pointiert gesagt, der Perfektionismus ist der Feind alles Schönen. Wenn ich also einmal das Gefühl habe, hier zeigt sich etwas Besonderes, dann heißt es im Atelier aufhören. Warten. Trocknen lassen. Die Inspiration muss so stehen bleiben. Weggehen und an einem anderen Tag wiederkommen. Und dann wieder schauen. Sehen, was geworden ist, das Bild betrachten und wirken lassen. Und wenn es gut geht, sich neu vom Bild inspirieren lassen. Für mich kann ein Bild nur so entstehen, in diesem langen und intimen Prozess. Damit es soweit kommt, den richtigen Moment zu finden, an dem die Inspiration an ihr Ziel gekommen ist, hilft es mir manchmal, um den Heiligen Geist zu beten. Eben den Geist der Inspiration. So wünsche ich Ihnen einen inspirierten Tag, ob mit künstlerischer Kreativität oder schlicht in der Betrachtung. Aus Essen grüßt Sie Stefan Wiesel.

Almain, ein Titel von William Laws mit dem Ensemble Tragicomedia. Und das war Kirchen WDR 3, ein Beitrag der katholischen Kirche. Wussten Sie, dass es über 500 verschiedene Bienenarten gibt in Deutschland und dass die Honigbiene manchen anderen Bienen das Leben ziemlich schwer macht? Ich wusste das nicht, hab's gelernt in der Vorbereitung auf das Gespräch gleich nach den Nachrichten mit Michael Ohl, dem großen Bienenexperten in Deutschland. Wir sprechen heute am Weltbienentag. Ich bin Daniel Finkernagel und sage bis gleich.

0: 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Es ist 8 Uhr. 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
1: Die Nachrichten mit Martin Groß. Guten Morgen. Der Führerschein soll bald günstiger werden. Pläne von Bundesverkehrsminister Schnieder sollen heute im Kabinett beschlossen werden. Das Ziel ist es, dass die Änderungen zum Jahreswechsel in Kraft treten. Felix Tenbaum, WDR Berlin.
2: Bis zu 4.000 Euro oder mehr kann es inzwischen kosten, wenn man einen Autoführerschein in Deutschland machen will. Zu viel, da sind sich Politiker und Verbraucherschützer einig. Die Bundesregierung will deshalb an mehreren Stellen etwas ändern. Der Theorieunterricht soll in Zukunft komplett online absolviert werden können. Außerdem soll der Fragenkatalog für die Prüfung reduziert werden, genau wie die Zahl der verpflichtenden Sonderfahrten. Ein Modellversuch soll bei Übungsfahrten gestartet werden. Fahrschülerinnen und Fahrschüler könnten dann einen Teil der praktischen Fahrausbildung unter bestimmten Auflagen mit Vertrauenspersonen durchführen. Zum Beispiel ohne Fahrlehrer oder Lehrerin, aber dafür mit ihren Eltern.
1: Im nordrhein-westfälischen Schulausschuss geht es am Vormittag um die sogenannten ABC-Klassen. Die sollen dafür sorgen, dass Kinder mit Sprachproblemen besser auf den Schulstart vorbereitet werden. Es gibt aber auch Kritik an den Plänen der Schulministerin. Daniela Junghans, WDR Landespolitik.
3: Die Experten kritisieren zum Beispiel, dass die 2x2 Stunden Sprachförderung pro Woche von Grundschullehrerinnen und Lehrern übernommen werden sollen und nicht von Kita-Erzieherinnen. Die meisten Kinder besuchen aber im Jahr vor dem Schulstart bereits eine Kita. Sie kennen also das Personal dort, das sind vertraute Personen. Weiterer Kritikpunkt ist der Ort der Förderung, denn die soll nicht zwingend in einer Kita stattfinden, sondern zum Beispiel auch in Grundschulen. Dafür müssten die Kinder dann aus ihren Kitas abgeholt und in die Schule gebracht werden, oft mit dem Auto oder dem Bus.
1: Die Stadt Hagen im Ruhrgebiet und das Land Nordrhein-Westfalen wollen mehr gegen sogenannte Schrottimmobilien unternehmen. In vielen größeren Städten im Land gibt es solche heruntergekommenen Häuser mit Schimmel im Keller, vermüllten Hausfluren und kaputten Fenstern. Florian Peter, WDR aktuell.
4: Vor allem die Besitzer solcher Schrottimmobilien sollen mehr in die Pflicht genommen werden und zum Beispiel kontrollieren müssen, ob in ihren Häusern nicht zu viele Leute wohnen und was repariert werden müsste. Die Stadt will aber auch für weniger dunkle Ecken sorgen, wo sich Kriminelle treffen und andere Leute Angst haben, dort lang zu gehen, zum Beispiel rund um den Bahnhof in Hagen. Auch andere Städte im Ruhrgebiet kämpfen schon länger gegen Schrottimmobilien. In Duisburg und Gelsenkirchen haben die Städte einige solcher Gebäude gekauft und dann abgerissen oder saniert.
1: Weitere Meldungen im Überblick. Vertreter des EU-Parlaments und der EU-Länder haben sich darauf geeinigt, die Zollvereinbarung mit den USA umzusetzen. Europäische Zölle auf US-Industriewaren wird es demnach nicht mehr geben. Umgekehrt dürfen die USA bis zu 15% aufschlagen für Lieferungen aus Europa. US-Präsident Trump hatte mit noch höheren Zöllen gedroht, falls die Vereinbarung nicht umgesetzt wird. Ein mit Ebola infizierter US-Amerikaner ist in der Nacht zur Behandlung in der Berliner Charité angekommen. Das Krankenhaus ist darauf spezialisiert, Menschen mit solch hoch ansteckenden Viruserkrankungen zu behandeln. Der Arzt hatte sich bei seinem Einsatz in Zentralafrika mit Ebola infiziert. Wer nach Thailand reist, darf demnächst wieder nur 30 Tage ohne Visum im Land bleiben. Die Regierung schafft die 60-Tage-Regelung wieder ab. Die war 2024 eingeführt worden, um nach der Corona-Pandemie den Tourismus wieder anzukurbeln. Laut thailändischen Behörden wurden die längeren Aufenthalte auch dafür genutzt, um illegale Geschäfte zu machen. Fußball-Bundesligist SC Freiburg hat am Abend das bedeutendste Spiel der Vereinsgeschichte. Die Freiburger stehen im Finale der Europa League. Gegner im Endspiel in Istanbul ist der englische Club Aston Villa.
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1: Die Sängerin und Schauspielerin Cher wird heute 80 Jahre alt. Antje Sieb, WDR Los Angeles, blickt auf ihre lange Karriere.
5: Den Durchbruch hatte sie in den 60ern, damals mit ihrem Ehemann Sonny Bono im Duo Sonny and Cher mit I Got You Babe. Sie hat einige Filme gemacht und für Mondsüchtig sogar einen Oscar bekommen. Und sie hat es eben über Jahrzehnte immer wieder in die Charts geschafft mit Songs wie If I Could Turn Back Time oder Believe. Gerade erst hat sie den Grammy für ihr Lebenswerk gekriegt. Und wofür sie natürlich auch bekannt war, das waren ihre Outfits. Das durchsichtige Kleid, das sie in den 70ern zur Met-Gala getragen hat, das war damals echt kontrovers. Und was sie auch getan hat, ist, sich für die Rechte von Minderheiten einzusetzen. Für die LGBTQ+-Community gilt sie richtig als eine Art Ikone.
1: Das Wetter in Nordrhein-Westfalen. Bis zum Nachmittag fällt immer wieder Regen, dann gibt's auch mal längere trockene Phasen mit ein wenig Sonnenschein. Schauer und Gewitter sind trotzdem möglich, bei 17 Grad in Schleiden, 19 Grad in Bottrop und 20 Grad in Frechen. Morgen wird's nach trübem Start immer freundlicher und wärmer und am Freitag scheint den ganzen Tag die Sonne bei bis zu 29 Grad. Das war WDR aktuell.
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6: Ja, diese Biene, die ich meine, nennt sich Honigbiene, die sprichwörtlich Fleißige, der wir den gelben Saft zu verdanken haben, die aber auch, das habe ich gelernt in der Vorbereitung auf mein Gespräch gleich mit einem Bienenforscher, die aber auch so etwas ist wie der Bad Boy oder besser gesagt Bad Bee der Bienenwelt, denn die Honigbiene macht der Wildbiene das Leben schwer. Wir wollen gleich eintauchen in die faszinierende Bienenwelt und haben eingeladen einen der renommiertesten Insektenforscher, Professor Michael Ohl vom Museum für Naturkunde in Berlin. Ich bin Daniel Finkernagel und sage guten Morgen.

0: Giovanni De Angeli und die Kammerakademie Potsdam. Mit dem ersten Satz aus dem Concerto Werkverzeichnis 1056 von Johann Sebastian Bach. Wenn Sie sich möglicherweise gerade Honig aufs Frühstücksbutterbrot schmieren, tun Sie es vielleicht mit einem besonderen Gefühl der Wertschätzung, denn heute ist der Weltbienentag. Warum ist er heute? Ganz einfach, weil an einem 20. Mai, genauer gesagt 1734, der Tscheche Anton Janša geboren worden ist. Und der gilt als der Pionier der modernen Imkerei, hat für die Kaiserin Maria Theresia 1770 die erste Imkerschule hochgezogen. Und über diese seitdem sich faszinierend gestaltende Welt zwischen Mensch und Biene möchte ich reden mit einem, der sich wie kaum ein anderer auskennt mit den Bienen. Es ist Professor Michael Ohl vom Museum für Naturkunde. Er forscht zum Thema Insekten und Biodiversität. Schönen guten Morgen, Herr Professor Ohl.
1: Schönen guten Morgen, Herr Finkernagel.
0: Also der Herr Janša hat angefangen, das Ganze wirtschaftlich zu sehen mit dem modernen Imkereiwesen. Das ist ja immer so eine Sache, wenn der Mensch in die Natur eingreift. War das eine gute Idee?
1: Naja, natürlich. Also wenn man die Produkte, die die Bienen herstellen oder die wir eben gewinnen können, zum Beispiel Honig oder auch der Beitrag zur Bestäubung von Obstbäumen, wenn man das upscalen möchte und also da produktiver sein möchte, dann muss man das natürlich irgendwie systematisch angehen. Und von der Seite, eben von diesem agrar-landwirtschaftlichen Interesse heraus, war das natürlich sehr sinnvoll, was er da gemacht hat.
0: Mhm. Was ich bei Ihnen gelesen habe, es gibt über 500 Bienensorten. Die Honigbiene ist nur eine davon. Und die Honigbiene gilt ja für uns Laien immer so auch als ein Symbol des Naturschutzes. Aber, und auch das habe ich bei Ihnen gelesen, es gibt offensichtlich einen ziemlich herben Konflikt zwischen der Honigbiene und der Wildbiene. Was ist da genau los?
1: Also diese 500 Wildbienenarten, die gibt es nur in Mitteleuropa. Also das sind schon 500. Weltweit gibt es 20.000. Also es gibt das ist eine enorme Vielfalt von Arten. Und die gut gemeinte Idee, dass es sehr viele Hobbyimker zum Beispiel gibt, die sich halt ihren eigenen Honig produzieren oder in ihrem Garten dann auch dazu beitragen, dass die Obstbäume bestäubt werden, der hat dazu geführt, dass es wahnsinnig viele Honigbienen gibt, auch in den Städten, in den urbanen Lebensräumen. Und es gibt gute Daten inzwischen, dass die tatsächlich, diese vielen Honigbienen, in Konkurrenz um die Blüten mit der natürlichen Artenvielfalt der Wildbienen tritt.
0: Das heißt, wo ist das Problem?
1: Ja, wir leben ja in einem Zeitalter des Biodiversitätsverlustes, des Artensterbens. Wir sind umgeben von einer Natur, die komplex und systemisch gedacht eben ziemlich herausfordernd ist. Und auf dieser Natur lasten viele Bedrohungen. Und wir versuchen natürlich hier eine möglichst hohe Artenvielfalt für eine gesunde Natur zu erhalten. Und wenn die Artenvielfalt sinkt, zum Beispiel eben durch so etwas wie die übermäßige Privatimkerei, dann ist das schlecht für die gesamte Natur.
0: Also ich verstehe das richtig, dass gewissermaßen die Honigbienen den Wildbienen die Ressourcen abgräbt.
1: Ja, genau. Also die Honigbienen, die sind halt, das ist ein hocheffektiv gezüchtetes Nutztier. Also die gibt es so, wie wir sie hier in den Stöcken haben, aber eigentlich gar nicht hier bei uns in der Region, sondern sie ist darauf gezüchtet, möglichst effektiv die Ressourcen zu nutzen. Ja. Und damit tritt sie tatsächlich mit den Wildbienen in Konkurrenz. Und das bedroht die Artenvielfalt hier bei uns. Und die Wildbienen sind einfach ein wahnsinnig wichtiger Teil der natürlichen Artenvielfalt hier in den Regionen.
0: Mhm. Und die Bienen leiden ja generell unter zunehmender Umweltverschmutzung, unter Klimaerwärmung. Was ist denn aus Ihrer Sicht das größte Problem für unsere Bienen hier in Deutschland?
1: Na, eines der größten Probleme ist sicherlich der Lebensraumverlust.
0: Ja.
1: Also Bienen sind ja von den Blüten abhängig und eine große Blütenvielfalt, Pflanzenvielfalt fördert auch eine hohe natürliche Artenvielfalt auch der Wildbienen. Und der Lebensraumverlust und die intensive Landwirtschaft, da hängen natürlich noch andere Faktoren dran, zum Beispiel eben Umweltgifte, die eingetragen werden. Die sind sicherlich das größte Problem für die Wildbienen, für die Honigbienen im Übrigen auch. Aber die werden ja von den Imkern gepflegt und gehegt.
0: Ja. Was wäre denn, wenn wir da heute am Weltbienentag drüber denken, was wäre denn vielleicht das Wichtigste, was wir ändern müssten in unserem Umgang mit oder in unserem Denken über die Bienen?
1: Also ich glaube, wichtig wäre anzuerkennen, dass die Honigbiene natürlich wichtig ist für agrarwirtschaftliche Produktion von bestimmten Dingen, also Obstbau zum Beispiel oder Honig eben, aber dass wir als Privatimker nicht dazu beitragen, die natürliche Artenvielfalt zu schützen. Und der wichtigste Beitrag wäre im Grunde, Gärten anzulegen, in denen eine hohe Vielfalt, eine strukturelle Vielfalt und eine hohe Vielfalt an Blütenpflanzen da ist, damit es Insekten überhaupt dort gut geht und eben auch den Wildbienen.
0: Empfehlungen vom Insektenforscher und Bienenexperten Professor Michael Ohl vom Museum für Naturkunde in Berlin. Geschrieben hat er unter anderem das Buch Stachel und Staat. Herr Ohl, ganz herzlichen Dank.
1: Sehr gerne.

0: Gerade haben wir vom Konflikt zwischen Honig und Wildbienen gehört. Ich glaube, diese Differenzierung hat den Komponisten Agustín Barrios Mangoré nicht interessiert. Er nennt sein Stück einfach Die Bienen, Las Abejas. Thibaut Garcia hat das gespielt. 8:17 und jetzt gibt es was mit dem schönen, schönen Titel Maximum Pleasure Guaranteed. Also ein maximales Vergnügen wird garantiert und ich bin gespannt, ob sich das auch einlöst. Emily Toomey hat uns das mitgebracht und das ist natürlich wie immer am Mittwoch eine Serie, die Digitalempfehlung. Ja, ist es denn maximales Vergnügen?
1: Ich würde sagen, ja, wenn du auf eine Mischung von Comedy und Thriller stehst. Paula, das ist die Protagonistin dieser Apple TV Plus Serie, die ist gerade frisch geschieden, hat eine kleine Tochter und arbeitet als Fact-Checkerin in einem Magazin. Und sie hat eine Affäre mit einem Camboy, also bezahlten Videosex. Diese Affäre, die läuft schon einen Moment. Die beiden haben online ganz viel Spaß miteinander, sind sich schon recht vertraut, als dann der Camboy vor laufender Kamera richtig brutal zusammengeschlagen wird. Paula ist entsprechend entsetzt, kann aber natürlich auch wenig tun, außer filmen und der Polizei dann Bescheid geben. Und die sagt, alles nur Betrug, der Camboy würde anrufen und nach Geld fragen und dann solle Paula auf keinen Fall einsteigen.
2: Still, this isn't the first time we've seen this kind of scam. And if it's that, tonight maybe tomorrow you're gonna get a call. If he calls, hang up. Don't engage. These people are very good.
1: Ja, hin und her gerissen, wem sie jetzt glauben soll, muss Paula sich auch noch um den Sorgerechtsstreit mit ihrem Ex kümmern. Der will nämlich mit der neuen Frau wegziehen und das Kind mitnehmen. Paula ist dann tatsächlich auch noch, findet sie auch noch eine Leiche und wird sogar auch fast von dem Mörder geschnappt, entwischt aber. Und dann dreht die Serie natürlich so richtig Richtung Thriller ab.
0: Ja, du hast eben, Emily, gesprochen von der Mischung aus Thriller und Comedy, so richtig lustig und Comedy-like ist das nicht, was du gerade erzählt hast.
1: Ja, ich muss sagen, das ist das auch das, was ich an der Serie so gut finde, Maximum Pleasure Guaranteed. Der Humor, der zeigt sich an ganz vielen unterschiedlichen Stellen, eher subtil beispielsweise bei den Nebenfiguren. Die Polizistin, die wir gerade gehört haben, die hat so eine ganz lakonische, sehr nüchterne Art, die dann im Zusammenspiel lustige Untertöne bekommt. Genauso sind auch zwei Arbeitskollegen von Paula, ja, ich würde sagen, schon richtige Sidekicks. Die beiden sind sehr neugierig, zuerst nicht wirklich Freunde von Paula und engagieren sich dann aber mehr und mehr, als der Fall von Paula eben krasser wird und machen weiter ihre witzigen Kommentare von der Seitenlinie und behalten so eine heitere Unbedarftheit, trotz all der Schrecken. Und auch der Ex-Mann von Paula, der wird mit der Zeit immer unbeholfener und lustiger. Die Serie ist einfach exzellent gespielt von Paula, die Tatjana Maslany von ihr verkörpert wird. Die hat schon für Orphan Black einen Emmy gewonnen und ist hier wirklich durchgehend ernsthaft. Jack Johnson, der spielt ihren Ex-Mann, der ist vor allem aus der Comedy New Girl bekannt und der funktioniert super als bockiger Ex-Mann, der so ins Komödiantische kippt. Und mein persönlicher Favorit ist Murray Bartlett, der spielt hier den fiesen Psychopathen. Kennen könnten wir den aus der ersten Staffel von The White Lotus, da hat er den Hotelmanager gespielt, oder der dritten Folge von The Last of Us, wo er als Teil dieser viel beachteten schwulen Liebesgeschichte dabei war.
0: Ja, klingt Emily nach einer lupenrein 1 plus mit Fleißbienchen?
1: Definitiv, muss ich sagen. Also Comedy und Thriller, finde ich, die sind ja als Genre sehr, sehr weit voneinander entfernt. Also ich kann mir trotzdem gut vorstellen, dass es Leute gibt, die diesen Wechsel der Stimmungen zwischen so dramatisch, spannungsreich und heiter humorvoll, dass denen das zu schnell geht. Oder auch die leichte Irritation, die dieser Genre so mit sich bringt, nicht genießen können. Ich kann das sehr. Ich finde es super interessant, mit welchen Stilmitteln da auch gearbeitet wird. Auch der Schnitt, der ist manchmal verspielt. Die Farben sind leuchtend bunt und die Musik unterstreicht auch gezielt eingesetzt die entsprechende Stimmung. Die Serie passt auch sehr gut in einen Trend, den man gerade wieder beobachten kann, eben Comedy und Thriller miteinander zu mischen.
0: Maximum Pleasure Guarantee, der Titel hält, was er verspricht, sagt Emily Toomey in ihren Digitalempfehlungen. Zu sehen ist diese neue Serie ab heute auf Apple TV+. Dankeschön.
1: Gerne.

Der Walzer Nummer 2 in A-Moll aus Opus 54 von Antonín Dvořák hier im Orchesterarrangement mit den Prager Philharmonikern unter Leitung von Jakob Ruscher. Gehört haben Sie es im Mosaik, 6 Minuten vor 8:30 am Mikrofon, Daniel Finkernagel. Guten Morgen.

Concerto Köln hatte die schöne Idee, Corellis Orbit mal zu ergründen und hatte Komponisten ausgegraben, die aus der Corelli-Zeit kommen, die aber kaum bekannt sind. Für mich eine sehr schöne Entdeckung, Giovanni Battista Somis, von dem haben wir gehört den ersten Satz aus einem F-Dur-Concerto. Jewgeni Swiridow und Concerto Köln haben uns das gespielt im WDR3 Mosaik.

0: Das Albert Schweitzer Quintett spielte aus dem Bedo-Quintett Opus 56 Nummer 1 von Franz Danzi.
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2: Die Kurznachrichten mit Dominik Freiberger. Guten Morgen. Die Bundesregierung will heute die Führerscheinreform auf den Weg bringen. Nach den Plänen von Verkehrsminister Schnieder soll der Führerschein ab dem kommenden Jahr so billiger werden. Geplant sind unter anderem weniger Sonderfahrten, der Einsatz von Simulatoren und mehr Digitalunterricht. Technikhersteller sollen in Zukunft länger verpflichtet sein, kaputte Geräte zu angemessenen Preisen zu reparieren. Der Bundestag berät heute über einen Gesetzentwurf dazu. Geplant ist, dass die Firmen länger Ersatzteile vorhalten müssen. Bei Waschmaschinen zum Beispiel 10 Jahre, bei Smartphones 7. Vertreter des EU-Parlaments und der EU-Länder haben sich darauf geeinigt, die Zollvereinbarung mit den USA umzusetzen. Europäische Zölle auf US-Industriewaren wird es danach nicht mehr geben. Umgekehrt dürfen die USA bis zu 15% aufschlagen für Lieferungen aus Europa. US-Präsident Trump hatte mit noch höheren Zöllen gedroht, falls die Vereinbarung nicht umgesetzt wird. In New York ist eine Frau ums Leben gekommen, weil sie in einen offenen Kanalschacht stürzte. Nach Angaben der Polizei hatte die 56-Jährige direkt neben dem Schacht geparkt und fiel beim Aussteigen hinein. Bilder einer Überwachungskamera zeigen, dass ein LKW den Kanaldeckel in New York 12 Minuten vor dem Unfall beim Drüberfahren verschoben hatte.
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2: Die taiwanesische Autorin Yang Juanzi hat den renommierten Booker Prize gewonnen, als erste Schriftstellerin aus Taiwan und erstmals für ein ursprünglich auf Mandarin verfasstes Werk. Ausgezeichnet wurde sie in London für ihren Roman Taiwan Travelogue. Das Preisgeld von 50.000 Pfund teilen sich die Autorin und ihre Übersetzerin Lin King. Das Buch spielt in Taiwan der 1930er Jahre unter japanischer Besatzung und verbindet Liebesgeschichte mit postkolonialer Analyse. Der 1969 gegründete Prize zählt zu den wichtigsten Auszeichnungen für englischsprachige Literatur. Das AfriCologne Festival ist mit dem Preis des Kulturereignisses des Jahres 2025 ausgezeichnet worden. Das teilte der Kölner Kulturrat mit. AfriCologne ist ein internationales Festival für zeitgenössische afrikanische und afrodiasporische Künste in Köln, das alle 2 Jahre stattfindet. Weitere Preise gingen an die Macaroni-Akademie als junge Initiative, die Geschichten und Erinnerungen zur italienischen Migration in Deutschland sammelt. Auch die Kulturmanagerin Heide Häusler und der Jazzproduzent Hans-Martin Müller wurden geehrt. Die Gerhard und Renate Baum-Stiftung ehrte Luise Volkmann mit einem Sonderpreis für aktuelle Musik. Bruno Wenn, Vorsitzender des Kölner Kulturrats, betont, Kultur ist kein Luxus, sondern ein unverzichtbarer Bestandteil des gesellschaftlichen und wirtschaftlichen Lebens in Köln und muss entsprechend gefördert und geschützt werden. Der Verein Spiel des Jahres nominiert Kandidaten für 2026. In den Kategorien Spiel, Kinder- und Kennerspiel des Jahres hat die Jury jeweils 3 Gesellschaftsspiele ausgewählt. In der Kategorie Spiel des Jahres können sich die Spiele Cozy Stickerville, Dito und Morty Sorty Magic Shop Hoffnungen auf einen Preis machen. Die Auszeichnungen gelten laut Verein als weltweit bedeutendster Preis für Gesellschaftsspiele. Verliehen werden sie am 12. Juli 2026 in Berlin. Der Festakt wird im YouTube-Kanal des Vereins übertragen. Das waren die WDR3 Kulturnachrichten und so wird das Wetter in Nordrhein-Westfalen. Heute wechselhaft, am Vormittag häufiger Regen, am Nachmittag noch weitere Schauer, auch einzelne Gewitter sind möglich, bei 12 bis 20 Grad. Die Zeit 9:33 Uhr.

Da waren wir eben im Mosaik unserer Zeit leicht voraus. Ich sage nochmal die tatsächliche Uhrzeit gerne an. 8.38 Uhr. Wir wollen Sie gleich mitnehmen nach Brügge. Vor dem Pfingstwochenende haben wir einige Reiseempfehlungen für Sie zusammengestellt. Und in Brügge gibt es ein nagelneues Museum, eine Kunsthalle, die stellen wir gleich vor. Sind vorab musikalisch schon mal im Lande mit dem Großmeister der franco-belgischen Violinschule, Henri Vieuxtemps, der dankenswerterweise auch was geschrieben hat für die große Schwester der Geige, nämlich die Bratsche.

0: Die Bratschensonate von Henri Vieuxtemps. Das Finale daraus haben wir gehört aus diesem Opus 36 mit Roberto Diaz und Robert König. 8.43 Uhr im WDR 3 Mosaik heute mit Daniel Finkernagel. Brügge ist und war immer schon eine Reise wert. Damit sind wir bei unseren Reiseempfehlungen passend zum anstehenden Pfingstwochenende. Und wir wollen uns mitnehmen in das UNESCO-Weltkulturerbe Brügge. Natürlich aufgrund der wirklich atemberaubenden mittelalterlichen Substanz, die man dort sehen kann. Brügge versucht allerdings in den letzten Jahren auch, sein Image ein bisschen zu verändern in Richtung einer lebendigen, einer modernen Kulturmetropole. Ein Baustein davon dabei ist das neue Museumsviertel, finden Sie mitten im historischen Zentrum. Und Herzstück dieses Projektes ist eine neue Kunsthalle, Brüsk, so heißt die. Die wurde gerade eröffnet mit zwei Ausstellungen und wir haben unsere Autorin Sabine Oelze hingeschickt.
1: In einer dunklen Halle fließen Farben über einen gigantischen, mehr als 10 Meter hohen LED-Turm. Spiegel lassen sie weiter durch den Raum wandern, wie ein digitales Lagerfeuer. Für seine Installation Latin City verarbeitet der türkisch-amerikanische Künstler Refik Anadol Millionen historischer und aktueller Datensätze aus Brügge. Karten, Fotografien, Archivmaterial. Mithilfe künstlicher Intelligenz entstehen daraus hypnotische Bildwelten. Gemälde, die sich ständig verändern.
2: When I look at data, which is information, and especially now very important for humanity, I don't see numbers, but I see a form of, I guess, memory.
1: Refik Anadol benutzt Daten als Spuren der Erinnerung. Er setzt sie ein wie ein Maler sein Pigment. Und es geht ihm um die Frage, wie Menschen im Zeitalter künstlicher Intelligenz leben. Seine Installation ist eine der beiden Eröffnungsausstellungen der neuen Kunsthalle Brüsk in Brügge. Der langgestreckte Neubau versteckt sich beinahe hinter den historischen Fassaden der Altstadt. Viel Glas, Metall und heller Beton. Die abgeschreckten Dächer erinnern an die typischen Giebelhäuser Brügges, die dunkelgrünen Dachschindeln an das Wasser der Kanäle.
3: We didn't want it to give a totally isolated building in the middle of a new park, but we're in the middle of UNESCO World Heritage. It's a building that you discover.
1: Das Gebäude solle sich bewusst in das historische Stadtbild des Weltkulturerbes einfügen, sagt Architekt Oliver Salens. Kein spektakuläres UFO also, sondern ein Haus, das man erst nach und nach entdeckt. Deshalb lasse sich Brüsk auch von keinem Standpunkt aus komplett erfassen. Im Innern öffnet sich die sogenannte Scala, eine große Halle mit Café, Buchladen und breitem Treppenaufgang. Sie ist öffentlich zugänglich, auch ohne Eintrittskarte, und sei für Workshops und Veranstaltungen geplant, erklärt Christel Strubbe, Direktorin der Kunsthalle Brüsk.
4: It's an empty hall at this moment. It is meant to invite people to come here and to follow workshops or debates or presentations here. The entrance hall will be open for the public.
1: Brüsk versteht sich nicht nur als Kunsthalle, sondern auch als Treffpunkt und als Schaufenster für die 13 kleineren Museen der Stadt. Zwischen den Treppenaufgängen hängen monumentale Wandbilder der französischen Künstlerin Laure Prouveau. 350 Quadratmeter groß, gemalt als Fresko auf feuchtem Putz, eine uralte Technik mitten in einem hochmodernen Gebäude. Entstanden ist eine pastellfarbene Überfülle aus Kanälen, Pflanzen, Tieren und Figuren.
5: It's so dense, it's a wee place, it's between the city and nature and how we connect to one another.
1: Für Laure Prouveau geht es um ein Wir-Gefühl, um Gemeinschaft und Verbindungen und damit um ein Thema, das auch die zweite neue Ausstellung in Brüsk bestimmt. Sie heißt Bigger Picture und blickt hinter die Postkartenidylle von Brügge. Im Mittelpunkt steht Brügge als global vernetzte Handelsstadt ab dem 9. Jahrhundert, als es einen engen Austausch gibt mit dem Orient und Jerusalem, genauso wie mit Mittelmeer und Nordsee.
6: What we're trying to do with the bigger picture is to focus on Bruges, but explain how Bruges has been connected into lots of different networks and worlds since it's first mentioned in around about the year 850.
1: Brügge, sagt der britische Historiker und Kurator Peter Frankopan, sei im Mittelalter keine nordeuropäische Provinzstadt gewesen, sondern ein Knotenpunkt globaler Netzwerke. Die Ausstellung erzählt das beeindruckend, ausgehend von einzelnen Objekten. Eine merowingische Haarspange gefunden in der ehemaligen Hafengegend bei Brügge. Ein Gemälde von Hans Memling, dessen Pigmente aus dem Orient kamen. Oder das Porträt von Balduin dem IX., Graf von Flandern und später Kaiser von Konstantinopel. Dazu kommen Geschichten von Pilgern, Kreuzfahrern und Händlern. Beide Ausstellungen nehmen Brügge als Ausgangspunkt, aber auf unterschiedliche Weise, so Direktorin Christel Schrubbe.
4: Both exhibitions start from Bruges, from the city, from the archives, from the museum collections. That's definitely parallel.
1: Mit seinen Eröffnungsausstellungen verbindet Brügge digitale Gegenwart und mittelalterliche Geschichte. Damit passt die Kunsthalle erstaunlich gut zu Brügge, einer Stadt, die ihre Vergangenheit bewahrt und trotzdem versucht, sich neu zu erfinden.
0: Brügge, so heißt also die neue Kunsthalle in Brügge, die gerade eröffnet hat mit zwei Ausstellungen. Bigger Picture heißt die eine, zu sehen bis zum 6. September, und die andere heißt Latent City, die zu sehen bis zum 8. November. Sabine Oelze hat berichtet für SWDR 3 Mosaik, gleich 10 vor 9.

0: Noao Metokesh, Titel von Sequinha de Abreu, gespielt von den Mandolinisten Katharina Lichtenberg und Mike Marshall. Der große Schauspieler Alexander Held ist überraschend im Alter von 67 Jahren gestorben. Darüber haben wir heute Morgen schon einiges gehört bei uns im WDR3-Mosaik in unserer Kulturmedienschau. Und ich habe noch einen ganz wunderbaren Satz gefunden von Alexander Held, der mal gesagt hat, Zitat: Wenn man mich als Kind gefragt hat, was ich werden möchte, dann sagte ich immer alles. Und genau diese Frage stellt sich jetzt auch die Schriftstellerin Anja Tuckermann, was man mal später werden möchte. Die Antwort aus Kinderperspektive, naja, ziemlich ironisch würde ich sagen. Anja Lais liest.
1: Was willst du später mal werden? Wenn ich groß bin, werde ich in der Gegend herumstehren. Das ist ein besonderer Beruf. Ich lerne stillzustehen, das soll ich ja immer. Wenn ich groß bin, kann ich ganz still stehen und zusehen, wie Erwachsene arbeiten, so still schauen und staunen. Was Erwachsene alles können: Straßenbahn fahren, Brote verkaufen, Gerüste bauen, Dach decken, Nägel einschlagen, Hosen nähen. Wenn ich groß bin, stehe ich nicht mehr im Weg, laufe niemandem mehr zwischen die Füße. Ich mache mich nützlich als in der Gegend herumsteherin. Wenn ich groß bin, werde ich eine Beliebte in der Gegend herumsteherin. Die Erwachsenen freuen sich, dass ich sie sehe. Wenn ich groß bin, bin ich beliebt und gefragt. Alle wollen wissen, wer ist denn diese in der Gegend herumsteherin? Das bin ich. Ich werde die Beste in der Gegend herumsteherin in der Welt. Die Erste, die gut bezahlt in der Gegend herumsteht.

Der Humorbeauftragte der klassischen französischen Moderne, Eric Satie, mit dem Titel La Diva de l'Empire, gespielt von Jean-Yves Thibaudet im WDR 3 Mosaik, kurz vor 9.

0: großorchestrales Bohai für die Undine in der Ballettmusik von Albert Lortzing. Das WDR Funkhausorchester hat gespielt unter Kurt Eichhorn. Katharina Eickhoff ist im Studio und sie hat mir eben schon erzählt, sie hat Sommernachtstraum mitgebracht. Ich habe mich schon auf Mendelssohn gefreut, aber Pustekuchen.
1: Genau, ich habe zwei Sommernachtstraummusiken und die sind beide nicht von Mendelssohn.
0: Wie schade.
1: Ja, ja, wart's ab. Also, das ist nämlich interessant. Also, die haben auch beide mit dem Dritten Reich mehr oder weniger zu tun.
0: Es wird immer besser.
1: Ja, die eine ist von Karl Orff. Der komponiert sozusagen zur Vertretung von Mendelssohn, der ja nicht gespielt werden durfte. Also gab es dann eine von Karl Orff, die nicht uninteressant ist. So ein bisschen Bierzelt und ein bisschen Carmina Burana und so. Es ist eine ganz witzige Mischung. Und die andere ist von Jacques Ibert. Und das ist eine wirklich ganz, ganz rührende und romantische Geschichte, wie die entstanden ist. Die erzähle ich dann nachher im Klassikforum.
0: Wir sind gespannt. Katharina Eickhoff mit dem Klassikforum nach 9. Das war es für uns im Mosaik. Stellvertretend fürs gesamte Team bedankt sich Daniel Finkernagel fürs Zuhören. Wir sagen Tschüss und auf Wiederhören.

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4: Die Nachrichten mit Martin Groß. Guten Morgen. In diesem Sommer soll in Deutschland das Recht auf Reparatur kommen. Heute befasst sich der Bundestag zum ersten Mal mit der EU-Richtlinie für viele technische Geräte. Sebastian Auer berichtet für WDR aktuell, was die vorschreibt.
5: Die EU-Richtlinie, die sagt, nach Ablauf der Garantie muss der Hersteller mir künftig auch mein Gerät weiterhin reparieren. Je nach Produkt unterschiedlich, Waschmaschine, Trockner, Föhn 10 Jahre lang und das Handy immerhin 7 Jahre lang. Und eben auch Stichwort Zahnbürste oder sowas, das darf jetzt nicht mehr so verklebt sein, dass ein Ausbau einzelner Teile überhaupt nicht mehr möglich ist. Ich kann die Sachen zum Hersteller einschicken oder zu dem Elektronikmarkt, wo ich es gekauft habe, dort abgeben und sagen, bitte reparieren. Eben das Ganze auch nach Ablauf der Garantie. Und ganz wichtig, der Hersteller muss das auch zu einem angemessenen Preis reparieren. Also nicht so, dass ich am Ende denke, naja komm, neu kaufen lohnt sich schon wieder fast direkt.
4: Wer einen Führerschein machen will, soll bald weniger dafür zahlen. Die Bundesregierung will heute neue Regeln dafür auf den Weg bringen. Sie sollen Anfang nächsten Jahres in Kraft treten. Florian Peter, WDR aktuell.
6: Bis zu 4.500 Euro kann es im Moment kosten, einen Führerschein zu machen. Wie viel es billiger werden soll, ist noch nicht klar. Aber es soll unter anderem dafür gesorgt werden, dass weniger Leute durchfallen. Deswegen soll es zum Beispiel weniger Fragen in der Theorieprüfung geben und Unterricht komplett digital möglich sein. Geplant ist auch, dass Fahrschüler weniger Sonderfahrten nachts und auf Autobahnen machen müssen. Wer vor der Praxisprüfung schon ein bisschen Erfahrung hat, soll außerdem weiter im Straßenverkehr üben können, wenn zum Beispiel die Eltern mitfahren.
4: Ein US-amerikanischer Ebola-Patient ist in der Nacht zur Behandlung in der Berliner Charité angekommen. Der Mann hatte sich in der Demokratischen Republik Kongo angesteckt, wo sich das Ebola-Virus weiter ausbreitet. Bundesgesundheitsministerin Waken hatte der Behandlung in Deutschland zugestimmt. Bianca Schwarz, WDR Berlin.
7: Der Patient wurde mit einem Spezialflugzeug nach Berlin geflogen. Zur Charité erfolgte der Transport ebenfalls mit einem speziell ausgestatteten Fahrzeug, eskortiert von Polizei, Feuerwehr und Krankenwagen. Kurz vor 3 Uhr heute Nacht hat der Patient die Sonderisolierstation auf dem Campus Virchow-Klinikum erreicht. Sie verfügt über eine geschlossene, spezialisierte Infrastruktur zur Versorgung von Patienten mit hochansteckenden Infektionskrankheiten. Laut Bundesgesundheitsministerium bestehe keine Gefahr für die Bevölkerung. Das Ebola-Virus wird nicht über die Luft übertragen, sondern ausschließlich durch Körperkontakt oder Kontakt mit Körperflüssigkeiten.
4: Weitere Meldungen im Überblick. Russland und China wollen ihre Zusammenarbeit weiter ausbauen. Das haben die Staatschefs Putin und Xi bei einem Treffen in Peking angekündigt. Putin machte dabei Russlands Rolle als Lieferant von Öl und Gas deutlich. China ist der Hauptabnehmer für diese russischen Rohstoffe. Vertreter des EU-Parlaments und der EU-Länder haben sich darauf geeinigt, die Zollvereinbarung mit den USA umzusetzen. Europäische Zölle auf US-Industriewaren wird es danach nicht mehr geben. Umgekehrt dürfen die USA bis zu 15% aufschlagen für Lieferungen aus Europa. US-Präsident Trump hatte mit noch höheren Zöllen gedroht, falls die Vereinbarung nicht umgesetzt wird. Die Stadt Hagen im Ruhrgebiet und das Land Nordrhein-Westfalen wollen heute einen Pakt gegen sogenannte Schrottimmobilien unterschreiben. Unter anderem sollen die Eigentümer verpflichtet werden, sich besser um ihre Häuser zu kümmern. Die Stadt Hagen will außerdem für weniger dunkle Ecken sorgen, wo Menschen Angst haben. Wer nach Thailand reist, darf demnächst wieder nur 30 Tage ohne Visum im Land bleiben. Die Regierung schafft die 60-Tage-Regelung wieder ab. Die war 2024 eingeführt worden, um nach der Corona-Pandemie den Tourismus wieder anzukurbeln. Laut thailändischen Behörden wurden die längeren Aufenthalte auch dafür genutzt, um illegale Geschäfte zu machen.
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4: Der renommierte britische Booker-Literaturpreis geht in diesem Jahr an die taiwanische Autorin Yang Shuangzi für ihren Roman Taiwan Travelogue. Sie und ihre Übersetzerin Lin King wurden am Abend von der Jury in London ausgezeichnet. Gabi Biesinger, WDR London.
8: Es ist das erste Mal, dass ein aus dem Mandarin-Chinesischen übersetztes Buch den International Booker Prize gewinnt. Taiwan Travelogue folgt einer japanischen Romanautorin mit einem monströsen Appetit auf einer kulinarischen Reise durch das von Japan besetzte Taiwan der 1930er Jahre, begleitet von einer einheimischen Dolmetscherin, die nicht nur ihre Leidenschaft fürs Essen teilt. Eine deutsche Übersetzung ist in Arbeit.
4: Das Wetter in Nordrhein-Westfalen. Bis zum Nachmittag fällt immer wieder Regen. Dann gibt's auch mal längere trockene Phasen mit ein wenig Sonnenschein. Schauer und Gewitter sind aber trotzdem möglich. Bei 18 Grad in Siegen, 19 Grad in Witten und 20 Grad in Langenfeld. Morgen wird's nach trübem Start immer freundlicher und wärmer. Und am Freitag scheint den ganzen Tag die Sonne bei bis zu 29 Grad. Das war WDR aktuell.
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9: Mit Katharina Eickhoff. Schönen guten Morgen. Der Mathematiker und Philosoph Bertrand Russell hat sich mal Gedanken über die Frage gemacht, ob es Mengen gibt, die sich nicht selbst enthalten. Als Beispiel für diese Fragestellung, die als Russellsche Antinomie in die Geschichte eingegangen ist, hat er dann folgendes Gedankenspiel formuliert. Der Barbier von Sevilla rasiert alle Männer von Sevilla, nur nicht die, die sich selbst rasieren. Wenn dem so ist, rasiert der Barbier von Sevilla sich dann selbst oder nicht? Das Ergebnis nach Russell, wenn er sich nicht selbst rasiert, dann rasiert er sich nach der eben getroffenen Aussage selbst. Und wenn er sich selbst rasiert, dann rasiert er sich nicht selbst. So was nennt man ein Paradoxon und derweil sie daran herumkauen, haben hier die Kings Singers die passende Musik dazu.

Die King's Singers mit der Ouvertüre zum Barbier von Sevilla von Gioachino Rossini. Heinrich Heine hat hinter Rossinis Rouladen, also den Koloraturen, nicht den Fleischwickeln, revolutionäre Befreiungstendenzen vermutet. Das arme, geknechtete Italien, das nur in diesen Exerzitien von grotesker Lebenstrunkenheit, in diesen revolutionärischen Koloraturen die Gefühle seines Herzens kundgeben könne. So hat Heine das empfunden. Rossini war ein schlauer Mann mit viel hintergründigem Witz, aber ob er wirklich Revolution im Sinn hatte? Wahrscheinlicher ist, dass für ihn die Koloratur ein ernst gemeintes künstlerisches Ausdrucksmittel gewesen ist, auch wenn diese Art von Virtuosentum natürlich immer etwas Zirzensisches hat und letztlich eine sehr instrumentale Art zu singen ist. Weswegen man auch ziemlich problemlos Stimme durch Instrument ersetzen kann. Im Folgenden ist einfach mal Sabine Meyers Klarinette, das Fräulein Rosina aus dem Barbiere. Sie plappert und zwitschert und schmollt und schmachtet, wie sich das für ein Fräulein von früher gehört.

Das Fräulein Klarinette, wie Johannes Brahms immer gesagt hat. In diesem Fall passt's. Die Klarinette von Sabine Meyer hat hier die Cavatine der Rosina, Una voce poco fa, aus Il Barbiere di Siviglia von Gioachino Rossini gespielt. Das Orchester der Oper Zürich war auch dabei, unter Leitung von Franz Welser-Möst. Qualis Artifex Perio, was für ein Künstler geht mit mir zugrunde, sprach Nero und jagte sich, verlassen von auch noch den letzten Freunden, den Dolch in den Hals. Bis heute ist der römische Kaiser Nero der Inbegriff für einen Schreckensherrscher. Dabei scheint der wahre Nero gar keine so schlechten Anlagen gehabt zu haben. Es ist dann halt nur alles ein bisschen aus dem Ruder gelaufen. Kennt man ja. In Claudio Monteverdis Oper L'Incoronazione di Poppea, die Krönung der Poppea, kann man Nero dann schon dabei zusehen, wie er seinen Ruf ruiniert. Er führt sich fürchterlich auf, aber die anderen, das ist der Witz, benehmen sich auch nicht viel besser. Am Ende kriegt sich mit Nero und Poppea das vielleicht unsympathischste Paar der Operngeschichte, aber Monteverdi hat ihnen trotzdem eines der schönsten und zärtlichsten Liebesduette ever komponiert.

Anna Lucia Richter und Dmitri Sinkowski zusammen mit dem Ensemble Claudiana, mit dem Liebesduett zwischen Nero und Poppea in Claudio Monteverdis Oper L'Incoronazione di Poppea. Und wir sind und bleiben in Rom, diesem Sehnsuchtsort nicht bloß für die Deutschen, sondern auch für Amerikaner. Charles Tomlinson Griffiths, Amerikas Spezialist für impressionistische Musik, hat den Himmel über Rom im Blick. Benjamin Nuss spielt Clouds, Wolken aus Griffiths römischen Skizzen.

römische Skizzen. Diese hier heißt Clouds, ein Stück aus den Roman Sketches von Charles Tomlinson Griffiths. Benjamin Nuss hat gespielt. Hier ist das Klassikforum in WDR 3 und wir sind immer noch in Rom. Rom, das ist ja, könnte man ein bisschen plakativ sagen, keine Stadt, sondern ein Geisteszustand, Wiege Europas, Hort der Geschichte, ein Topos für sich, der allerdings im 14. Jahrhundert, als die Päpste nach Avignon umgezogen waren, ziemlich kraftlos vor sich hin dümpelte, zumal in der Stadt durch Querelen zwischen Bürgertum und Adel bürgerkriegsähnliche Zustände geherrscht haben. Da tritt dann plötzlich im Jahre 1347 einer auf den Plan, der alles das ändern will. Ein junger, unbekannter Notar namens Cola di Rienzo. Der spricht so überzeugend davon, dass man den Bürgern Roms wieder ihre Rechte zurückgeben und vor allem den verhassten Adel zum Teufel jagen muss, dass die Römer ihn gleich zum Volkstribunen wählen und Rienzo die Republik ausrufen lassen. Die Sache geht allerdings schief. Der Adel sitzt schließlich doch am längeren Hebel. Rienzo muss von seinem Tribunposten zurücktreten und kommt dann irgendwann bei

sehr nach Bellini und die Siegesmärsche und hymnischen Stimmungen haben vielleicht ein bisschen arg viel Schwung und Bierzelt-Percussion, ganz zu schweigen vom überambitionierten Textbuch. Drin hat Wagners Biograf Martin Gregor Dellin insgesamt mehr als 30 Mal den Ausruf Ha gezählt. Und trotzdem findet sich in diesem Rienzi das erste große richtige Wagner-Thema. Diese schwebende Melodie, auf die Rienzi einsam geworden sein Gebet singt. Dieses Motiv ist von einer Schönheit und Anziehungskraft, wie sie nur ein Richard Wagner zustande brachte. Dieser, wie Nietzsche schreibt, größte Mime, das erstaunlichste Theatergenie, das die Deutschen gehabt haben.

Im Jahr 1347 hat der Tribun Cola di Rienzo in Rom die Republik ausgerufen. Das ist schiefgegangen, aber immerhin durfte er als Wagnersche Opernfigur wieder auferstehen. Gebet des Rienzi aus Wagners erstem wirklichen Wagnerwerk. Rienzi, der letzte der Tribunen. Dieses Jahr zur Jubiläumsspielzeit zum ersten Mal in Bayreuth zu sehen. Nicht mit dem Mann, der das hier eben gesungen hat, das war Michael Spiers. In Bayreuth wird dann Heldentenor Allzweckwaffe Andreas Schager antreten. Michael Spiers hier hat das mit den Talents Lyriques aufgenommen, unter Leitung von Christoph Rousset. Wagner historisch informiert also. Rienzi nimmt Abschied von der Welt und wir verabschieden uns hier im Klassikforum in WDR3 jetzt mal von Rom mit einem Stückchen von Fanny Hensel, die genau wie ihr Bruder Felix Mendelssohn eine große Italienreise unternommen und sich dabei in Rom verliebt hat und der dieser Abschied dann hörbar schwer gefallen ist. Ihr Abschied von Rom ist fast schon eine kleine melancholische Opernszene ohne Worte.

Fanny Hensel, Abschied von Rom in A-Moll, gespielt von Irene Babuscheanu. Dass man übrigens seine elende Weibsnatur jeden Tag auf jedem Schritt seines Lebens von den Herren der Schöpfung vorgerückt bekommt, ist ein Punkt, der einen in Wut und somit um die Weiblichkeit bringen könnte, wenn nicht dadurch das Übel ärger würde. Fanny Hensel hat das gesagt und die Geschichte der Komponistin Fanny Hensel, geborene Mendelssohn, ist eine der eher unglücklich verlaufenden Biografien der weiblichen Musikgeschichte. Aufgewachsen in einem Kokon von Musik und Hochkultur, gefördert zusammen mit dem hochbegabten Bruder Felix, dabei selbst zur Komponistin geworden und dann aber, als sie ins heiratsfähige Alter kam, als Künstlerin von all ihren Lieben fallen gelassen worden. Eltern Mendelssohn wie auch Felix waren der Ansicht, dass verheiratete Frauen sich um ihren Familienkram kümmern und eben nicht Musik schreiben sollten. Fanny hat das zum Glück trotzdem, wenn auch viel zu selten, getan. In unserem Fall hier jetzt sogar für Orchester. Das WDR-Sinfonieorchester spielt Fanny Hensels Ouvertüre C-Dur unter Leitung von Christian Macellaro.

Das WDR-Sinfonieorchester unter Leitung von Christian Macellaru spielte da die Ouvertüre C-Dur von Fanny Hensel. Das WDR-3-Klassikforum ist hier am Mittwochmorgen. Mittlerweile wird ja über Felix Mendelssohns musikhistorische Bedeutung wieder eifrig referiert und diskutiert. War er nun Klassizist oder der erste Impressionist? Wie sehr hat Wagner bei ihm eigentlich abgeschrieben? Und wieso bloß gibt es so wenig Mendelssohn-Opern und so weiter? Es gibt einiges nachzuholen beim Nachdenken über Felix Mendelssohn Bartholdy, denn es gab da ja im 20. Jahrhundert diese für die deutsche Kultur so unsagbar beschämende Lücke. Diese 10, 15 Jahre ab 1933, in denen Mendelssohn in diesem Land einfach totgeschwiegen wurde, seiner jüdischen Wurzeln wegen. Diese Totschweigerei hat damals in der Nazizeit dann seltsame Blüten getrieben, zum Beispiel die Sache mit dem Sommernachtstraum. Mendelssohns unerreicht geniale Bühnenmusik zum Shakespeare durfte ja nicht mehr gespielt werden, also mussten neue, den Nazis genehme Kompositionen her. Zuerst hat man den alten Hans Pfitzner gefragt, der war zwar bekanntlich durchaus ein Freund des Nationalsozialismus, abgelehnt hat er den Auftrag aber trotzdem, er wollte sich vor Mendelssohn nicht blamieren. Weniger verzagt war da Karl Orff. Der hat 1939 tatsächlich einen Ersatz für die stumm geschaltete Mendelssohn-Musik geliefert. Und bevor man das nun als Nazi-Musik abtut, sollte man vielleicht wissen, dass Orff sich zu dem Zeitpunkt schon über 30 Jahre lang mit einer möglichen Bühnenmusik zum Sommernachtstraum beschäftigt hatte. Und das, was er dann abgeliefert hat, ist, von allen Ideologien mal abgesehen, tatsächlich ein ziemlich interessanter, wenn auch schlichter Gegenentwurf zu Mendelssohn. Orff hat, wie es so seine Art war, erdige, rhythmische Musik komponiert, die mehr die handfest erotischen oder auch geräuschhaften, jedenfalls die bodenständigen Aspekte des Stücks betont, im Gegensatz zu Mendelssohns traumhafter Feenmusik. Karl Orffs Feenmusik ist nicht so wahnsinnig feenhaft, eher exotisches Percussion-Geklapper, die Auftritte der Rüpel mit ihrem Bauerntheater sind die reinste Bierzeltmucke und der Rest ist Carmina Burana.

Das Orchester des Staatstheaters am Gärtnerplatz München spielte da Karl Orffs Bühnenmusik zu Shakespeares Sommernachtstraum. Ein Gegenentwurf zu Mendelssohns Musik, die ja im Dritten Reich verboten und totgeschwiegen wurde. Stattdessen gab's Minimal Music von Orff. Und hier in WDR 3 gibt's jetzt gleich noch eine Sommernachtstraummusik hinterher, die schon wieder nicht von Mendelssohn ist, sondern von Jacques Ibert. Dass die Comtesse Lili Pastret aus Marseille die treibende Kraft bei der Gründung des Festivals von Aix-en-Provence war, ist bei weitem nicht ihre bedeutendste Tat. Die kunstbegeisterte und entschieden antifaschistische Comtesse hat vielmehr in den bitteren Zeiten der deutschen Besatzung Südfrankreichs entschlossen verfolgte Künstlerinnen und Künstler bei sich in ihrem Herrenhaus oberhalb von Marseille einquartiert und hat ihnen Gelegenheit zum Arbeiten und Aufführen gegeben. 1940 hat Lili Pastret ihre Vereinigung für Konzertveranstaltungen gegründet mit dem trotzigen Titel Pour que l'esprit vive, es lebe der Esprit. Und die hat sich dann unter der Hand in eine Hilfsorganisation für politisch verfolgte und jüdische Künstler verwandelt. Und für eine ganz besondere Aufführung von Shakespeares Sommernachtstraum in einer lauen Sommernacht im Park ihres Anwesens hat Lili Pastret dann auch Jacques Ibert zu sich geholt. Ibert, der einstige Rompreisträger, hat bis zum Kriegsausbruch hochgeehrt als Leiter der französischen Akademie in der Villa Medici in Rom präsidiert. 2 Jahre später ist er, unter anderem wegen jüdischer Vorfahren, aller Ämter und Ehren enthoben. Seine Musik wird mit Aufführungsverbot belegt. Und die Zaubermusik, die Ibert dann für die Songe d'une nuit d'été in Lili Pastrets Garten schreibt, lässt hören, wie gut es ihm getan haben muss, sich aus seiner trübseligen Realität für diesen einen Abend in eine Welt von Traum und Leichtigkeit davon zu komponieren. Und man hört noch etwas anderes, eine liebevolle Verbeugung nämlich vor den sommernachtstraumhaften Scherzi des geliebten und von den Nazis verfemten Mendelssohn. Ibert hat das Ganze später als Suite Elisabethaine veröffentlicht. Wir hören hier daraus Chanson des Fées und Danserie.

Musik zu Shakespeares Sommernachtstraum von Jacques Ibert. Danserie und Chanson des Fées aus der Suite Elisabethaine mit dem Radiosinfonieorchester Bratislava und dem Chor der Slowakischen Philharmonie unter Leitung von Adriano. 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Die Römerin Cecilia hat es wirklich nicht leicht gehabt. Da hat sie sich dem lieben Herrn Jesus verschrieben und wird dann trotzdem verheiratet. Ihren heidnischen Gatten hat sie bekehrt, nicht nur ihre Jungfräulichkeit zu akzeptieren, sondern selbst ein Jesusgläubiger zu werden. Prompt wird er von antichristlichen Häschern eingefangen und ermordet. Cecilia selbst ist dann auch verhaftet und zum Tode verurteilt worden, nur dass der Scharfrichter ein Stümper war. Nach 3 Hieben auf Cecilias Hals war der Kopf immer noch dran. Erst Tage später soll sie an ihren Verletzungen gestorben sein. Man kann das ins Reich der Legende verweisen, aber im Jahr 1599 wird in der auf ihrem angeblichen Elternhaus errichteten Kirche Santa Cecilia in Trastevere in Rom ein Sarg ausgebuddelt und geöffnet und da liegt, es gibt mehrere Zeugen dafür, tatsächlich unverwest und seltsam gekrümmt eine junge Frau mit Schnittwunden am Hals drin. Der Bildhauer Stefano Maderno hat diese Tote dann ziemlich naturgetreu und wunderschön in Marmor gemeißelt. Sie ist heute in der Kirche dort zu sehen. Sehr rätselhaft das alles. Man kann also nun an die wahre Existenz der heiligen Cecilia glauben oder auch nicht. Ein klarer Fall von Missverständnis ist allerdings wohl die Sache mit der Musik. Im ersten bekannten Gebet zu ihren Ehren ist nebenbei von der Musik zu ihrer Hochzeit die Rede. Cantantibus organis heißt es da und das besagt nur, dass da Instrumente gespielt haben. Irgendwer hat das mit Organis als Orgel missverstanden und so hat es angefangen, dass man die heilige Cecilia immer mit einer Orgel abgebildet hat, die es zu ihrer Zeit ja noch gar nicht gab. Und plötzlich, ohne irgendeinen stichhaltigen Grund, war sie die große Schutzpatronin der Musik, wobei sich besonders England hervorgetan hat. Dort wurde Cecilia besungen, dass es nur so schallte, von John Blow und Jeremiah Clarke, von Händel und natürlich von Henry Purcell. Der hat gleich mehrere festliche Cecilienoden geschrieben. Diese hier heißt »Welcome to all the pleasures«.

Henry Purcells Cäcilienode Welcome to All the Pleasures mit Le Poème Harmonique und Les Cris de Paris. Und Vincent Dumestre leitete diese Ensembles und die Solisten hier im WDR3 Klassikforum. Man musste nicht selber an der Front gewesen sein, um im Ersten Weltkrieg ein anderer zu werden. In einem entzückenden, glycinienüberwucherten Cottage auf dem Land im idyllischen Sussex zum Beispiel hat Edward Elgar die Kriegszeit abgewartet und derweil hat er im Jahr 1919 sein Cellokonzert fertig komponiert. Aber was zunächst nach heiler Welt klingt, war keine. Das Cellokonzert ist Elgars letztes größeres Werk, entstanden zusammen mit einigen anderen späten Stücken nach einer Schockphase der Arbeitsunfähigkeit. Und wenn man die Werke daneben stellt, die Elgar vor dem Krieg komponiert hat, so ganz im Siegesgewissen, selbstzufriedenen Ton imperialistischen Wohlstands, alle die Pomp and Circumstance Feiermärsche, die triumphierenden Ouvertüren, die fast kitschigen kleinen Salonstückchen, dann wird klar, dass da eine im Innersten getroffen worden ist von den Ereignissen, dass die Kriegsjahre und der Untergang der alten Welt Elgar entsetzt und verändert haben. Hier spricht ein trauriger Mann, der nichts mehr als gesicherte Erkenntnis betrachten wollte. Der britische Dramatiker J.B. Priestley, ein Freund und Bewunderer Elgars, lässt in seinem Stück The Linden Tree seine Hauptfigur, einen melancholischen Professor, über gerade diese Musik nachdenken. Elgars Konzert, heißt es da im Stück, sei ein trauriges Lebewohl. Ein älterer Mann erinnert sich an die Welt, seine Welt, wie sie vor 1914 war, als er ein kleiner Junge war in Worcester. Lange Tage in den Malvern Hills, lächelnde edwardianische Nachmittage, vorbei, vorbei, für immer verloren. Und so destilliert er seine Zärtlichkeit und Trauer Tropfen für Tropfen und versenkt all die süße Melancholie in ein Konzert für Violoncello. Und auch er verschwindet dorthin, wo all die grünen sonnigen Tage und die funkelnden Nächte hin verschwanden. Vorbei, vorbei.

Der Vorhang zu und alle Fragen offen, so endet Edward Elgars Cello-Konzert E-Moll Opus 85 hier in der Aufnahme mit Steven Isserles und dem Philharmonia Orchestra unter Leitung von Paavo Järvi. Hier ist das Klassikforum in WDR 3 mit Katharina Eickhoff. Ein Herr in mittleren Jahren von sehr kleinem Wuchs und schwächlichem Aussehen mit ungleichen Schultern, hochwallenden blonden Locken und spärlichem, beinahe jungenhaftem Bartwuchs trat ins Zimmer. Die Gesichtszüge dieses Mannes, dessen Äußeres sofort meine Sympathie erweckte, hatten nichts Besonderes. Man konnte sie weder hübsch noch regelmäßig, wohl aber ungewöhnlich anziehend nennen. Peter Tschaikowski hat das geschrieben und der kleine Herr mit dem wallenden Haar um den etwas schiefen Oberkörper, den er da beschreibt und mit dem er von da an herzlich befreundet war, ist tatsächlich Edvard Grieg. Edvard Grieg hat nirgends mit schierer körperlicher Präsenz und sturmhaftem Charisma die Leute für sich eingenommen, aber wenn er selbst am Klavier saß und seine lyrischen Stücke spielte, dann gab es niemanden, der ihm widerstehen konnte. Unwiderstehlich bleiben diese Stücke auch in der folgenden Fassung für Klarinette und Klavier. Hier sind Daniel Ottensamer und Christoph Traxler mit Zug der Zwerge und Nachklänge von Edvard Grieg.

Nachklänge und davor der Zug der Zwerge aus Edvard Griegs lyrischen Stücken. Hier mal mit Klarinette, und zwar der von Daniel Ottensamer. Am Klavier war Christoph Traxler. Vor 10 Jahren war in einigen Zeitungen mal kurz die Rede von ihm, weil nämlich die Partitur seines verschollenen Violinkonzerts wieder aufgetaucht ist. Ansonsten weiß man außerhalb Norwegens nicht allzu viel über Johan Halvorsen. Also erzähle ich Ihnen mal kurz das Nötigste. Johan Halvorsen, geboren 1864, war selber ein ziemlich guter Geiger. Nach seinem Studium in Oslo und Stockholm war er ein paar Jahre Konzertmeister, erst im Orchester von Bergen und dann im Leipziger Gewandhausorchester. Zwischendurch war er schon mal Professor in Helsinki, aber so richtig angekommen war er dann als GMD des Osloer Nationaltheaters. Für das hat er auch sehr viel Theatermusik geschrieben, betont norwegische Musik, ganz im Sinn seines großen Vorbilds Edvard Grieg. Dem hat Halvorsen sich schon mal angenähert, indem er Griegs Nichte geheiratet hat. Aber musikalisch war Grieg eben tatsächlich auch genau sein Ding. Romantisch und märchenhaft und mit den Rhythmen und Harmonien der norwegischen Volksmusik versetzt. Seine Sinfonie Nummer 2 hat Halvorsen im Alter von 60 Jahren vollendet und ganz dramatisch Fatum genannt, also Schicksal, so ähnlich wie Tschaikowski auch seine 4. genannt hat. Und man hört dieser Musik an, dass ein Mann des Theaters sie geschrieben hat. Genau wie Tschaikowski schickt Halvorsen ein großes Schicksalsthema auf Reisen durch sinfonische Wonnen und Abgründe, saftig, dramatisch und mit einer starken halben Stunde auch nicht überdimensioniert. Halvorsens Fatum-Sinfonie ist eindeutig so ein Stück, dem man in Konzertprogrammen gern mal öfter begegnen würde. Das Philharmonische Orchester Oslo spielt hier unter Leitung von, das Philharmonische Orchester Bergen, spielt hier unter Leitung von Neeme Järvi.

Musik vom norwegischen Komponisten Johan Halvorsen. Halvorsens Sinfonie Nummer 2, D-Moll, hat das Philharmonische Orchester Bergen gespielt, unter Leitung von Neeme Järvi. Und Klassikforum-Hörerin Helga Klemm, die lebt offensichtlich in Norwegen, hat sich schon freundlich bedankt dafür. Tusen takk, hat sie uns über die WDR3-App geschrieben, also Dankeschön, gerne und danke zurück fürs WDR3-Hören in Norwegen. Drobnosti, Kleinigkeiten, so hat Antonín Dvořák die gleich folgenden Stücke genannt und an den Verleger geschrieben, sie seien zugegeben eigentlich mehr für Dilettanten gedacht. Man nennt sowas auch Tiefstapeln, weil nämlich die schlichte Schönheit dieser kammermusikalischen Preziosen atemberaubend ist und weil sie uns die Essenz von Dvořáks Musik hören lässt, die pure Melodie. Jedes dieser Stückchen hat eine und jede schwebt auf direktem Weg übers Ohr in unser Herz, sodass man schnell dahinter die Tür zumachen will, damit die Wärme lange bleibt.

Drobnosti, die Kleinigkeiten heißt das Wort auf Tschechisch. Und so hat Antonín Dvořák diese Stücke hier genannt, die Mitglieder des Wiener Streichsextetts noch für uns gespielt haben. Und das war's dann für heute im Klassikforum. Gleich um 12 gibt's Nachrichten und danach die Westart mit Katja Schwilewski. Ich bin Katharina Eickhoff und wünsche einen schönen Nachmittag.

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1: Mit Jutta Hammann. Hallo zusammen. Und wir beginnen mit einem Thema, das gerade viele Jüngere und ihre Eltern beschäftigt. Der teure Führerschein soll günstiger werden. Bundesverkehrsminister Schnieder hat heute eine Reform der Ausbildung auf den Weg gebracht. Ein Sprecher des Fahrlehrerverbandes Nordrhein ist aber grundsätzlich skeptisch.
2: Das, was Schnieder vorhat, ist für unsere Begriffe wirklich ein massiver Eingriff in die Verkehrssicherheitsarbeit, die wir tagtäglich draußen leisten.
1: Außerdem mehr Geld für den Zivilschutz. Deutschland soll künftig gut auf den Katastrophen- oder Kriegsfall vorbereitet sein. Heute wurden genaue Pläne vorgestellt. Und Sirup statt Honig. Am heutigen Weltbienentag warnen Imker vor gefakten Billigprodukten. Das Wetter heute regnerisch. Zwischendurch gibt es auch mal Sonne bei Temperaturen bis 20 Grad. Den Führerschein zu machen, das war durch die Generation hinweg schon immer ein ziemlicher Angang. Viel Theorie und dann noch die Frage, ob man selber und vor allem das Auto die praktische Prüfung unbeschadet übersteht. Jetzt soll es für die Ausbildung neue Regeln geben. Die Bundesregierung hat am Vormittag einen Gesetzentwurf von Verkehrsminister Schnieder beschlossen. Grund dafür ist allerdings noch ein ganz anderes Problem, nämlich die Kosten des Führerscheins. Frage an Felix Tinbaum im ARD-Hauptstadtstudio. Was hat es damit auf sich?
3: Ein Führerschein zu machen ist schon sehr teuer geworden in den letzten Monaten. Die Inflation, höhere Spritpreise, gestiegene Löhne, alles Gründe dafür, dass es in Deutschland inzwischen Fahrschulen gibt, in denen es gut und gern mal 4.000 Euro kosten kann, den Führerschein zu machen. Und diese hohen Kosten, so hat es Bundesverkehrsminister Patrick Schnieder von der CDU gesagt, sind der Hauptgrund für die Reform. Es geht aber noch um mehr. Die Prüfungen sollen leichter werden, damit die Durchfallquote nicht mehr so hoch ist. Und vor allem will die Bundesregierung die Führerscheinausbildung digital modernisieren.
1: Und wir wissen jetzt auch, was noch genau geplant ist.
3: Der Gesetzentwurf, wie er bislang in der Öffentlichkeit bekannt ist, sieht eine ganze Reihe von Änderungen vor. Zum Beispiel sollen die Verwaltungskosten dadurch sinken, dass große Teile der Theorieausbildung digital, also über Videounterricht, möglich sein sollen. Dann soll die Zahl der verpflichtenden Sonderstunden sinken, also Nacht- oder Autobahnfahrten, die Fahrschüler dann nicht bezahlen müssten. Und der Fragenkatalog für die Theorieprüfung soll kleiner werden. Ausgeglichen werden soll das Ganze dadurch, dass in einem Modellversuch die sogenannte Laienausbildung getestet wird. Das bedeutet, dass in Zukunft Jugendliche mit ihren Eltern oder anderen Vertrauenspersonen statt mit einem Fahrlehrer Übungsfahrten machen können. Ein Vorbild dafür ist ein Modell aus Österreich. Und in der Fahrausbildung sollen bald auch Simulatoren erlaubt sein.
1: Die Fahrschule soll reformiert werden. Warum und wie, hat uns Felix Tenbaum, WDR Berlin, erklärt. Noch sehr viel aufregender als eine Fahrschulprüfung ist eine Frage, die in Deutschland in letzter Zeit immer wieder mal gestellt wird. Wie gut sind wir hier eigentlich auf einen Ernstfall vorbereitet? Zum Beispiel auf Anschläge oder Krieg? Nicht so gut, wie wir es sein müssten, sagen Experten. Bundesinnenminister Dobrindt stellt deshalb heute den sogenannten Pakt für Bevölkerungsschutz vor. Unter anderem 10 Milliarden Euro sollen in den Zivil- und Katastrophenschutz investiert werden. Oliver Neuroth, Entschuldigung, WDR Berlin. Wofür ist das Geld genau vorgesehen?
4: Die 10 Milliarden Euro sollen ziemlich breit gestreut werden. Es geht schließlich darum, den Zivil- und Katastrophenschutz komplett auszubauen. Das heißt, der Bund kauft neue Spezialfahrzeuge, 1.000 Stück, zum Beispiel für das Technische Hilfswerk. Auch die Anlagen des THW sollen ausgebaut, moderner werden. Geplant ist außerdem, an 50 Standorten eine medizinische Eingreiftruppe des Bundes aufzubauen, die im Fall der Fälle eine große Zahl von Verletzten versorgen kann. Und schließlich sollen alle Schutzräume zentral erfasst werden, auch in der NINA-Warn-App, Bunker, aber auch Tunnel und Tiefgaragen, die in Frage kommen.
1: Und an welche Bedrohungen denkt die Bundesregierung da genau?
4: Zunächst an den Kriegsfall, an den Fall eines Angriffes auf Deutschland, wenn also Infrastruktur zerstört wäre und viele Menschen versorgt werden müssten. Ein ähnlicher Fall kann aber auch eintreten bei hybriden Bedrohungen, Cyberattacken, zum Beispiel auf ein Kraftwerk oder auf ein Wasserwerk, wenn es also um einen größeren Stromausfall gehen würde oder um einen Stopp der Wasserversorgung. Dafür will Innenminister Dobrindt das Land besser aufstellen. Er sagt, konsequente Unterstützung ehrenamtlicher Kräfte und klare Kante gegen hybride Bedrohungen. Darum geht es auch im Kern. Der Kampf gegen hybride Gefahren und der Zivilschutz sollen Teil werden der Strategie, Deutschland im Ganzen zu verteidigen.
1: Und wie schnell soll das alles kommen?
4: Ziemlich schnell, denn es ist kein Gesetzgebungsverfahren nötig. Die Ministerinnen und Minister der Regierung beschließen heute ein Eckpunktepapier, wie es heißt. Und das reicht erstmal aus, weil der Bundestag nicht zustimmen muss. Die 10 Milliarden Euro sind schon eingeplant im Haushalt. Ungewöhnlich wird heute sein, dass dieser Kabinettsbeschluss mit einer Art öffentlichen Präsentation verbunden ist. Die Minister Dobrindt und Pistorius werden vor dem Berliner Hauptbahnhof die ersten neuen Fahrzeuge ans THW übergeben. Sie wollen damit wohl zeigen, es geht hier um etwas Großes, um Investitionen in die Sicherheit des Landes.
1: Der Zivil- und Katastrophenschutz soll ausgebaut werden, wie genau, hat Oliver Neuroth, WDR Berlin, erklärt. Und um Zivilschutz geht es auch in unseren Kurzmeldungen mit Cordula Leiser.
5: In Datteln müssen mehr als 3000 Menschen ihre Häuser und Wohnungen verlassen, weil dort mehrere Weltkriegsbomben gefunden wurden. Die Blindgänger wurden entdeckt, weil in dem Bereich das Breitbandnetz ausgebaut wird. Wie lange die Entschärfungen in Datteln dauern werden, ist noch unklar. Die Stadt Hagen im Ruhrgebiet und das Land NRW wollen heute Mittag einen Pakt gegen sogenannte Schrottimmobilien unterschreiben. Unter anderem sollen die Eigentümer verpflichtet werden, sich besser um ihre Häuser zu kümmern. Die Stadt will außerdem für weniger dunkle Ecken sorgen, in denen Menschen Angst haben könnten. Im Rahmen ihres Hitzeaktionsplans hat die Stadt Münster jetzt obdachlose Menschen in den Blick genommen. In einem ersten Schritt übergab sie 40 wiederbefüllbare Trinkflaschen an die Wohnungslosenhilfe. Außerdem wurde eine neue Trinkwasserzapfstelle eingeweiht. Der sogenannte coole Stadtplan zeigt außerdem, wo es in Münster weitere Zapfstellen und Schattenplätze gibt. Mitglieder des Arbeitskreises Drüber und Drunter aus Köln und Niederkassel haben eine neue Methode zum Pflanzenschutz in der Landwirtschaft getestet. Dabei sollen Drohnen helfen, indem sie Felder überfliegen und Bilder erstellen, um Unkrautnester zu erkennen. Eine Firma macht daraus eine Karte, mit deren Hilfe Landwirte das Unkraut dann gezielt bekämpfen können. So soll weniger gespritzt und das Grundwasser weniger belastet werden. Die A59 im Kreuz Leverkusen-West soll am Nachmittag in Teilen wieder freigegeben werden. Fast 3 Wochen lang war sie gesperrt. Grund dafür waren die Arbeiten an der neuen Rheinbrücke. Hier wurde ein rund 1200 Tonnen schweres Stahlelement eingebaut. Ende des Jahres soll am Kreuz Leverkusen-West eine weitere Brücke abgerissen und neu gebaut werden.
1: Die Kurznachrichten mit Cordula Leise. Und jetzt reden wir mal über die ganz Fleißigen unter uns. Ihre Arbeit bringt Schätzungen zufolge in Deutschland jährlich 2 bis 4 Milliarden Euro. Sie haben richtig gehört, es geht um die Bienen, um deren Zukunft wir uns ja immer öfter Gedanken machen müssen. Denn den wenigsten ist klar, was Bienen so alles leisten und warum sie über den Honig hinaus so, so wichtig sind. Der Präsident des neuen Imkerbundes Binder hat uns das heute Morgen im WDR-Radio erklärt.
6: Von daher machen die Bienen nicht nur Honig. Sie machen übrigens auch Pollen, Sie machen übrigens auch Gelee Royal, sie machen übrigens auch Bienenstiche. Aber das Wichtigste, was sie machen, ist die Bestäubung der Wildpflanzen, der Pflanzen, die sie im Garten haben, und natürlich auch die Bestäubung der Nutzpflanzen, also der Pflanzen, die die Bauern anbauen, damit wir was zu essen haben.
1: Heute am Weltbienentag kann man dazu ruhig mal ein paar Zahlen fallen lassen. Allein in NRW bewirtschaften laut der Landwirtschaftskammer 19.400 Imker circa 164.000 Bienenvölker. Meistens sind das Hobbyimker, aber es gibt auch Menschen, die das hauptberuflich tun. Und die werden nicht müde, darauf hinzuweisen, wie aufwendig die Herstellung von Honig ist und dass wir das oft gar nicht wissen, wenn wir im Supermarkt nach der günstigsten Variante schauen. Die ist nämlich oft fake, sagt Jürgen Binder.
6: Der Honigpreis, den Sie im Supermarkt sehen, hat nichts mit der Realität zu tun. Der hat dieser billige Honigpreis, 2, 3, 4 Euro oder auch 5 pro 500 Gramm Honig, ist gar kein Honig, sondern das ist Sirup, Reissirup, der in großen Firmen, die meisten sitzen in China, das hat auch nichts mit der chinesischen Imkerei zu tun, das sind Sirupfirmen, Die produzieren den Sirup, der so aufgearbeitet ist, dass er in europäischen Laboren nicht von Honig unterschieden werden kann.
1: Und der wird dann aufgekauft und kommt bei uns in die Regale. Wer hätte das gedacht? Also Honig für 2 Euro ist meistens keiner. Wir kommen zum Wetter. Da weiß man, was man hat, würde ich mal sagen. 30 Grad sind 30 Grad, aber danach sieht es heute erstmal noch nicht aus.
7: Jörg, da hast du aber weit nach vorne geguckt, weil ein paar Tage sind es noch bis zu den 30 Grad. Heute haben die Bienchen eher noch mal ein bisschen Flugpause, denn es sind viele Wolken unterwegs. Immer mal wieder Regen ist mit dabei, auch einzelne Gewitter sind mit drin. Ich habe gerade noch zwei Sonnenzeiten mit rausgesucht. In der letzten Stunde immerhin 4 Minuten Sonne am Flughafen in Köln-Bonn und 3 Minuten in Aachen. Das war es allerdings auch für Nordrhein-Westfalen. Da sieht man ungefähr, wie das verteilt ist. Temperaturtechnisch heute so 15 bis 20 Grad, also alles noch sehr gemäßigt. Aber du hast vollkommen recht, da geht noch mehr. Ab morgen wird es dann deutlich wärmer und auch trockener mit mehr Sonne.
1: Jörg Brunsmann verspricht uns so fast schon den Sommer. Danke dafür. Das war WDR aktuell, der Tag um 12 mit Jutta Hammann. Schönen Tag.
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8: Mit Katja Schwiglewski. Zweimal Geburtstag wollen wir feiern in dieser Ausgabe. Einen 80. und einen 100. Wobei ich ausdrücklich festhalten möchte, dass die Künstlerin, um die es gleich geht, erst Jugendliche 80 wird. 100 Jahre hat dagegen das Dortmunder Institut für Zeitungsforschung auf dem Buckel. Eine enorme Zeitspanne ist das, gerade wenn es um journalistische Medien geht. Was sich da alles verändert hat seit den 1920er Jahren, das ist unglaublich. Und trotzdem sind und bleiben Zeitungen ganz hervorragende Quellen zur Klärung von Befindlichkeiten und von Themen, die die Menschen umtreiben. Davon wird zu hören sein. Außerdem neuer Lesestoff und Neues im Kino. Schön, dass Sie dabei sind.

0: Die Pianistin und Komponistin Aziza Mustafa Sadeh mit Aspiration. Ja, was diese Musikerin so besonders macht, das ist die Fusion von traditioneller Improvisationsmusik aus ihrem Geburtsland Aserbaidschan mit klassischer Klaviermusik und mit zeitgenössischem Jazz. Und damit zu einer Pop-Ikone, die heute ihren 80. Geburtstag feiert, Sherilyn oder Cheryl Sarkisian, besser bekannt als Cher. Cher zählt zu den erfolgreichsten Sängerinnen in der Geschichte der Popmusik seit den 60er Jahren. Sie ist aber auch Hollywood-Schauspielerin, TV-Entertainerin, Idol der Schwulen- und Lesben-Szene, Umwelt- und Politikaktivistin. Immer wieder hat es Cher geschafft, auch dunkle Zeiten zu meistern, wie zum Beispiel ihre toxische Ehe mit Sonny Bono. Im Duo mit ihm fängt ihre Weltkarriere an. Die Frage, warum Cher immer noch so jung aussieht, die sorgt auch immer wieder für Gesprächsstoff. Das ist wohl nicht allein ein Verdienst von Schönheitschirurgen und Kosmetikerinnen. Sie lebt angeblich sehr gesund. Kein Alkohol, keine Zigaretten, keine Drogen, noch nicht mal Kaffee. Viel Fitness, konsequenter Sonnenschutz und junge Liebhaber. Warum Cher rund um ihren 80. Geburtstag trotzdem nicht so rundum richtig zum Feiern zumute ist, das hat sie Marcel Anders erzählt.
1: Oh Gott, the country is in such a mess.
2: Dieses Land ist pures Chaos. Es kann nicht sein, dass Gesetze in den USA nicht mehr vom Kongress verabschiedet werden müssen und alles den Bach runtergeht. So etwas hat es noch nie gegeben. Und ich habe viele Präsidenten erlebt. Ich würde mich eher von einem Hochhaus stürzen, bevor ich einen Republikaner wähle.
3: Sie ist eine Frau mit Meinung und damit hält sie nicht zurück. Für so viel Offenheit wird sie wahlweise kritisiert oder regelrecht vergöttert, je nach politischem Standpunkt. Eine Polarisierung, die sie liebt, denn nichts wäre schlimmer, als gar keine Reaktion hervorzurufen, so die Kalifornierin mit den armenisch-indigenen Wurzeln. Ihre Popularität nutzt Cher, um Stellung zu aktuellen Missständen zu beziehen. Sie unterstützt oder attackiert die Mächtigen aus Wirtschaft und Politik, engagiert sich für die Frauen- und Bürgerrechtsbewegung und macht sich für den Umweltschutz stark. Darüber hinaus ist sie eine Ikone der LGBTQ-Bewegung. Nicht zuletzt, weil ihr erstes Kind, Chess Bono, selbst transgender ist.
2: Ich bewundere schwule Menschen, gerade die Männer. Ich muss 9 oder 10 gewesen sein, als ich die ersten kennengelernt habe. Sie waren bei uns zu Hause zu Besuch und es hat sich alles verändert. Es wurde gelacht und Mambo-Musik gespielt. Ein irres Erlebnis. Ich habe also nicht gegen etwas rebelliert, sondern meine Mutter hatte viele schwule Freunde. Und keine Vorurteile. Als mir Chaz dann von ihrer geplanten Geschlechtsumwandlung erzählt hat, dachte ich, okay, das verstehe ich. Trotzdem war es heftig für mich.
3: Beruflich erlebt Cher eine Achterbahnfahrt aus Höhen und Tiefen, die 1964 an der Seite ihres ersten Ehemanns Sonny Bono beginnt. Das Duo landet Welthits wie I Got You Babe, aber auch gigantische Flops. Nach der Trennung und temporären Finanzproblemen wird Cher zur erfolgreichen Solistin, die eigene TV-Shows moderiert, in Blockbustern wie Mondsüchtig oder Die Hexen von Eastwick spielt und 27 Studioalben aufnimmt. Nicht alle toll, aber immer wieder anders. Cher ist eine Künstlerin, die sich ständig neu erfindet. Das macht sie zum Vorbild von Kolleginnen wie Madonna.
2: Ich habe jede Art von Musik aufgenommen. Und ich selbst sehe mich als Sängerin, die sich nicht in einem bestimmten Metier bewegt. Ich interpretiere nur, wie eine Schauspielerin, bei der es nicht wichtig ist, welchen Part sie in einem Film übernimmt.

0: Folk, Pop, Country, Disco, Rockballaden und Dance. Mit letzterem sorgt sie in den späten 90ern für ein technisches Novum. Sie ist die erste Künstlerin, die ihre Stimme mit Autotune manipuliert. Ein digitaler Verfremdungseffekt, der daraufhin zum Standard in der Musikindustrie und zu Chers Markenzeichen wird. Genau wie gewagte Outfits und ihr sagenumwobener Verschleiß an Liebhabern, die immer jünger werden. Aus gutem Grund, so Cher.
1: Older men just didn't like me.
2: Ältere Männer mögen mich nicht und fragen mich nie nach einem Date. Im Ernst, entweder finden sie mich nicht attraktiv oder ich bin ihnen zu unabhängig. Ich wäre jahrelang einsam gewesen, wenn es keine jüngeren Männer gäbe. Sie sind mit Frauen wie mir aufgewachsen. Von daher haben sie keine Berührungsängste.
1: So they didn't really have any kind of fear.

0: Ihr aktueller Lebensgefährte, Musikproduzent Alexander Edwards, ist 39 Jahre alt. Mit ihm lebt sie am Strand von Malibu. Aus der Öffentlichkeit hat sie sich seit Covid weitgehend zurückgezogen. Filmangebote, sagt sie, erhalte sie kaum noch. Alben aufzunehmen lohne sich beim Zustand der Musikindustrie eh nicht. Und Konzertreihen seien ihr mittlerweile zu anstrengend. Zu den stolzen 80, die sie heute wird, hat sie denn auch eher gemischte Gefühle.
1: It sucks. I'm not embracing it.
2: Es nervt, alt zu sein. Und ich mag so gar nichts daran. Das war mir schon mit 40 klar.
1: I was this smart at 40.
3: Haven't seen the last of me.
4: Cher nimmt kein Blatt vor den Mund, auch nicht in Sachen Altern. Heute feiert die Popdiva ihren 80. Geburtstag. Dazu die Gratulation im Namen der Westart von Marcel Anders.

0: der Region um Manchester stammt Jim Noir, den wir da gerade gehört haben. Am liebsten spielt er alle Instrumente in seinen Songs selbst. Sein Stil irgendwas zwischen Indie-Folk und leicht exzentrischer Popmusik. Das war Turbulent Weather, unser Beitrag zum Aprilwetter am 20. Mai. Hier ist die Westart am Mittwoch. Der norwegische Bestsellerautor Karl-Uwe Knausgård ist bekannt für ausufernde autofiktionale Romane. Sterben, lieben, spielen, leben, träumen, kämpfen, so stand es auf den Covern zu den 6 dicken Bänden, die ihn auch in Deutschland berühmt gemacht haben. Auf über 4000 Seiten erzählt Knausgård darin von seinem persönlichen Lebenskampf, von seinem ständigen Struggle mit sich und anderen. Danach hat er eine 4-bändige Romanreihe veröffentlicht, die sich an den Jahreszeiten orientiert und die Welt haarklein beobachtet und beschreibt. Und sein aktueller Roman Kosmos, das ist nun der Morgensternzyklus. Damit ging es los im norwegischen Original 2020, auf Deutsch 2022. Ausgangspunkt ist ein neuer Stern, der am Himmel auftaucht und Natur und Menschheit aus dem Gleichgewicht bringt. In den bislang 4 wieder sehr dicken Bänden, da wurden wieder die ganz großen Fragen des Lebens behandelt. Mit Arendal erscheint jetzt Folge 5. Auf Deutsch, Andreas Wirtensohn kann uns mehr dazu sagen.
1: Wer es kurz mag, kann diesen Roman auf 2 mehr oder minder vertraute Formeln bringen. Es gibt kein richtiges Leben im Falschen und du musst deinem Herzen folgen. Nun ist Kürze bekanntermaßen kein Markenzeichen des norwegischen Autors Karl-Ove Knausgård. Und auch wenn sein neuer Roman mit gerade einmal 400 Seiten vergleichsweise schmal ausfällt, ist die Sache mit dem, was ein richtiges Leben ausmacht, natürlich nicht so einfach. Der Ich-Erzähler namens Syvert, Mitte 30 und von Beruf Ingenieur, hätte es jedenfalls gerne weniger kompliziert.
2: Mein Leben bestand aus einer begrenzten Anzahl von Fakten. Ich war mit Evelyn verheiratet, wir hatten 2 gesunde und muntere Kinder. Ich hatte eine Mutter, die noch lebte, und einen Bruder. Ich besaß das Haus, in dem wir wohnten, Möbel, Kleider und ein Auto. Ich hatte eine sichere und gut bezahlte Stelle. Die Schwierigkeiten hatten nichts mit den Fakten zu tun, sondern betrafen einzig und allein meine Einstellung zu ihnen. Und diese Einstellung war natürlich der einzige Faktor in der Gleichung, den ich selbst steuern konnte.
1: Das Dumme ist, dass es mit der erhofften Steuerungsfähigkeit nicht so weit her ist. Denn der Mensch ist nicht nur nüchternes Verstandeswesen, sondern wird ganz wesentlich von seinen Gefühlen beherrscht. Und diese Sensibilität lässt sich nicht einfach qua Vernunft ins Innere des Menschen verbannen, sondern sie ist es, die unsere Wahrnehmung der Wirklichkeit maßgeblich bestimmt. Das erfährt Syvert auf intensive Weise, als er an einem eiskalten Winterabend kurz vor der titelgebenden Stadt Arendal eine Autopanne hat. Statt mit dem Leihwagen aus der Werkstatt nach Hause weiterzufahren, beschließt er, die Nacht hier in dieser Stadt zu verbringen, in der er aufgewachsen ist und in der seine Mutter noch immer lebt. Er sucht sich ein Hotel und streift durch die nächtlich leeren Straßen. In einer Kneipe und an der Hotelbar trifft er verschiedene Leute, Unbekannte, aber auch eine alte Bekannte aus Jugendtagen. Ein Bier gibt das andere und statt zu schlafen rutscht er immer tiefer hinüber in das, was er die andere Seite nennt. Eine Welt jenseits der Wirklichkeit, in der sein Ich sich plötzlich teilt und er nicht mehr weiß, wer er ist, in der die Toten und die Vergangenheit wieder höchst lebendig werden und in der Realität und Träume, Physisches und Metaphysisches, unauflöslich miteinander verschmelzen. Wie schon in den vorangegangenen Romanen der Morgensternreihe herrscht auch diesmal wieder eine Stimmung des Unheimlichen, Surrealen und Fantastischen. Eine, in der die vertrauten Gesetze nicht mehr zu gelten scheinen.
2: Die Dunkelheit senkte sich nicht herab. Es war umgekehrt. Sie stieg auf. Wie sollte man sonst erklären, dass der Himmel noch blau war, während die Bäume und die Heide hier unten schwarz waren wie die Nacht? Die Dunkelheit sickerte aus riesigen unterirdischen Reservoirs nach oben und breitete sich in der Landschaft aus. Gleichzeitig stieg und stieg sie immer höher. Und am Ende hatte sie sich auch den Himmel unterworfen.
1: Diese schlaflos und mit reichlich Alkohol verbrachte Nacht bringt jede Menge Erinnerungen zurück. An die Kindheit, an die ersten toten Freunde, die Syvert schon in Jugendtagen verloren hat, vor allem aber an Asja, eine russische Ärztin, die er bei einer Dienstreise in die Sowjetunion, der Roman spielt Mitte der 70er Jahre, kennengelernt hat. Die beiden hatten eine kurze Affäre und Syvert weiß, dass sie die eigentliche große Liebe seines Lebens ist. Bezeichnenderweise hat er in seiner Aktentasche die Liebesbriefe dabei, die Asja ihm geschrieben hat und die er auch jetzt in dieser Nacht immer wieder zur Hand nimmt. Er ist damals aus Vernunftgründen zu seiner Frau und seinen Kindern zurückgekehrt und er weiß, dass das seinerzeit die falsche Entscheidung war.
2: Zu Hause ist, wo das Herz ist, heißt es in einem Lied. Mein Herz war nicht hier, aber ich wollte, dass es hier sein sollte.
1: Der Stern, der auch in diesem Roman gelegentlich zu sehen ist, sorgt für Erleuchtung. Dafür, dass Sievert sich nach dieser quälend langen Nacht und nach einem reichlich missglückten Abendessen mit Freunden ein paar Tage später ein Herz fasst und beschließt, seinem Herzen zu folgen. Doch es ist nicht diese Entscheidung, die diesen Roman so besonders macht, sondern die mitunter beklemmende Eindringlichkeit, mit der wir dem Ich-Erzähler bis zu diesem Entschluss folgen. Auch Arendal ist wieder ein bohrender, philosophischer Roman, der mit knausgordscher Intensität die großen Fragen des Lebens verhandelt. Wie schön, dass diese Romanreihe weitergeht,
0: sagt Andreas Würtensohn über Arendal, den neuen Roman von Karl-Uwe Knausgård aus dem Norwegischen von Paul Berf, erschienen bei Luchterhand. Bis zu den Kulturnachrichten hören wir das Joshua-Stefan-Trio mit einem Stück von Biréli Lagrène, Made in France.

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1: mit Christina Maria Greve. Ein Gericht in Teheran verhandelt ab heute den Fall des iranischen Regisseurs Jafar Panahi. Der 65-Jährige will die gegen ihn in Abwesenheit verhängte einjährige Haftstrafe anfechten. Laut staatlicher Nachrichtenagentur ISNA wird sein Fall am Mittwoch vor einem Revolutionsgericht neu verhandelt. Panahi soll wegen Propaganda gegen das System verurteilt worden sein. Jafar Panahi hat im vergangenen Jahr beim Filmfestival in Cannes die Goldene Palme für seinen Film »Ein einfacher Unfall« gewonnen und war für den Oscar nominiert. Das Afri-Cologne Festival ist als Kulturereignis des Jahres 2025 ausgezeichnet worden. Ein internationales Festival für zeitgenössische afrikanische und afrodiasporische Künste in Köln, das alle 2 Jahre stattfindet. Das teilte der Kölner Kulturrat mit. Weitere Preise gingen unter anderem an die Macaroni-Akademie als junge Initiative, die Geschichten und Erinnerungen zur italienischen Migration in Deutschland sammelt. Der Vorsitzende des Kölner Kulturrats, Bruno Wenn, betont, Kultur ist kein Luxus, sondern ein unverzichtbarer Bestandteil des gesellschaftlichen und wirtschaftlichen Lebens in Köln und muss entsprechend gefördert und geschützt werden. Die taiwanesische Autorin Yang Shuangzi hat den renommierten Booker Prize gewonnen. Als erste Schriftstellerin aus Taiwan und erstmals für ein ursprünglich auf Mandarin verfasstes Werk. Ausgezeichnet wurde sie in London für ihren Roman Taiwan Travelogue. Das Preisgeld von 50.000 Pfund teilen sich die Autorin und ihre Übersetzerin Lin King. Das Buch spielt im Taiwan der 1930er Jahre unter japanischer Besatzung und verbindet Liebesgeschichte mit postkolonialer Analyse. Der 1969 gegründete Preis zählt zu den wichtigsten Auszeichnungen für englischsprachige Literatur. Der Journalist Thilo Jahn wird zweiter Moderator des ARD-Kulturmagazins TTT. Jahn setzte sich in einem mehrstufigen Auswahlprozess durch. Die Entscheidung für ihn fiel einstimmig. Aktuell moderiert er mehrere Sendungen bei DLF Nova und auf verschiedenen WDR-Wellen, unter anderem die WDR3-Resonanzen. Seine journalistische Arbeit wurde mit dem Grimme-Preis und dem Deutschen Radiopreis ausgezeichnet. Er soll ab Sommer etwa ein Drittel der TTT-Sendung präsentieren. Hauptmoderatorin bleibt CML Maimouni, die ebenfalls im WDR moderiert.
2: Das waren die Kulturnachrichten in der Westa. Dankeschön.

0: Michelle David und die True Tones aus den Niederlanden. Übermorgen am Freitag ist diese Formation live in Münster zu erleben, im Hot Jazz Club ab 21 Uhr. Ich könnte mir vorstellen, dass da richtig gute Stimmung ist, dass man auch nicht still rumsteht, sondern Party machen kann. Vielleicht ist das ja ein Tipp für Kurzentschlossene im Münsterland. Wir gucken jetzt nach Dortmund in der Weststadt auf Zeitungen als großartige Geschichtsquellen, denn Zeitungen machen deutlich, was die Menschen in den Städten und auch auf dem Land über die Jahre wirklich bewegt und beschäftigt hat. Aufschluss darüber gibt das Institut für Zeitungsforschung in Dortmund. Das feiert heute seinen 100. Geburtstag. Morgen und übermorgen wird es einen Kongress zum Jahrhundertjubiläum geben. Ja, und was das traditionsreiche Institut in der Dortmunder Stadt- und Landesbibliothek so alles sammelt, das hat Stefan Keim bei seinem Rundgang erfahren.
1: Im zweiten Stock der riesigen Stadt- und Landesbibliothek gibt es einen Lesesaal. Da muss man durch, an einem zweiten, kleineren Lesesaal vorbei, dann findet man hinten in der Ecke eine Tür. Die führt zum Institut für Zeitungsforschung. Auf den ersten Blick wirkt es unscheinbar, aber es kann eine Menge. Leiterin Astrid Blome erklärt, dass hier seit 100 Jahren weit mehr als Zeitschriften und Zeitungen gesammelt werden.
2: Wir haben zum Beispiel eine sehr große Sammlung von frühen Drucken, die bis zur Mitte des 17. Jahrhunderts erschienen sind. Wir haben eine sehr große Plakatsammlung mit über 7000 Plakaten, wo zum Beispiel auch Wahlplakate dabei sind, Stadtplakate, Werbung, alles Mögliche. Wir sammeln Karikaturen, wir sammeln Pressezeichnungen.
1: Vitrinen in der Stadt- und Landesbibliothek zeigen diese Vielfalt. Satirische Zeichnungen aus der historischen Zeitschrift Kladderadatsch, Porträtzeichnungen von Willy Brandt und Bertolt Brecht, ein Cover der Modezeitschrift Vogue. All das findet sich im Institut. Ich habe selbst dort viele Tage verbracht und für Hausarbeiten in meinem Geschichtsstudium oder für ein Buch über die Historie des Dortmunder Theaters recherchiert. Da habe ich an Bildschirmen gesessen und alte Zeitungen angeschaut, die auf Mikrofilmen gespeichert waren. Nach einigen Stunden wurde mir schwindelig. Die Mikrofilme gibt es immer noch, aber Astrid Blome sagt, heute ist die Arbeit etwas komfortabler.
2: Die Mikrofilme können natürlich weiter vor Ort eingesehen werden. Auch da sind wir digital einen Schritt weiter. Man kann mit einem USB-Stick kommen und das, was man auf dem Mikrofilm sieht, sich gleich kostenlos speichern und mit nach Hause nehmen.
1: Gerade hatte eine Forscherin die Herkunft eines Gemäldes mithilfe eines Pressefotos klären können. Provenienzforschung nennt sich das. Und Maria Löblich, Professorin für Kommunikationsgeschichte und Medienkulturen an der Freien Universität Berlin, startet gerade ein Forschungsprojekt.
3: Und zwar geht es da um den Umbruch von 1989-90. Ich interessiere mich dafür, was aus diesem ja doch sehr zersplitterten Feld der Medienforscherinnen und Forscher aus der DDR wurde, als die Wende kam.
1: Dafür liest sie keine alten Zeitungen, aber in Dortmund sind Nachlässe von Medienforschenden archiviert, die für Maria Löblich interessant sind. Sie ist gerade dabei,
3: erstmal so zu sondieren, was muss ich mir denn alles angucken, wo könnte denn noch etwas liegen? Und das Institut für Zeitungsforschung ist da so ein wichtiger Baustein, mit dem ich jetzt mal mit anfange, ne? So eins der ersten Archive, das ich da jetzt aussuchen möchte.
1: Maria Löblich fällt es nicht schwer, dem Institut zum Geburtstag ein Kompliment zu machen.
3: Wenn man da etwas herausfinden möchte über die Wurzeln unseres Faches, dann liegt etliches in Dortmund, in dem Institut für Zeitungsforschung. Das ist also in der Hinsicht eine ganz wichtige Einrichtung.
1: Auch international kommen oft Anfragen an das Dortmunder Institut. Es ist das einzige seiner Art in Deutschland und das in einer Stadt, die vor einigen Jahren durch heftige Kürzungen im Zeitungsangebot bekannt wurde. Da hat es Dortmund sogar in die Satiresendung Die Anstalt zu Max Uthoff und Klaus von Wagner geschafft.
4: Drei Tageszeitungen für eine Stadt. Wahnsinn. Westfälische Rundschau, Westdeutsche Allgemeine, Ruhrnachrichten.
5: Mhm. Wahnsinn. Wissen Sie, was die Westdeutsche Allgemeine gemacht hat? Nee, die hat erstmal ihren Lokalteil geschlossen, dann haben sie die Westfälische Rundschau gekauft und den Lokalteil geschlossen. Und dann haben sie den Lokalteil von den Ruhrnachrichten für alle drei Zeitungen übernommen.
4: Mein Gott. Vielfalt, ja? Na dann.
1: Die Gefährdung der Meinungsvielfalt und Meinungsfreiheit ist auch für das Institut für Zeitungsforschung ein wichtiges Thema. Eine der historischen Karikaturen in der Geburtstagsausstellung zeigt einen Journalisten, der keinen Kopf hat, sondern dem eine große Schere aus den Schultern wächst. Besonders wichtig, das Institut für Zeitungsforschung ist nicht Bestandteil der Universität. Es ist eine städtische Einrichtung und das bedeutet, es ist auch direkt da für die Bürgerinnen und Bürger. Leiterin Astrid Blome.
2: Unser Publikum sind nicht nur Studierende und Wissenschaftlerinnen und Wissenschaftler, sondern wer hier in Dortmund zum Beispiel über seine eigene Familie Informationen haben möchte oder ein Firmenjubiläum oder dass jemand sagt, es gibt ein Foto von einem bestimmten Geschäft oder es gibt ein Foto von einem Familienmitglied, dass sie das natürlich gern für ihre Erinnerung weiterhaben.
1: Wer zum runden Geburtstag von Tante oder Opa einen Ausdruck haben möchte von der Tageszeitung des entsprechenden Datums, kann das im Institut für Zeitungsforschung kostenlos machen. Es lohnt sich also, im zweiten Stock der Stadt- und Landesbibliothek ein bisschen nach dem Eingang zum 100-jährigen Institut zu suchen.
0: Das Dortmunder Institut für Zeitungsforschung wird 100 Jahre alt. Dazu ist Stefan Keim nochmal zurückgegangen, auch in seine eigene Vergangenheit als Journalist.

0: Die kanadische Sängerin Alessia Cara, dieses Jahr wird sie 30. Mit 13 hat sie Coverversionen verschiedenster Songs auf YouTube veröffentlicht. Manchmal ist das also tatsächlich die Initialzündung für eine echte Musikkarriere. Von der Musik zum Film, man könnte ins Kino gehen oder zu Hause die diversen Portale und Mediatheken durchforsten, aber kennen Sie das? Kennen Sie das auch? Es soll einfach nur ein entspannter Abend werden mit einem netten Film oder einer coolen neuen Serie, aber was gucken? Die Suche, die gestaltet sich dann oft mühsam und bis man fündig wird, hat man schon fast keine Lust mehr zu gucken. Dann guckt man 20 Minuten und es stellt sich raus, war doch die falsche Wahl. Home Entertainment, so nennt Dietrich Brüggemann seinen neuen Kinofilm. Sigrid Fischer hat den Film gesehen. Sigrid, der Film zeigt offenbar so einen leicht verhunzten Abend. Trifft wohl einen Nerv der Zeit?
1: Ja, absolut, kann man wohl sagen. Also wir haben ein Paar, ja, Florian, Marie in Berlin, wollten eigentlich kochen heute Abend mit Freunden essen, aber die sagen kurzfristig ab, naja, was machen wir? Okay, wir bestellen was zu essen und gucken einen Film. Der Essensbestellvorgang allein dauert schon den halben Abend. Wo bestellen? Vegan oder Fleisch? Ich nehme, was du nimmst. Ach nee, mir wäre doch lieber nach. Hattest du nicht noch einen Gutschein? Wo ist der? Wo war der Code? Und so weiter. Dann die Filmauswahl. Da seppen Sie sich mal durchs Angebot. Kurzer Ausschnitt.
2: Was wollen wir eigentlich gucken?
3: Weiß ich nicht. Wir können mal gucken, was so da ist.
2: Ja.
3: Summer of Something.
2: Das ist, glaube ich, so eine lesbische Coming-of-Age-Liebesgeschichte aus Skandinavien. Julia fand die super.
3: Mhm. Oder hier. Ganymed. Den hat Felix mir empfohlen. Da geht es, glaube ich, um ein Kind, was auf einer schottischen Insel spurlos verschwindet und ein übergewichtiger Polizist übernimmt den Fall und der ist irgendwie existenzialistisch.
2: Mhm.
3: Ein Liebhaber zum Verlieben.
2: Hier, 88 Hämmer. Das ist doch mein Titel.
1: Ja, okay, so geht das halt noch eine Weile weiter. Man hat sich irgendwann geeinigt, dann ruckelt das Internet, man teilt sich ja den Router mit der Nachbarin, hängt die vielleicht noch dran. Und dann stellen sie fest, ist ja nur die deutsche Synchronfassung. Nee, die wollen wir nicht sehen. Vielleicht dann doch lieber ein Film von der Festplatte. Der Laptop erkennt leider die Festplatte aber gerade gar nicht. Irgendwann ist es auch zu spät für 146 Minuten Film. Die Stimmung ist gereizt bis zum Streit. Leg doch mal das Handy weg, bist du etwa bei Tinder.
0: Also mancher könnte sich ertappt fühlen. Ist das jetzt ein Abbild unserer Realität, eine Satire, steckt mehr dahinter?
1: Ja, natürlich. Also es ist eine Reflexion in gewisser Maßen auf zwei Ebenen. Also natürlich schaut man da in den Spiegel. Ne? Dietrich Brüggemann sagt, mein Job ist es auch, und immer zu fragen, was machen wir da eigentlich? Und hier, wo lassen wir uns da eben eigentlich reinziehen von dieser digitalen Welt? Ich meine, vor der Streaming-Zeit hätte man in der Situation auch entscheiden müssen, ja, Fernsehen oder gehen wir vielleicht ins Kino, wenn man jetzt mal bei Film gucken bleibt. Aber es gab nicht dieses Überangebot an Optionen. Vielleicht hatte man schon einen Fokus auf einen Kinofilm, man hatte davon gelesen, gehört. Das ist ja heute fast nicht mehr möglich bei diesen ganzen zig Streamingdiensten, die man ja auch alle nicht im Abo hat oder nicht alle im Abo hat. Und was bringt das, wenn man so immer so vier Zeilen Synopsis durchklickt, wie gerade eben ja auch zu hören war? Was sagt einem das? Also eine Filmkritik, da spreche ich jetzt auch mal kurz für meine Zunft, die man gelesen oder gehört hat, eine ausführliche, bringt einem ja dann auch viel mehr. Also das ist alles viel schwieriger mit der Entscheidungsfindung, auch weil alles immer verfügbar ist. Der digitale Mensch ist überfordert mit diesen endlosen Wahlmöglichkeiten, ja auch in anderen Bereichen des Lebens. Ja, ob wir Tindern, online shoppen und bei Insta, TikTok und so weiter unterwegs sind, wir klicken und es kommt. Und dann hat auch nichts mehr den Wert des Besonderen. Das ist so ein Überdruss an Konsum. Und strengt an, und wir sehen eben bei den beiden, die hängen ja den ganzen Abend am Handy, an der Fernbedienung, die sind überhaupt nicht mit sich beschäftigt. Das ist also null Quality Time, wie wir immer so schön sagen. Das macht der Film deutlich. Und die zweite Ebene, sagen wir mal, ist so Kritik am deutschen Kino. Brüggemann findet nämlich, das Leben, das wir alle führen, ist doch viel interessanter als das, was wir uns oft in so Drehbüchern ausdenken. Aber darüber gäbe es halt selten Filme. Zum Beispiel über Leute, die ständig am Handy hängen.
0: Dietrich Brüggemann hat Tatorte gedreht, hat einen silbernen Berlinale-Bären im Regal. Er hat diesen Film trotzdem vorbei an den üblichen Finanzierungswegen gedreht. Wie ist das gekommen?
1: Ja, er hatte eigentlich keine Lust mehr darauf. Also der hat den tatsächlich ohne Budget mit Freunden in 11 Tagen gedreht. Ja, Regie, Buch, Schnitt, Produktion, alles er. Er hatte keine Lust auf diese Ochsentour, Exposé einreichen bei Fördergremien, Produktionsfirmen, Fernsehen, dann auf die Absage warten oder, wenn überhaupt eine kommt, monatelang kommt keine Antwort. Er wollte so loslegen, wie ein Maler loslegt, wenn er eine Idee hat und ein Bild malen will, ja, oder ein Romanautor loslegt, sich hinsetzt und schreibt. Und er sagt nämlich, das, was aus diesem Fördersystem rauskommt, löst für ihn selten auch Begeisterung aus. Und man muss dazu wissen, ja, Dietrich Brüggemann hat schon immer eine sehr kritische Sicht auf die Branche. Deshalb kann man immer so tolle Interviews Interviews übrigens mit ihm führen. Der nimmt kein Blatt vor den Mund, der gilt so ein bisschen als Rebell des deutschen Kinos. Der hat auch damals diese umstrittene Corona-Aktion Alles dicht machen initiiert. Die hat ja viel Kritik bekommen. Das waren so kritische Videoclips mit bekannten Filmleuten zur Corona-Politik. Oder der spricht von Schweiger, Schweighöfer, Schrott oder hat mal ein kritisches Manifest verfasst, wo er auch so auf bestimmte Autorenfilmer schimpft. Und er ist der absolute Multitasker, ne? Der hat Schüttelreimbücher geschrieben, die sind ganz bekannt geworden. Dann sein Roman Materialermüdung, da geht es auch so um Großstädter, die so im Leben von Twitter, Amazon, Tinder sich verfangen. Er macht Musik, hat ein Theaterstück geschrieben und der ist halt immer viel am Zeitgeist mit den Themen. Also dieser Film Home Entertainment ist typisch für ihn. Der ist einerseits sehr amüsant und stimmt natürlich sehr nachdenklich. Es ist jetzt nicht das große Kinoerlebnis, das muss man ja zugeben. Das ist eher ein kleines Fernsehspiel. Aber die Idee, den im Kino zu gucken, ja, wie sich zwei abmühen, einen Filmabend zu Hause zu verbringen, ist natürlich reizvoll, weil ich denke, na, da wären die vielleicht besser ins Kino gegangen, die beiden.
4: Bisschen verkehrte Welt in Home Entertainment ab morgen im Kino. Sigrid Fischer, danke für diesen Tipp.
1: Ja, gerne.

You von John Black. So langsam werde ich Fan von diesem Musiker, je öfter ich ihn höre. Ja, so viel Westart am Mittwoch. Nach den Nachrichten ist Claudia Behlemann für Sie da im WDR3-Lunchkonzert. Und sie entführt uns da erstmal nach Skandinavien mit Grieg, Krusell und Sibelius. Mein Name ist Katja Schwieglewski. Danke fürs Dabeisein. Bis hierhin. Schönen Nachmittag. 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

0: 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Es ist 13 Uhr. 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
1: Die Nachrichten mit Christine Langner. Guten Tag.
2: Im Durchschnitt kostet der Führerscheinerwerb in Deutschland ca. 3.400 Euro. In der Spitze geht das bis 4.500 Euro. Das ist einfach zu teuer.
1: Bundesverkehrsminister Schnieder hat seine Pläne vorgestellt, wie der Führerschein billiger werden soll. Für die Theorie sollen Fahrschüler künftig auch online lernen können. Außerdem soll der Fragenkatalog entschlackt werden.
2: Der umfasst im Moment 1.169 Fragen. Wir wollen ihn um circa ein Drittel zurückführen auf 840 Fragen. Auch das ist noch eine ganze Menge, aber es dürfte eine deutliche Erleichterung sein.
1: Änderungen gibt es auch in der Praxis. Die Zahl der Autobahn- und Nachtfahrten soll sich künftig danach richten, wie gut der Fahrschüler schon fährt. Und Lernfahrten sollen auch zum Beispiel mit den Eltern möglich werden. Wie viel günstiger der Führerschein dadurch wird, sagt Schnieder nicht. Das werde der Markt regeln. Ein US-Amerikaner, der an Ebola erkrankt ist, wird mittlerweile in der Berliner Charité behandelt. Dort gibt es eine spezielle Isolierstation. Der Mann hatte sich in der Demokratischen Republik Kongo mit dem Virus angesteckt. Dort steigt die Zahl der Fälle weiter an. Karin Bensch für WDR aktuell.
3: Diese Epidemie wird nicht in 2 Monaten vorbei sein, so die Einschätzung einer Vertreterin der Weltgesundheitsorganisation WHO in der Demokratischen Republik Kongo. Der derzeitige Ebola-Ausbruch im Nordosten des Landes und in Teilen Ugandas wird von einer seltenen Ebola-Variante verursacht. Die Sterblichkeit liegt bei 30-50%. Gegen diese Variante gibt es bislang keinen Impfstoff. Die Lage ist ziemlich besorgniserregend und entwickelt sich sehr schnell, sagte eine Sprecherin der Hilfsorganisation Ärzte ohne Grenzen der Nachrichtenagentur AP. Krankenhäuser in den betroffenen Regionen seien aufgrund der Patienten bereits stark belastet.
1: Weitere Meldungen im Überblick. In München sind 2 mutmaßliche chinesische Spione festgenommen worden. Laut Bundesanwaltschaft soll das deutsche Ehepaar versucht haben, über Kontakte zu deutschen Hochschulen an militärisch nutzbare Technologien zu kommen. Deswegen wurden auch Hochschulen in mehreren Bundesländern durchsucht, in NRW, in Aachen und Rheine. Wer nach Thailand reist, darf demnächst wieder nur 30 Tage ohne Visum im Land bleiben. Die Regierung schafft die 60-Tage-Regelung wieder ab. Die war 2024 eingeführt worden, um nach der Corona-Pandemie den Tourismus wieder anzukurbeln. Laut thailändischen Behörden werden die längeren Aufenthalte aber auch dafür genutzt, um illegale Geschäfte zu machen. Bundesraumfahrtministerin Baer geht weiterhin davon aus, dass bei künftigen Mondmissionen der USA auch ein deutscher Astronaut dabei sein wird. Die CSU-Politikerin sagte bei NTV, sie sei sicher, dass der erste Europäer, der zum Mond fliegt, aus Deutschland komme. Ob der Astronaut aber auch auf dem Mond aussteigen darf, sei noch offen.
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1: Das Kreuz Leverkusen-West wird am Nachmittag in Teilen wieder freigegeben. Fast 3 Wochen war die A59 dort komplett für den Straßenverkehr gesperrt. Lena Wensch, WDR Köln.
4: Grund für die Sperrung waren Arbeiten an der neuen Rheinbrücke. Dort wurde ein rund 1.200 Tonnen schweres Stahlelement erfolgreich eingebaut. Doch die nächsten Bauarbeiten stehen bereits bevor. Ende 2026 soll am Kreuz Leverkusen-West eine weitere Brücke abgerissen und neu gebaut werden. Über sie läuft der Verkehr von der A59 aus Richtung Düsseldorf auf die A1 in beide Fahrtrichtungen. Für den Neubau veranschlagt die Autobahn GmbH rund 30 Monate Bauzeit.
1: Das war WDR aktuell. Und das Wetter in Nordrhein-Westfalen. Auch am Nachmittag kommt immer wieder Regen runter. Es gibt aber auch trockene Phasen mit etwas Sonne. Dazu in Lemgo bis 18 Grad. Oberhausen kommt heute auf höchstens 19 und Aachen auf 20 Grad. Morgen lässt der Regen nach und die Sonne setzt sich häufiger durch. Dazu wird es wärmer bis 24 Grad. Die Zeit 13.04 Uhr.
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5: Mit Claudia Behlemann heute. Guten Mittag. Zu den schönsten Festen, die es gibt, zählen für mich ohne Zweifel Hochzeiten. Feste der Liebe, voller Zukunft, Zuversicht und Aufbruchsstimmung. Außerdem sind es in der Regel Feste mit vielen jungen Leuten. Der Mai ist natürlich ein wunderbarer Monat zu heiraten und die Musik, mit der wir heute ins Wedderland-Konzert starten, hat die Überschrift Im Hochzeitshof. Es ist der Beginn von Edvard Griegs Musik zu dem Schauspiel Peer Gynt. Willkommen zum WDR3 Lunchkonzert.

Das WDR-Sinfonieorchester haben wir hier gehört unter der Leitung von Ivan Ortland und mit dem Beginn der Schauspielmusik zu Peer Gynt von Edvard Grieg. Ja, und wir bleiben musikalisch im hohen Norden, hier im WDR3-Lunchkonzert um 10 nach 1. Bernhard Henrik Krusell war ein finnisch-schwedischer Klarinettist und Komponist an der Wende vom 18. zum 19. Jahrhundert. Ab 1793 war er Hofmusiker in Stockholm, unterbrochen von Studienaufenthalten in Berlin und Paris. Seine sehr virtuosen Kompositionen nehmen einen wichtigen Platz ein im Klarinettenrepertoire. Und wir hören jetzt Krusells Klarinettenkonzert Nummer 2. Und zwar in einer Einspielung mit dem Swedish Chamber Orchestra und dem Klarinettisten Michael Collins.

Michael Collins war der Solist beim Klarinettenkonzert Nummer 2 des schwedisch-finnischen Klarinettisten und Komponisten Bernhard Henrik Krusell. Das Swedish Chamber Orchestra hat Michael Collins begleitet. Von Stockholm aus geht's jetzt nach Helsinki, hier im WDR3-Lunch-Konzert. Dort sind nämlich 1890 Teile des Klavierquintetts G-Moll von Jean Sibelius uraufgeführt worden. Und zwar mit niemand Geringerem als Ferruccio Busoni am Flügel. Trotzdem ist das komplette Klavierquintett erst 1993 veröffentlicht worden. Sibelius selbst hat das Werk fragmentiert. Es ist nicht als ganzes uraufgeführt worden, sondern in verschiedenen Etappen. Und dann hat Sibelius das Werk auch als Steinbruch für andere Kompositionen benutzt. Heute stellen wir fest, dieses Klavierquintett ist ein kleines spätromantisches Juwel abseits der bekannten Sinfonien des Finnen, vor allem in der brillanten neuen Einspielung der Pianistin Annika Treutler und des Ares-Quartetts. Seit Ende März liegt sie vor.

0: Die Pianistin Annika Treutler hat sich den Traum eines ganzen Albums mit Musik von Jean Sibelius erfüllt. Seit Ende März ist es auf dem Markt und darauf ist auch das Werk zu finden, das Sie hier gehört haben im WDR3-Lunch-Konzert, das Klavierquintett G-Moll von Jean Sibelius. Annika Treutler musizierte mit dem Ares-Quartett. Es ist Mittwochmittag, 2:05, aber man könnte auch sagen, es sind nur noch 4 Tage bis zum hohen christlichen Feiertag Pfingsten.
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0: Und hier im WDR3-Lunch-Konzert geht es jetzt weiter mit einem der schönsten Werke für Flöte des 20. Jahrhunderts. Federleicht tänzelnd hebt es an und fliegt dann virtuos davon. Emmanuel Pailloux und das Orchestre de Chambre de Paris spielen die Orchesterfassung der Flötensonate von Francis Poulenc.

eine besondere Perle in der Flötenliteratur, die Sonate von Francis Poulenc aus dem Jahr 1957. Emmanuel Pailloux wurde vom Orchestre de Chambre de Paris begleitet, unter der Leitung von François Leleu. Falls Sie auch gestern das WDR3-Lunch-Konzert gehört haben, haben Sie bereits eine Sinfonie von Joseph Bologne, Chevalier de Saint-Georges gehört. Sie gehörte zu der einzig erhaltenen Oper des französischen Komponisten, Geigers und Abenteurers. Der anonyme Liebhaber, L'Amant Anonym, so heißt die Oper, und heute können Sie daraus weitere Ausschnitte hören. Denn die neue CD mit Musik von Joseph Bologne, Chevalier de Saint-Georges, die das Orchestre de l'Opéra Royal unter der Leitung von Théotime Langlois de Swarte am letzten Wochenende herausgebracht hat, ist Album der Woche hier bei uns auf WDR3. Die Uraufführung der Oper L'Amant Anonym hat 1780 in Paris stattgefunden, also 9 Jahre vor der Französischen Revolution. Im Theater einer Schwägerin von Ludwig XIV. Joseph Bologne, Chevalier de Saint-Georges, war mit dem französischen Königshaus verbunden, obwohl er dunkelhäutig war und der Sohn einer Sklavin in der französischen Kolonie Guadeloupe. Das lag definitiv an seinem illegitimen Vater, der zum französischen Hochadel gehört hat. Es lag aber sicherlich auch an der Brillanz des hochtalentierten Tausendsassers Joseph Bologne, Chevalier de Saint-Georges. Um 1780 war er auch der Lehrer von Marie Antoinette. In der Oper »Der anonyme Liebhaber«, L'Amant Anonym, geht es um einen jungen Adligen, der pikanterweise auch Joseph heißt und der heimlich in seine beste Freundin Leontine verliebt ist. Da er es nicht wagen will, ihr seine Liebe zu gestehen, umschwärmt er sie als heimlicher Verehrer, anonym. Er schickt ihr Briefe und Gedichte und überhäuft sie mit ungewöhnlichen Geschenken. Wir hören Ausschnitte aus dem ersten und zweiten Akt. Die Solisten sind Laurent Oliva, Sopran, Bastien Rimondi, Tenor und Victor Sicard, Bariton. Théotime Langlois de Swarte dirigiert das Orchestre de l'Opéra Royal.

Der Dirigent Théotime Langlois de Swart und das Orchestre de l'Opéra Royal haben am vergangenen Wochenende ein Album mit Musik von Joseph Bologne Chevalier de Saint-Georges herausgebracht. Darauf zu finden sind unter anderem diese Ausschnitte aus der einzig erhaltenen Oper des französischen Komponisten, L'Amant Anonyme, der anonyme Liebhaber, so heißt das Werk. Die Solisten waren Laurent Oliva, Sopran, Bastien Romandie, Tenor und Victor Sicard, Bariton. Die CD ist unser Album der Woche hier auf WDR 3. Und so hören wir jetzt noch ein Violinkonzert von Joseph Bologne de Saint-Georges, das auch auf der CD zu finden ist. Es stammt aus dem Jahr 1775. Da war Joseph Bologne, Chevalier de Saint-Georges, 30 Jahre alt und ein erfolgreicher Komponist und Musikmanager in der Musikstadt Paris. Außerdem war er als hervorragender Geiger bekannt. Als erster Violinist des Pariser Orchesters Concert des Amateurs hat er seine musikalische Karriere begonnen. Insofern dürfen wir fest davon ausgehen, dass Joseph Bologne de Saint-Georges das folgende Violinkonzert C-Dur für sich geschrieben hat. Wir hören als Solisten den Mann, der bislang als Dirigent des Orchestre de l'Opéra Royal in Erscheinung getreten ist, Théotime Langlois de Swart.

Das war das Violinkonzert C-Dur aus dem Jahr 1775 von Joseph Bologne, Chevalier de Saint-Georges. Théotine, Langlois de Swarte, ist vom Orchestre de l'Opéra Royal begleitet worden. Die CD mit der Musik des französischen Komponisten Joseph Bologne, Chevalier de Saint-Georges, ist unser Album der Woche. Ja, und jetzt können Sie sich freuen hier im WDR3-Lunch-Konzert um 14:50 auf eine der berühmtesten Sonaten der Barockzeit. Auf die Sonate La Follia von Arcangelo Corelli. Wir hören eine Einspielung des Pera-Ensembles unter der Leitung von Mehmet Cemal Yeşilçay.

Nach einem alten Stadtteil in Istanbul mit dem Namen Pera hat sich das Ensemble benannt, das hier eine der berühmtesten Sonaten der Barockzeit gespielt hat. Das Pera-Ensemble spielte unter der Leitung von Mehmet Cemal Yeşilçay die Sonate Nummer 12 La Folia von Arcangelo Corelli. Was Cello-Radeln ist, das erfahren Sie gegen 14:45 bei WDR3 Tonart. Ich bin Claudia Behlemann und wünsche Ihnen noch einen schönen Nachmittag. Hier ist Musik von Milli Balakirevic.

0: 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Es ist 15 Uhr. 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
1: Die Nachrichten mit Christine Lagner. Guten Tag.
2: Wir bereiten uns vor für Krisen, für Katastrophen und Konflikte.
1: Innenminister Dobrindt hat die Pläne vorgestellt, mit denen die Bundesregierung die Bevölkerung in Deutschland besser schützen will. Das Kabinett hatte das Programm am Vormittag gebilligt, mit Milliardeninvestitionen in den nächsten 3 bis 4 Jahren. Tim Aßmann, WDR Berlin.
3: Profitieren vom 10 Milliarden Euro Investitionsprogramm soll vor allem das Technische Hilfswerk. Die rund 90.000 fast ausschließlich ehrenamtlichen Einsatzkräfte in der vom Bund getragenen Organisation sollen moderne Fahrzeuge und Unterkünfte bekommen. Außerdem sind zusätzliche Strukturen für die medizinische Versorgung bei einem Massenanfall von Verletzten geplant. Auch das Bewusstsein in der Bevölkerung für das Thema will die Bundesregierung schärfen. Die Anforderungen an den Bevölkerungsschutz sind aus Sicht der Regierung gewachsen. Man will besser als bisher auch auf einen möglichen Kriegsfall vorbereitet sein.
1: Der russische Präsident Putin ist gerade zu Besuch in China. Bei einem Treffen mit dem chinesischen Staats- und Parteichef Xi betonten beide, dass sie ihre Zusammenarbeit ausbauen wollen. Jörg Endres, WDR Peking, beschreibt, wie wichtig das Treffen für Putin ist.
4: China ist mittlerweile der einzige große Handelspartner für Russland. Also da sieht man doch, die Sanktionen scheinen zu wirken. Es gibt eine große Wirtschaftskrise in Russland und da ist man umso mehr auf China als Abnehmer von Öl und Gas angewiesen. Interessanterweise ist ja Putin auch hier hingefahren mit dem Plan, eine zweite Pipeline durch die Mongolei nach China voranzutreiben. Russland dringt schon seit langem auf dieses Projekt. Allerdings scheint es so zu sein, dass man sich zwar auf weitere Details geeinigt habe, aber immer noch nicht auf ein konkretes Abkommen, dass diese Pipeline auch wirklich gebaut werden soll. Wie es heißt, dringt China wohl darauf, dass die Preise für die Liefermengen, die dann mit so einem Pipeline-Bau verbunden werden, vielleicht noch weiter gedrückt werden.
1: Weitere Meldungen im Überblick. Der Führerschein soll billiger und einfacher werden. Die Bundesregierung hat ein neues Gesetz auf den Weg gebracht. So sollen Theoriestunden auch online stattfinden können und der Fragenkatalog gekürzt werden. In der Praxis soll es, wenn möglich, weniger Sonderfahrten geben. Wie viel dadurch tatsächlich bei den Kosten gespart werden kann, hat Verkehrsminister Schnieder aber nicht gesagt. In München sind 2 mutmaßliche chinesische Spione festgenommen worden. Laut Bundesanwaltschaft soll das deutsche Ehepaar versucht haben, über Kontakte zu deutschen Hochschulen an militärisch nutzbare Technologien zu kommen. Deswegen wurden auch Hochschulen in mehreren Bundesländern durchsucht, in NRW, in Aachen und Rheine. Ein Internetportal soll Schulen helfen, ihre Toiletten sauber zu halten. Die Seite gibt Tipps, wie aus Angst- und Ekelräumen Orte werden, die alle gern nutzen. Der Verein dahinter nennt als Beispiel Pflanzen, Wandmalereien und warme Beleuchtung. Das soll auch der Gesundheit helfen. Schmutzige Schultoiletten würden oft gemieden, mit der Folge, dass manche Schüler zu wenig essen und trinken.
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1: Die Stadt Hagen will etwas gegen verwahrloste und leerstehende Immobilien unternehmen. Dabei helfen soll der sogenannte Hagen-Pakt, ein Zusammenschluss mit dem Land NRW. Janis Weiser für WDR aktuell.
5: Bis 2035 sollen mindestens 80 Millionen Euro dafür aufgewendet werden, Wohnungen zu modernisieren oder direkt rückzubauen. Zum ersten Mal in NRW soll dabei auch die sogenannte städtebauliche Kriminalprävention in den Fokus rücken. Das heißt, dass das Sicherheitsgefühl in Hagen besser werden soll, zum Beispiel durch mehr Licht an öffentlichen Plätzen. Das Ziel laut Hagens Oberbürgermeister, die Stadt soll lebenswert, sozial stabil und zukunftsfähig werden.
1: Das war WDR aktuell. Das Wetter in Nordrhein-Westfalen, ein paar Schauer sind auch am Nachmittag noch dabei. Die Sonne schafft es aber auch mal raus. Dazu in Dortmund bis 18 Grad, Warburg kommt auf 19 und Düren auf 20 Grad. Morgen ziehen dann letzte Schauer ab, die Sonne setzt sich häufiger durch und es wird wärmer. Bis 24 Grad, Freitag bis 29 Grad. Die Zeit 15:04 Uhr.
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6: Hallo, Lisa Rufus hier, heute am Weltbienentag. Ein wichtiger Tag für diese kleinen pelzigen Tierchen, von denen ja echt ziemlich viel abhängt, auch bei unserem Essen. Ohne Bienen gäbe es vieles nicht. Und das erste Stück heute, das klingt ein bisschen so, als würde eine Biene durchs Radio fliegen, finde ich. Schnell, so richtig beschäftigt, unterwegs, wie so ein kleines Hey, vergesst uns nicht.

Dritter Satz aus Märchenbilder von Robert Schumann mit Tabea Zimmermann an der Bratsche und Dänisch Varion am Klavier. Weder drei Tonart am Mittwochnachmittag und weiter geht's mit dem Holzschuh-Tanz. Und ehrlich gesagt, beim Holzschuh, da denke ich sofort an holländische Käsewerbung. So eine Frau mit Holzschuhen und so einem großen Käseleib in der Hand. Und Holland ist gar nicht so falsch, denn da spielt die Oper, aus der die nächste Musik kommt. Wie man in diesen Holzschuhen allerdings tanzen soll, erschließt sich mir nicht so richtig. Aber Albert Lortzing hat es zur Musik gemacht und die ist so mitreißend, dass man selbst im Sitzen so im Fuß spürt und so ein bisschen mitwippt. Bitte sehr.

0: Holzschuhtanz, der wird in Holland wirklich getanzt. Echte Folklore. Albert Lortzing wusste also, was er tat. Zu hören im dritten Akt der Oper Zar und Zimmermann, gespielt hat das WDR-Funkhausorchester, dirigiert Helmut Froschauer.
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0: Stellen Sie sich mal vor, 240 Kilometer auf dem Fahrrad. Ist ja schon eine ordentliche Strecke. Und dazu dann noch ein Cello auf dem Rücken. Genau das macht die Cellistin Katja Sakotnik. Sie verbindet Konzertreise und Radfahren. Celloradeln nennt sie das. Sandra Wahle hat sie ein Stück begleitet.
2: Ja, vielen Dank, dass so viele Menschen hier sind. Wir sind ganz überrascht. Sie wissen ja, vom Fahrrad direkt ans Cello.
3: Etwa 60 Menschen warten geduldig darauf, dass Katja Sakotnik beginnt zu spielen. Das Haus des Gastes in Olsberg ist die dritte Station auf ihrer Tour. Am Tag zuvor ist sie losgeradelt, an der Ruhrquelle bei Winterberg. Für die Olsbergerinnen und Olsberger hat Katja Sakotnik eine bunte Auswahl zusammengestellt. Zum Auftakt eine sephardische Suite der US-amerikanischen Komponistin Elaine Fine. Bei anderen Stücken sieht man im Saal auch mal Beine, die im Takt mitwippen, oder Schultern, die sich rhythmisch mitbewegen. Zum Beispiel bei einem Tango der brasilianischen Komponistin Chiquinha Gonzaga. Katja Sakotnik will ihre Musik dahin bringen, wo Menschen sind. Es soll einfach sein, mit klassischer Musik in Berührung zu kommen. An einem Fahrradweg zu halten und immer wieder kleine Konzerte zu geben, fand sie dafür ideal. Einen Straßenmusikcharakter sollte das Ganze aber nicht haben.
4: Das sind für den, wenn er sowieso schon am Fahrradweg ist, viel einfacher, einfach dazu zu stoßen. Und dann, ich glaube, der Knackpunkt ist tatsächlich dann ein Konzerterlebnis zu kreieren, was auf dem Weg stattfindet und aber trotzdem eine gewisse Erhabenheit hat. Und das finde ich so spannend. Also die Leute da abholen, wo sie sind, aber trotzdem mit dem, was ein Konzert normalerweise bietet.
3: Nach etwa 40 Minuten ist Konzert Nummer 3 in Olsberg vorbei. Und was sagen die Gäste?
5: Mich hat das sehr fasziniert, die verschiedenen Facetten und die verschiedenen Techniken auf dem Cello zu hören und zu sehen.
6: Mir hat sehr viel Spaß gemacht. Ich fand den schwarzen Schwan am schönsten und ich habe mich richtig in diese Welt versetzen können von der Musik.
7: Wunderschöne Klänge, ein paar Erklärungen dabei, die ganze Idee dahinter, Rad und Cello und auf dem Ritterradweg, das finde ich wirklich richtig fantastisch.
3: Sie haben ja den Helm in der Hand, also wollen Sie mitradeln gleich?
7: Ganz genau, ja. Also gestern bin ich auch mit einer Freundin zusammen von der Ruhrquelle dann bis nach Olsberg hierher mitgeradelt und heute soll es eigentlich weitergehen bis Bestweg. Im Moment regnet es ziemlich stark, aber ich glaube, ich bleibe trotzdem da.
3: Katja Sakotnik radelt also nicht alleine weiter zur nächsten Station. Noch in der Location schlüpft sie von der schwarzen Konzert in die regenfeste Radkleidung. Am Hotel muss sie noch das Fahrrad abholen. Und Martha. So heißt der kleine weiße Wohnwagen, den sie hinter sich herzieht. Da drin liegt ihr Cello. Wenn da nicht dieser Regen wäre, der uns auf dem Weg nach Bestwig ins Gesicht plätschert.
8: Make-up hält leider nicht bis zum Konzert. Also, das muss ich dann wohl nochmal erneuern. So, jetzt ist mal die Kurve. Achtung, Frauke.
3: Die Idee für das Celloradeln kam Katja Sakotnik, als sie zum ersten Mal auf dem Ruhrtalradweg unterwegs war. Sie war fasziniert von den vielen verschiedenen Orten, die sie von der Quelle bis zur Mündung gesehen hat.
8: Das fängt dann mit den Rosen an, ne? Hinter der Ruhrquelle in Assinghausen. Ich war dann zu dem Zeitpunkt da, das erste Mal, wo halt die echt in voller Blüte standen. Und dieses viele Fachwerk und so, das war echt so schön. Und dann komme ich weiter und sehe dann diesen Baldeneysee zum Beispiel. Das hat mich ja voll vom Hocker gehauen. Ich so, hey, ich bin am Meer. Und habe gedacht, boah, das wäre doch so schön, wenn ich hier noch irgendwie Konzerte spielen könnte, ne?
3: Jetzt kann sie das. Bis Sonntag spielt sie noch 8 Konzerte. Zum Beispiel auf der Henrichshütte in Hattingen und in der Zeche Nachtigall in Witten. Aber die 240 Kilometer auf dem Rad und die Konzerte sind anstrengend. Monatelang hat sie sich vorbereitet.
4: Ich hätte mich sonst nicht getraut, auf die Tour zu gehen. Also wenn das nicht vorbereitet ist, auch konditionstechnisch, da wirklich 4, 5, 6 Stunden teilweise gespielt und geübt und auch schwere Sachen, damit einfach die Sehnen vorbereitet sind auf so einen ganzen Tag.
3: Die Cellistin hat ein breites Repertoire. Aber ihre Stücke klingen nicht überall gleich. Zu unterschiedlich sind die Orte. Mal in der freien Natur, mal in einer Kirche oder auch mal da, wo man ein Cello vielleicht weniger erwarten würde.
9: In Hattingen gibt es diese große Gebläsehalle und da weiß ich ganz genau, okay, da kann ich im Grunde nicht viel machen, weil das kommt da einfach nicht akustisch. Und da weiß ich schon ganz genau eigentlich, was da am besten hinpasst, ist Bach oder die Sachen von Schumann für Cello Solo bearbeitet. Und das reicht absolut aus für so eine riesengroße Halle.
3: Dann sind wir am Ziel, am Bergkloster in Bestwig, wo Katja Zakotnik schon erwartet wurde.
10: Herzlich willkommen bei uns. Danke
11: mit Ihrem
10: tollen Unternehmen. Und das ist Martha.
11: Genau, das
3: ist Martha. Hier gibt sie am Abend ein Konzert, das ihr besonders wichtig ist. Trust and Resistance heißt es. Vertrauen und Widerstand. Es bringt die weltpolitische Lage zum Ausdruck. In den vergangenen Jahren, in denen sie das Programm zusammengestellt hat, ist viel passiert.
4: Das heißt, mit diesem Programm habe ich mich sozusagen noch weiterentwickelt, weil noch mehr Verbindung darin ist, als vorher drin war, als ich angefangen habe. Also wir haben jetzt noch mehr Länder, die zerstritten sind und diese Länder tauchen in diesem Programm auf. Und das hat für mich eine gewisse Verbindung dann. Und auch eine gewisse demokratische Verbindung so.
3: Katja Zakotnik erinnert zum Beispiel an die Lage der Menschen im Iran und die vielfältige Kultur in dem Land. Musikalisch zeigt sie das mit einem persischen Feuertanz. Wieder ist die Akustik eine völlig andere. Und so wird es auch bei ihren nächsten Stopp sein. Zum Beispiel im Klimagarten in Schwerte oder auf Haus Oferdicke in Holzwickede. Wer mitradeln will, ist übrigens herzlich eingeladen. Katja Zakotnik hofft darauf, dass sich Menschen anschließen. Aber am meisten freut sie sich
4: auf Sonne. Ich freue mich wirklich auf, wenn es möglich ist, dann dass Sonne ist und wir wirklich draußen sitzen können.
3: So wie es aussieht, wird es davon zum Ende der Woche sehr viel geben.
0: Unsere Kollegin Sandra Wahle hat Katja Zakotnik begleitet und während sie schon wieder weiterradelt, spielen wir Musik von Johannes Brahms. Hätte ich jetzt gesagt Dr. Johannes Brahms, hätten wir uns vielleicht kurz gewundert. Aber wie ich gestern gelernt habe, hatte er wirklich einen Doktor, einen Ehrendoktor der Universität Breslau. Und wie bedankt sich ein Johannes Brahms für so einen Ehrendoktortitel? Klar, mit Musik.

Großer Tusch am Ende. Jukka-Pekka Saraste und das WDR-Sinfonieorchester mit der akademischen Festouvertüre von Dr. Johannes Brahms. Klingen auch so ein paar kleine Kneipen- und Studentenlieder an, weil er die feine Universitätsgesellschaft mal so ein bisschen auflockern wollte. So klingt die WDR-3-Tonart am Mittwochnachmittag. Alexei Gerassimes. Schon mal gehört? Das ist jemand, der auf Dingen Musik macht, bei denen wir wahrscheinlich nie drüber nachdenken würden, dass sie überhaupt klingen. Ich habe ein Video im Netz gefunden, in dem der Perkussionist auf einer Plastikflasche trommelt, hat richtig viele Views. Und im Interview hat er mir mal erzählt, dass er beim Schiffsschraubenhersteller ein Konzert gegeben hat und dann kurzerhand die Schrauben mit in seine Percussion eingebaut hat. Das Coole ist, er probiert alles aus und bei ihm klingt auch alles. Hier ist es ein Vibraphon.

0: Noch beeindruckender als ihn zu hören, ist dann auch zu sehen, wie er das spielt. Das war die Piazza Sonore für Vibraphon und Orchester, komponiert von Perkussionist Alexei Gerasimes, der hier auch Vibraphon gespielt hat, zusammen mit der NDR Radiophilharmonie und Gordon Hamilton.
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0: Sie hätte einfach Klavier spielen können, aber das war ihr nicht genug. Hefzibah Menuhin, heute in unserem Musikkalender.
2: San Francisco, 20. Mai 1920. Ein guter Tag für die Menschheit, denn Hefzibah Menuhin wird geboren. Ja, der berühmte Nachname. Tatsächlich ist Hefzibah die Schwester des weltbekannten Geigers Yehudi Menuhin. Und auch sie ist ein Wunderkind. Er an der Geige, sie am Klavier. Als sie 13 ist, nimmt sie zusammen mit ihrem Bruder ihre erste Schallplatte auf. Mozarts A-Dur-Sonate, Köchelverzeichnis 526. Dafür gibt's den Konditpreis, die Auszeichnung für die beste Schallplatte des Jahres. Hefzibah Menuhin ist eine begnadete Künstlerin und konzertiert auf der ganzen Welt. Immer wieder auch zusammen mit ihrem Bruder Yehudi. Aber die Musik, die Auftritte, das Rampenlicht, das ist nur ein Teil ihres Lebens. Der andere Teil nimmt vielleicht den noch größeren Raum in ihrer Seele in Anspruch. Hefzibah hilft anderen Menschen. Solchen, die in Not geraten sind, unterdrückten Frauen, Verfolgten, allen, die durch das Raster der Gesellschaft fallen. Einer Gesellschaft, die dem Künstler auf der Bühne applaudiert, aber für den Obdachlosen vor den Türen des leuchtenden Konzertsaals keinen Blick übrig hat. In zweiter Ehe heiratet Hefzibah Menuhin 1955 den Sozialwissenschaftler Richard Hauser. Vor dem gemeinsamen Hintergrund einer jüdischen Abstammung widmet sich das Ehepaar von nun an verstärkt der aktivierenden Arbeit mit Benachteiligten. Ziel ist es, eine brüderliche Gesellschaft zu errichten. Hilfe zur Selbsthilfe. Unterschiedliche gesellschaftliche Gruppen sollen dazu angeleitet werden, ihre Situation selbstverantwortlich zu verbessern. Das Besondere dabei aber, es geht nicht allein um regionale Hilfe, sondern es geht um nicht weniger als die ganze Welt. Hefzibah will die Welt zu einem besseren Ort machen. Vielleicht ist es eine besondere Eigenschaft der Familie Menuhin, dass es nach oben keine Grenzen gibt, dass nichts unerreichbar scheint. 1979, zwei Jahre vor Hefzibahs Tod, spielt diese große Menschenrechtlerin zusammen mit ihrem Bruder Yehudi in der Royal Albert Hall in London ihr letztes Konzert und verabschiedet sich damit als Künstlerin von der Welt.
0: Katharina Neuschäfer über Hefzibah Menuhin. Hier spielt sie jetzt Klavier gemeinsam mit ihrem Bruder, dem Geiger Yehudi Menuhin. Das Trio A-Moll von Peter Tschaikowski.

Musik aus dem Trio A-Moll von Peter Tschaikowski, Hefziber Menuhin hat hier Klavier gespielt, Yehudi Menuhin Geige und Maurice Gendron Cello. Jetzt Sigismund Neukomm, Grande Sinfonie Heroique, vierter Satz, da ist er.

Feder-3-Tonart kurz vor 4 und ich schicke Ihnen jetzt eine kleine Pause. 1:19 für die Nerven, für den Kopf. Einfach mal nichts denken, nur zuhören. Und das kann man bei Philipp Glass ziemlich gut, finde ich, bei so einem Klangteppich, der sich immer nur minimal weiterentwickelt. Das Kronos-Quartett mit dem Quartett Nummer 3 von Philipp Glass hören wir jetzt.

Das Quartett Nummer 3 von Philipp Glas, gespielt vom Kronos Quartett. In der nächsten Stunde der WDR3 Tonart lernen wir einen Mann kennen, der vermutlich den lautesten Keller in ganz Viersen hat. Jochen Büttner hat fast 80 Gongs im Keller.

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4: Die Nachrichten mit Christine Langner. Guten Tag.
5: Bei der Verkehrssicherheit werden keine Abstriche gemacht. Wir bleiben auch in dem Rahmen, den die europäische Führerscheinrichtlinie uns vorgibt.
4: Bundesverkehrsminister Schnieder hat seine Pläne vorgestellt, wie der Führerschein billiger werden soll. Für die Praxis heißt das, dass sich die Zahl der Autobahn- und Nachtfahrten künftig danach richten soll, wie gut der Fahrschüler schon fährt. Außerdem sollen Übungsfahrten auch ohne Fahrlehrer möglich sein.
5: Wir ermöglichen, dass Fahrschüler künftig mit nahestehenden Personen, also zum Beispiel mit den Eltern, Übungsfahrten absolvieren können.
4: Für die Theorie sollen Fahrschüler künftig auch online lernen können. Außerdem sollen die Fragen für die theoretische Führerscheinprüfung um ein Drittel gestrichen werden. Wie viel günstiger der Führerschein dadurch wird, sagt Schnieder nicht. Das werde der Markt regeln. In den Gefängnissen in Nordrhein-Westfalen gibt es offenbar keine weiteren Fälle von verschwundenen Generalschlüsseln. Das ist das Ergebnis einer Überprüfung in allen Einrichtungen des Landes. Hintergrund waren Vorfälle in der JVA Euskirchen. Dort sollen Mitarbeiter gegen Geld Haftvorteile ermöglicht haben. Christoph Ulrich, WDR Landespolitik.
6: Eigentlich ist der Fall mit den Hafterleichterungen schon schlimm genug für den grünen Justizminister Benjamin Limbach. Aber bei den Ermittlungen gegen die 8 Beschuldigten kam auch heraus, dass bei 2 elektronischen Schlüsseln der JVA Euskirchen das Innenleben entfernt und ersetzt worden war. Auch hier ermittelt inzwischen die Staatsanwaltschaft. Der nordrhein-westfälische Justizminister Limbach hatte deshalb nach Bekanntwerden angeordnet, sämtliche Schlüssel in nordrhein-westfälischen Gefängnissen zu überprüfen. Rausgekommen ist, dass es Fälle wie in Euskirchen nicht gegeben hat. Nur in einem Fall sei ein Generalschlüssel fürs Büro abhandengekommen. Allerdings sei dieser Schlüssel, so das Justizministerium, schlicht verschlampt worden.
4: Weitere Meldungen im Überblick. Die Bundesregierung will die Bevölkerung in Deutschland besser vor Krisen und anderen Gefahren schützen. Innenminister Dobrindt hat die Pläne dazu vorgestellt. Sie sehen unter anderem vor, dass in den nächsten 3 bis 4 Jahren bis zu 10 Milliarden Euro in den Zivilschutz fließen sollen. Zum Beispiel für Spezialfahrzeuge und neue Gebäude für das Technische Hilfswerk. In Israel hat das Parlament den Weg für mögliche Neuwahlen freigemacht. Die Knesset stimmte fast einstimmig für ihre Auflösung. Hintergrund ist ein Streit in der israelischen Regierungskoalition. Ultraorthodoxe Politiker werfen Regierungschef Netanyahu vor, ein versprochenes Gesetz nicht umgesetzt zu haben. Mitglieder ihrer Gemeinschaft sollten vom Wehrdienst in Israel befreit werden. Der NRW-Schulausschuss hat sich heute mit den geplanten ABC-Klassen beschäftigt. Sie sollen mit einer zusätzlichen Sprachförderung dafür sorgen, dass die Sprachkompetenz von Kita-Kindern besser wird. In einer Anhörung kritisierten Experten, dass die Förderung nicht in Kitas stattfinden soll. Einige Fachleute forderten auch, die Sprachförderung viel früher zu beginnen.
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4: In Bocholt sorgt ein kurioser Fall bei der Rathaussanierung für Ärger. Hunderte denkmalgeschützte Theaterstühle aus dem Theatertrakt des Rathauses sind verschwunden. Eigentlich sollten die Stühle aufbereitet und später wieder eingebaut werden. Melanie Weyand für WDR aktuell.
7: Die Stadt hat jetzt eine Strafanzeige bei der Staatsanwaltschaft Hildesheim gestellt, wegen Unterschlagung. Und zwar gegen den Geschäftsführer eines Polsterbetriebs aus dem Raum Hannover. Der Betrieb soll die 650 denkmalgeschützten Stühle neu beziehen. Im Frühjahr brach der Kontakt zu der Polsterei aber ab. Die Stadt geht nicht davon aus, dass die Stühle wieder auftauchen. Ersatz wird bereits beschafft. Was das finanziell für die Stadt Bocholt bedeutet, ist noch nicht klar.
4: Das war WDR aktuell. Das Wetter in Nordrhein-Westfalen. Bis zum Abend gibt es immer wieder Wolkenlücken und die Sonne kommt zeitweise raus. Dazu noch bis 17 Grad. Morgen wechseln sich dann Sonne und Wolken ab und es wird wärmer. In Winterberg morgen bis 16 Grad. Rheine kommt auf 22 und Königswinter auf 23 Grad. Die Zeit 16.04 Uhr.
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4: Mit mir, Lisa Rufus, kurz nach vier und viele wurschteln sich so durch diesen Tag. Dies noch, das noch abarbeiten. Da brauchen wir vielleicht mal so einen kurzen Frische-Kick für den Kopf. Ich mach mal das Fenster auf und das geht gut mit Antonin Dvořák.

Jakob Rusche hat die Prager Philharmoniker dirigiert. Das war der Walzer Nummer 8 S-Dur von Antonín Dvořák. Haben wir gerade gespielt in der WDR3 Tonart Mittwochnachmittag. Das nächste Stück hat mich ins Gesangsstudium zurückkatapultiert. Den hixenden, angetrunkenen Orlowski aus der Operette Die Fledermaus, den habe ich damals viel gesungen, immer so leicht schwankend am Flügel. Und diese Melodie, die steckt auch in der Fledermaus-Quadrille zusammen mit vielen anderen wunderbaren Melodien aus dieser Operette.

0: Ja, da kann man nicht anders als automatisch so ein bisschen mitwippen, oder? Das war die Fledermaus-Quadrille von Johann Strauss, die Wiener Philharmoniker mit Yannick Nézet-Séguin.
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0: Viele Dirigenten und natürlich auch das Publikum, die lieben die Sinfonien von Gustav Mahler, weil sie so lang sind und so dramatisch. Da kann ein Orchester wirklich zeigen, was in ihm steckt. Natürlich muss auch fast jedes seinen eigenen Mahler-Zyklus haben. Das Sinfonieorchester Basel hat jetzt auch damit begonnen und der Auftakt ist der zweiten gewidmet, der Auferstehungssinfonie. Mit diesen Konzerten ist Markus Poschner 2025 in seine erste Saison als neuer Chefdirigent in Basel gestartet. Kann er Mahlers riesige Werk überzeugend rüberbringen? Ein Hörstoff von Markus Broderick.
2: Zu Beginn seiner zweiten Sinfonie führt mich Gustav Mahler an den Sarg eines Toten. In diesem Trauermarsch halten die Trompeten ihren Schalltrichter in die Höhe, als sollten sie so bis ins Jenseits klingen. Toll umgesetzt finde ich das. Hier allerdings in einer Aufnahme mit Leonard Bernstein. Bei Markus Poschner klingt diese Stelle, als hätte jemand der Musik einen Dämpfer aufgesetzt. Leider kommt der erste musikalische Höhepunkt der Sinfonie damit nicht gut zur Geltung. Viele andere Stellen wie diese werden in diesem Live-Mitschnitt aus dem Musiksaal des Casinos Basel noch folgen. Markus Poschner hat für seine Interpretation die Partiturausgabe einsehen können, die Gustav Mahler 1903 bei seiner eigenen Aufführung der zweiten in Basel verwendet hat. Der Komponist hat darin vieles geändert, um das Werk dem speziellen, offenbar akustisch problematischen Saal anzupassen. Poschner hat sie übernommen und setzt wie Mahler auf größte Durchsichtigkeit im Klang.

In seiner sogenannten Auferstehungssinfonie stellt Gustav Mahler nichts Geringeres dar als die Reise einer Seele zu Gott. Ein riesiges Gedankengebäude, für das Markus Poschner ein eigenes Konzept hat. Er dirigiert die Musik leicht, manchmal mit wienerischem Einschlag und vor allem zügig. Es gibt Stellen, bei denen das zu überzeugenden Ergebnissen führt. Im dritten Satz zum Beispiel zielt Gustav Mahler satirisch auf die hektische Geschäftigkeit des menschlichen Lebens. Nur manchmal hält die Musik inne und es öffnet sich ein Blick in den Himmel. Wunderbar, wie fein ziseliert das Sinfonieorchester Basel das spielt.

Auch im vierten Satz, dem von einer Altistin gesungenen Orchesterlied Urlicht, ist eine solche Transparenz nützlich. Hier singt die menschliche Seele selbst, die sich nichts mehr wünscht als ein ewiges Leben bei Gott. Die Altistin Wiebke Lehmkuhl gestaltet hier ihren Part anrührend und überzeugend.

Ein weiteres Plus dieses Albums ist neben der Sopransolistin Nicola Hillebrand auch der MDR-Rundfunkchor Leipzig. Er hat seinen großen Auftritt im letzten Satz der Sinfonie, in dem Mahler eine riesige Schlacht um das Seelenheil inszeniert. »Sterben werde ich, um zu leben«, schmettert der Chor heraus. Imposant und ohrenbetäubend.

0: Schöne Details sind das. Aber insgesamt finde ich diese Basler Auferstehungssinfonie eher problematisch. Markus Poschner kostet sinfonische Höhepunkte nicht aus. Warum hält er sich so zurück? Weil er zu viel Respekt hat vor der Akustik im Saal? Oder haben die Tontechniker aus einem bestimmten Grund diese Stellen heruntergepegelt? Alles mit Leichtigkeit und Transparenz zu dirigieren, bringt dann leider auch das empfindliche dramatische Gleichgewicht der Sinfonie ins Wanken. Normalerweise vermag mich Mahlers zweite Sinfonie zu begeistern und zu erschüttern. Manchmal bin ich sogar zu Tränen gerührt. Aber bei dieser Aufnahme habe ich schon auf halbem Weg das Interesse verloren. Sie packt mich nicht. Schade, da hätte ich mir mehr von diesem Album erwartet.
1: Markus Broderek ist nicht ganz überzeugt. Vielleicht packt sie ja diese neue Aufnahme. Das Sinfonieorchester Basel mit der Sinfonie Nummer 2 C-Moll von Gustav Mahler hören wir jetzt.

Das Sinfonieorchester Basel mit der Sinfonie Nummer 2 C-Moll von Gustav Mahler. Schön, dass Sie mit dabei sind hier in der WDR 3 Tonart. Den halben Tag war ja heute so ein richtiges Regenwetter und vielleicht geht's Ihnen wie mir. Ich liebe Regen, wenn ich drin bin und der Regen aufs Dach oder Fenster prasselt, so richtig schön gemütlich. Zeit mal so ein bisschen runterzukommen und nachzudenken. Passt gut zu dem Stück, was wir jetzt hören. Aber nur bis Sarasate die Geige nimmt und einen komplett rausreißt aus der Entspannung.

0: startet mit leisen Klavierklängen melancholischer Geigenmelodie am Anfang und endet mit so einer ganz fröhlichen, hektischen Geige, die alles gibt. Introduktion und Tarantella von Pablo de Sarasate mit Miriam Konzen an der Violine und Valerie Rogatschew am Klavier.
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0: Vor ein paar Tagen bin ich übers Land gefahren mit dem Auto und kennen Sie das, wenn man erstmal so das Fenster runter macht, um diese warme, grasige Frühlingsluft einzuatmen. Rechts und links so Rapsfelder, so ein ganz wunderschönes Licht. Und dieses gute Gefühl, was ich dabei hatte, das bekomme ich auch, wenn ich dieses Stück hier von Debussy höre. Die Hörner am Anfang, die haben für mich sowas von Aufbruch, losfahren, Fenster runter und Natur einatmen.

0: Der Danse von Claude Debussy mit dem Orchestre de Chambre de Lausanne und Alberto Zeda. Hier in der WDR3 Tonart um gleich 16:45. Die meisten Orchester haben vielleicht einen Gong für den einen großen Moment. Jochen Büttner aus Viersen hat fast 80 davon im Keller stehen. Und ehrlich gesagt wusste ich vorher auch nicht, dass man so tief in die Welt der Gongs eintauchen kann. Jan Klefisch war dort.
1: In einem Bungalow am Viersener Stadtrand, nah an Wald- und Wasserturm, da hängt ein kleiner Gong im Fenster. Hier lebt Jochen Büttner. Er ist Schlagzeuger, Pianist, hat lange an der Musikschule Neuss gearbeitet und genießt jetzt seinen Ruhestand. Konzerte spielt er aber immer noch gerne, wenn sich etwas Passendes ergibt.
2: Ein bisschen Rosinenpicken, wenn man so möchte, dass ich sagen kann, ich kann die Sachen verfolgen musikalisch, die mir wirklich Spaß machen.
1: Besonders Gongs haben es Jochen Büttner angetan. Für ihn ist der nicht nur Dekoration am Fenster, sondern längst zur musikalischen Leidenschaft geworden.
2: Das mit den Gongs hat sehr, sehr früh angefangen. Das muss 77, 78 irgend sowas gewesen sein. Da fing das Ganze an mit dieser Macke, die ich da habe mit den Gongs.
1: Seine Instrumente hängen, stehen und stapeln sich im Keller. Umgeben von hellen Wänden, dunklen Fliesen und kleinen Fenstern hat Jochen Büttner einige seiner Lieblinge aufgebaut. Circa 80 Gongs besitzt er inzwischen, aber genau nachgezählt hat er nie. Viel wichtiger sind ihm die Klänge der Instrumente.
2: Also jeder Gong hat einen persönlichen Charakter. Und die Gongs, die ich habe, die überraschen mich auch immer wieder neu, dass ich immer wieder was Neues entdecke. Ich habe kein einziges Instrument, was ich nur gesammelt habe, sondern wo ich immer sage, das ist ein Instrument, das kann ich auch absolut so brauchen.
1: Stolz führt Jochen Büttner durch seine Sammlung. Kleine Gongs mit etwas mehr als 10 cm Durchmesser stapelt er im Schrank. Der größte Gong mit knapp 1,30 Meter Durchmesser hängt spielbereit in der Ecke. Von klein bis groß, mit jedem seiner Instrumente verbindet er eine Geschichte.
2: Und dieser Windgong ist der erste, den ich damals gekauft habe. Während meines Studiums war für mich damals viel Geld. Ich erinnere mich noch, 340 Mark hat das Ding gekostet.
1: Das Ding besteht komplett aus Bronze. Eine dünne, glänzende Metallscheibe, die an den Rändern gebogen ist.
2: Ich fand den damals ganz faszinierend. Der hat 55 cm und klingt sehr, sehr tief. Es ist ein Windgong. Damit hat alles angefangen und dann kamen so nach und nach andere dazu.
1: Die meisten seiner Gongs kauft Jochen Büttner in Fachgeschäften oder auf Musikmessen. Auf solchen Messen präsentiert er die Instrumente gelegentlich für einen Händler, der ihn, wie Jochen Büttner erklärt, netterweise
2: in Naturalien bezahlt. Und auf die Weise sind natürlich auch dann diverse Gongs noch in meinem Besitz gelandet. Und teilweise auch Gongs, wo er sagte, den habe ich irgendwie mitbekommen aus China, da kann ich aber nichts mit tun. Der ist furchtbar, der klingt gar nicht und der sieht auch nicht so toll aus. Den kannst du geschenkt haben.
1: Auch dieser Gong hängt in seinem Keller. Grau, klotzig und schmucklos.
2: Der ist richtig dick und schwer, obwohl er nur diese 50 cm ungefähr Durchmesser hat. Und dann habe ich mir überlegt, was tust du mit dem Ding?
1: Jochen Büttner beginnt zu tüfteln. Die handgemachte Herstellung chinesischer Gongs begeistert ihn schon immer. Besonders die Schmieden in Wuhan. Dort entstehen bis heute handgehämmerte Instrumente. Arbeiter gießen heiße Bronzerohlinge, lassen sie abkühlen, schaben die Oberfläche glatt und stimmen sie anschließend mit präzisen Hammerschlägen. Eine anstrengende Handwerkskunst. Jochen Büttner hat das nie gelernt. Trotzdem wagt er sich an den geschenkten Gong heran.
2: Er hat wirklich nur ganz komisch geklungen. Da war kein Nachklang dran und nix. Und dann habe ich angefangen, den zu hämmern. Habe das dann so lange gemacht, bis ich mir gedacht habe, so, weiter machst du jetzt nicht, jetzt kann es nur wieder schlechter werden. Aber was da rausgekommen ist, ist tatsächlich ein Klang, der sehr gerade und sehr langanhaltend und sehr druckvoll ist. Ist aber nicht nur dieser Ton, sondern der kann natürlich auch noch andere Klänge hergeben. Aber dass der jetzt so lange klingt und so gleichmäßig durch, verdanke ich meiner Hämmerei, aber fragen Sie mich nicht, wie ich das hingekriegt habe.
1: Auch Gongständer baut Jochen Büttner selbst. Die Originale sind ihm schlicht zu teuer. Also verwendet er Kleiderständer als Gonghalterungen. Für die Instrumente selbst hat der Musiker aber schon tief in den Geldbeutel gegriffen. Der größte Gong seiner Sammlung hat knapp 4000 Euro gekostet. Es gilt, je größer der Gong, desto teurer ist er auch.
2: Den habe ich auch in China dann bauen lassen. Da hatte ich mal ein bisschen Geld und habe gesagt, jetzt leiste ich mir mal so ein dickes Ding. Der hat fast 1,30 Meter Durchmesser und klingt auch ganz extrem tief. Das ist unterhalb eines tiefsten Klaviertons, was der kann. Der hat ziemlich viel Gewicht, der wiegt über 50 Kilo und wenn man sich direkt davor stellt, merkt man auch, die Schwingungen sind tatsächlich körperlich spürbar.
1: Wer Gong spielt, braucht auch Schlegel und davon hat Jochen Büttner reichlich. Wie unterschiedlich ein Gong klingen kann, zeigt er mit sogenannten Reibern. Das sind Stöcke, an denen eine Art Flummi befestigt ist. Damit streicht er über die Oberfläche des Instruments, erst mit kleinen, dann mit immer größerem Schlegel.
2: Und das Interessante ist eben, was sich daraus ergibt, dass die, je kleiner die sind, umso höheren Ton auf demselben Gong fabrizieren. Da haben wir den schönen Ton. Und jetzt kann man der Reihe nach runtergehen. Noch tiefer. Und den größten, den ich habe.
1: Jochen Büttner verbringt viel Zeit mit seinen Gongs. Er sucht ständig nach neuen Klängen und testet Spieltechniken aus. Mit dem Umfang seiner Sammlung ist er eigentlich zufrieden. Aber
2: es kann natürlich immer passieren, dass mir irgendwann nochmal so ein Ding in die Quere kommt, wo ich dann zum Leidwesen meiner Frau sage, den kaufe ich.
0: Und ich stelle mir gerade vor, wie man am Abend bei ihm im Keller was sucht und plötzlich über drei Gongs stolpert. Das bekommen dann auch die Nachbarn mit. Und wenn man nicht stolpert und vernünftig spielt, dann tauchen diese ganz unterschiedlichen metallischen, auch schwebenden Gongklänge hier wieder auf. Bei Maurice Ravel, La Vallée des Cloches aus den Miroirs.

Aus Miroir von Maurice Ravel. Das war eine Bearbeitung für Schlagwerk mit ganz vielen verschiedenen Gongs. In der nächsten Stunde der WDR3-Tonart beschäftigt sich unser Kabarettist Martin Singsheim mit dem Weltbienentag. Außerdem haben wir einen Buchtipp für Sie über Frauen am Klavier und wunderschöne Musik, unter anderem aus der Suite für Fagott aus der Oper Porgy and Bess. Bis zu den Nachrichten jetzt noch Musik von Georg Philipp Telemann aus dem Konzert F-Dur.

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0: 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Es ist 17 Uhr. 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
3: Die Nachrichten mit Steffi Orbach. Guten Tag. In München sind heute zwei mutmaßliche Spione festgenommen worden. Das Ehepaar soll für China spioniert haben, indem es Kontakte zu deutschen Hochschulen aufgebaut hat. Andreas Josef für WDR aktuell.
4: Laut Generalbundesanwalt sollen die Beschuldigten versucht haben, über Wissenschaftler an deutschen Hochschulen an Informationen über militärisch nutzbare Hochtechnologie zu kommen. Einige Wissenschaftler seien nach China gelockt worden, um gegen Honorar Vorträge vor angeblich zivilem Publikum zu halten. Tatsächlich habe es sich dabei aber um Angehörige staatlicher Rüstungsunternehmen gehandelt. Die Räume der RWTH wurden durchsucht, weil ein Aachener Forscher laut RWTH zwei Online-Vorträge vor Vertretern von chinesischen Unternehmen und Forschungseinrichtungen gehalten hat. Gegen ihn wird allerdings nicht ermittelt, betont die RWTH.
3: Das Bundeskabinett hat eine Reform des Führerscheins verabschiedet. Damit soll die Fahrerlaubnis billiger werden. Aktuell kostet die teilweise über 4.000 Euro. Die Pläne sehen vor, dass der Fragenkatalog für die Theorie gekürzt wird und Unterricht per App möglich wird. Auch bei der praktischen Fahrausbildung soll es Änderungen geben. Jan Zimmermann, WDR Berlin.
5: In der praktischen Ausbildung soll es künftig weniger Sonderfahrten geben. Statt bisher 12 sind nur noch 3 vorgeschrieben. Eine Nacht, eine Autobahn und eine Überlandfahrt. Außerdem sollen mehr Fahrsimulatoren eingesetzt und die sogenannte Laienausbildung ermöglicht werden. Das heißt, Fahrschüler können dann unter Auflagen mit ihren Eltern oder anderen Vertrauenspersonen Übungsfahrten machen. Um wie viel der Führerschein durch diese Maßnahmen bezahlbarer werden soll, darauf will sich der Verkehrsminister nicht festlegen. Die Preise wird der Markt regeln, so Schnieder.
3: Jetzt weitere Meldungen im Überblick. Die Bundesregierung will die Bevölkerung in Deutschland besser vor Krisen und anderen Gefahren schützen. Innenminister Dobrindt hat die Pläne dazu vorgestellt. Sie sehen unter anderem vor, dass in den nächsten 3 bis 4 Jahren bis zu 10 Milliarden Euro in den Zivilschutz fließen sollen, zum Beispiel für Spezialfahrzeuge und neue Gebäude für das Technische Hilfswerk. Das nordrhein-westfälische Verfassungsschutzgesetz wird Thema beim Bundesverfassungsgericht. FDP-Abgeordnete aus Landtag und EU-Parlament haben Beschwerde dagegen eingelegt. Sie kritisieren neue Möglichkeiten zur Überwachung und Datenerhebung, unter anderem durch KI. FDP-Landeschef Höhne sagt, die Befugnisse für den Verfassungsschutz hätten Freiheit und Sicherheit aus der Balance gebracht. Das Theater in Bocholt im Münsterland vermisst 650 rote Polstersessel. Die sollten im Zuge von Bauarbeiten eigentlich neu gepolstert werden. Dafür wurden sie in eine Polsterei im Raum Hannover gebracht. Da wurde auch wohl erstmal an den Sesseln gearbeitet. Dann riss der Kontakt zu der Polsterei aber ab. Die Stadt Bocholt stellte Strafanzeige. Wo die Sessel jetzt sind, ist unklar.
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3: Der frühere NRW-Ministerpräsident Laschet soll neuer Aalkönig von Bad Honnef werden. Das hat das zuständige Komitee heute Nachmittag bekannt gegeben. Torben Krull für WDR aktuell.
6: Kommenden Oktober soll Laschet in einer feierlichen Zeremonie die Königssignien von seiner Vorgängerin, der FDP-Politikerin Marie-Agnes Strack-Zimmermann, übernehmen. Hinter der Auszeichnung steht die Idee, dass Demokratie davon lebt, dass Menschen Verantwortung übernehmen und Gemeinschaft konkret gestalten. Laschet stehe für eine politische Kultur des Respekts und Ausgleichs. Seit 2003 wird jährlich ein Aalkönig gekürt. Die Auszeichnung wurde von Bad Honnefer Bürgern ins Leben gerufen.
3: Das war WDR aktuell. Das Wetter in Nordrhein-Westfalen. Bis zum Abend gibt es immer öfter Wolkenlücken und Sonne. Es ziehen aber auch noch einzelne Schauer und Gewitter durch. Dazu 11 bis 17 Grad. Morgen erst noch Wolken, dann wird es aber schnell freundlich und wärmer. In Bielefeld 21 Grad, in Solingen 22 und in Eschweiler bis 23 Grad. Am Freitag viel Sonne und nur ein paar lockere Schönwetterwolken. 24 bis 28 Grad. Das Pfingstwochenende wird sonnig und trocken. Die Temperaturen gehen hoch bis auf 30 Grad. Die Zeit, es ist 17.04 Uhr.
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7: Dieser Rufus hier, schönen Nachmittag. Vielleicht sitzen Sie auch schon da und überlegen, was pflanzt man denn am Wochenende bei dem guten Wetter? Ich möchte endlich mal meine Tomatenpflanze in die Erde bringen. Und Verdi, der hätte da sehr gut mitreden können, denn der hat sich privat leidenschaftlich um Pflanzen und seine Landwirtschaft gekümmert. Und das scheint ihm so viel Energie gegeben zu haben, dass er dann auch noch sowas hier schreiben konnte. Wahnsinn.

Die Ouvertüre aus der Oper König für einen Tag von Giuseppe Verdi. Das Orchestra Filarmonica della Scala mit Riccardo Chailly. Ich finde das total spannend, wie selbstverständlich Filmmusik und Videospielmusik inzwischen nebeneinander stehen. Film oder Videospiel, das kann man nicht mehr unbedingt raushören. Die Musik, die wir jetzt hören, stammt aus dem Videospiel Aether and Iron von Nelly.

0: Von Videospielen habe ich keine Ahnung, aber die Musik hat mir gut gefallen. Musik aus dem aktuellen Videospiel Aether und Iron for Nelly, geschrieben von Christopher Tin und Alex Williamson. So klingt die WDR3-Tonart am Mittwochnachmittag. Heute ist Weltbienentag und unser Kabarettist Martin Singsheim hat sich gefragt, warum die Biene in der klassischen Musik eigentlich so selten mitsummt.
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2: Klassische Musik hat im doppelten Sinne etwas Animalisches. Also nicht nur, weil es natürlich etliche Beispiele für wahrhaft orgiastische Klänge gibt. Nein, animalisch auch, weil Tiere aus der Klassik tatsächlich einfach nicht wegzudenken sind. Allen voran natürlich diese Vögel. Hier beispielsweise mal ein Distelfink. Aber einen Kuckuck hätte ich auch am Start. Oder wäre Ihnen so ein Schwan lieber? In jedem Fall kann man sagen, dass die Welt der klassischen Musik teilweise wie ein regelrechter Zoo daherkommt. Aber heute, da ist ganz offiziell Weltbienentag und ich finde die fleißige Biene. Ausgerechnet die fleißige Biene ist in der Musik ein bisschen unterrepräsentiert. Finden Sie nicht?
3: Und diese Biene, ich meine, nennt sich Maya.
2: Ja, sehr witzig, schon klar. Karel Gott, der hatte ein großes Herz für bedrohte Insekten. Und auch Kollege Rimsky-Korsakow hat kompositorisch was getan für die, wie sagt man, Biodiversität. Wusste ich bis heute Morgen gar nicht, dass die Hummel tatsächlich auch zu den Bienen zählt. Naja, wieder was gelernt. Und bitte nicht verwechseln, ja, dieser musikalische Schwarm hier bei Ralph Vaughan Williams, das sind andere Insekten. Der Brite hat genau den Moment vertont, wo beim Barbecue das komplette Grillgut von Wespen gestürmt wird. Wespen sind bekanntlich keine Bienen. Das merken Sie spätestens, wenn Sie versuchen, von so einem Killerteil Honig zu bekommen. Ansonsten stellt man fest, klassische Komponisten haben sich der Biene eindeutig zu wenig gewidmet. Vorbildliche Ausnahme ist ein heute völlig unbekannter Musiker namens Franz Schubert. Der hat seiner Geige etwas wirklich Bienenartiges entlockt. Und nein, das ist nicht der eine Franz Schubert, den wir alle kennen, denn der hatte bekanntlich eher ein Faible für Forellen. Auch der estnische Komponist Avo Pärt hat sich mal gefragt, wie das wohl geklungen hätte, wenn Johann Sebastian Bach Bienen gezüchtet hätte. Antwort: so. Ja, hätte, Fahrradkette. Vielleicht ist unsere einzige Chance am heutigen Weltbienentag, so bienenschwarmartige Musikstücke nachträglich noch umzuetikettieren und so die für den Menschen und die Umwelt so ungemein wichtige Biene angemessen zu feiern. Hier zum Beispiel, das heißt irgendwie das Festmahl der Spinne, er braucht doch kein Mensch. Dieses feine Stück wäre doch als, weiß nicht, Pollenpolka bestimmt viel beliebter. Oder das hier. Es soll angeblich ein Schmetterling sein, meint Edward Grieg. Also ich fände Nektar-Nocturne zu Ehren der Biene auch nicht schlecht. Ach ja, und dies hier. Aus dem Tagebuch einer Fliege. Ernsthaft? Warum nicht einen Titel nehmen wie Bienenstich, eine Drohne auf Abwägen? Ich finde ja, generell eignen sich vor allem hyperschnelle Geigenstücke. Das hier zum Beispiel, das klingt doch eher nach einer sehr geschäftigen Biene. Und nennen würde ich es dann 24 Blüten in unter 2 Minuten. In diesem Sinne, uns allen einen hochmusikalischen Weltbienentag. By the way, der Biene wird all das recht wurscht sein, denn am meisten Ähnlichkeit hat sie in Wahrheit mit dem späten Beethoven. Denn die Biene selbst ist taub.
0: Martin Singsheim zum Weltbienentag. Bienen gehören ja zu den Dingen, die man leicht mal übersehen kann. Bei Gershwin ist das ein bisschen anders, finde ich. Seine Musik, die erkennt man oft nach ein paar Sekunden und bei mir erzeugt die dann direkt so Bilder im Kopf. New York, Jazzclub, Sommerabend. Dieser leichten, frechen Fagottklang, den hört man auch hier bei Porgy and Bess.

0: Die Suite für Fagott und Orchester aus der Oper Porgy and Bess von George Gershwin. Das Stuttgarter Kammerorchester hat hier gespielt. Am Pult war Martin Siekhardt. Gershwin erkennt man oft sofort. Summertime, ein paar Takte reichen. Und dann frage ich mich, wie viele große Namen kennen wir eigentlich nicht, weil sie sofort verschwinden aus dem musikalischen Gedächtnis. Ein neues Buch stellt jetzt 50 herausragende Virtuosinnen vor, deren Geschichte wir mehr erzählen sollten, findet Hanna Schmidt.
1: Die Klavierschule von Hélène de Montgeroux aus dem Jahr 1788 hätte als bahnbrechendes, visionäres Werk in die Geschichte eingehen können. Sie umfasst 972 Klavierübungen und 114 Etüden und nimmt Jahre vor Chopin und Mendelssohn die fließende Virtuosität und geschmackvolle Chromatik der Romantik vorweg.
2: Wenn man durch die Seiten blättert, denkt man immer wieder: Das hört sich ja wie ein Lied ohne Worte von Mendelssohn an. Das könnte eine Chopin-Etüde sein. Das erinnert an eine Impromptu von Schubert. Das klingt ganz nach einem von Brahms späten Intermezzi. Das ist wie eine Händel-Arie für Klavier. Doch de Montgeroux's Etüden wurden zwischen 1788 und 1812 geschrieben, lange bevor Mendelssohn, 1809 geboren, Chopin, 1810, Schumann 1810 oder Brahms 1833 eine erste Note zu Papier brachten.
1: Doch so wegweisend de Montgeroux's Klavierschule auch war, die Musikgeschichte hat sie so gut wie komplett vergessen. Und nicht nur sie. Komponierende und klavierspielende Frauen hatten es erstens grundsätzlich nicht ansatzweise so leicht wie Männer, mit ihrer Musik einen Platz in der Öffentlichkeit zu erlangen, und zweitens verloren sie ihn, wenn sie ihn denn hatten, in Windeseile, spätestens nachdem sie geheiratet und Kinder bekommen haben oder gestorben sind. Warum das nicht nur wenigen von ihnen, sondern nahezu allen passiert ist, beschreibt die Pianistin und Autorin Susan Tomes in ihrem Buch »Frauen am Klavier – 50 Pianistinnen und ihre Geschichte«.
2: Musikhistoriker haben zwischen herausragenden Männern verschiedener Generationen Verbindungslinien gezogen und so Genealogien des Klavierspiels erschaffen, in denen der große X sein Wissen an Y weitergab, der wiederum Z lehrte, von dem dann die Herren A, B und C beeinflusst wurden. Das mag die Entwicklung auch korrekt beschrieben haben, solange auf dem Gebiet Männer jahrzehntelang im Rampenlicht der Öffentlichkeit standen, wohingegen Frauen oft den Beruf aufgeben mussten, manchmal nur zeitweilig, manchmal auch für immer, um sich der Sorgearbeit zu widmen.
1: Die Erkenntnis ist nicht neu. In keiner patriarchal geprägten Epoche war für Frauen ein gleichberechtigter Platz in der Öffentlichkeit vorgesehen. Wo es ging, haben viele Männer ihre Töchter, Schwestern und Ehefrauen daran gehindert, sichtbar und selbstbestimmt Raum einzunehmen. Taten sie es dann aber doch, schritten andere Männer ein, Kritiker, Direktoren, Kollegen, um sie zu diskreditieren oder daran zu erinnern, wo ihr eigentlicher Platz war, nämlich zu Hause, bei Küche

0: Als ein fest an den häuslichen Bereich gebundener Gegenstand war das Klavier geradezu ideal für die Frau.
1: Dementsprechend galt das Klavierspielen in den ersten Jahren zunächst für Männer absurderweise als niedere Tätigkeit. Nur, so erinnert Susan Tomes, je intensiver sich Frauen mit dem Instrument und der Musik auseinandersetzten, je häufiger sie dafür auch Anerkennung und Ruhm ernteten oder gar unabhängig zu werden drohten, desto mehr drängten auch Männer an das Instrument. Und desto suspekter wurde manchen von ihnen die Kunstfertigkeit und Musikalität der Frauen auch. Tomes schreibt, dass in einigen Männern die Angst wuchs,
0: dass Musik für Frauen der Anstoß sein könnte, ihre traditionelle Sphäre der Häuslichkeit mit Kindererziehung und Versorgung ihrer Männer zu verlassen und stattdessen Männern vorbehaltene Bereiche zu erobern.
1: In kurzen, bebilderten Kapiteln von nur wenigen Seiten oder manchmal nur wenigen Sätzen beschreibt Tomes das Leben und Wirken, zum Beispiel von Marie-Françoise Certin und Elisabeth Jacquet de la Guerre, die Mitte des 17. Jahrhunderts zu den ersten Frauen gehörten, die als Cembalistinnen berühmt wurden. Oder von Elisabetta Gambarini, die Mitte des 18. Jahrhunderts als erste Frau in Großbritannien Musik für Tasteninstrumente publiziert hat. Die Autorin, die selbst Pianistin ist, durchstreift mit ihrem Text die Salons von Mariana Martinez und Sarah Levy, begleitet Marie Pleyel und Cécile Chaminade auf Europareise und Maria L., Guyoma Novaes und Annie Fischer zu Klavierwettbewerben. Immer wieder beschreibt sie sehr fachkundig herausragende Aufnahmen und Werke, die sie auch selbst schon gespielt hat. Sie ergänzt die bekannte Musikgeschichte um zentrale Perspektiven und entlarvt gängige Genieerzählungen. Die kurzen Biografien erzählt Tomes nicht nur in einem lockeren und gleichzeitig versierten Ton, sondern sie bettet sie auch immer wieder in den größeren Kontext ein. Denn überhaupt Klavier lernen zu können, hatte auch in vergangenen Epochen mit finanziellen Mitteln zu tun. Viele Frauen lernten das Klavierspiel auch aus gesellschaftlichem Druck, um auf dem Heiratsmarkt bessere Chancen zu haben. Und, damit beschließt die Autorin ihr Buch, auch heute haben Pianistinnen mit Misogynie zu kämpfen. Mit doppelten Standards, erschwerten Arbeitsbedingungen, unangenehmen Räumen voller abkumpelnder Männer, gläsernen Decken und geringerem Verdienst. Gleichzeitig zeigt Susan Tomes, die Lage bessert sich. Langsam, aber sicher. Ihr Buch trägt einen wichtigen Teil dazu bei.
2: Und eine dieser Frauen hören wir jetzt. Ethel Smyth, Komponistin, Dirigentin und Frauenrechtlerin seit einiger Zeit, wird sie wieder sichtbarer, aber noch viel zu selten gespielt, finde ich. Der dritte Satz aus ihrem Trio D-Moll.

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3: Wieder drei Tonart mit Lisa Rufus. Im Zeitzeichen geht es heute um den deutschen Dichter Heinrich Heine, der Deutschland verlässt und nach Paris geht. Wir hoffen sehr, dass es Ihnen heute Spaß gemacht hat hier in der WDR 3 Tonart und dass Sie schöne Musik für Ihre persönliche Playlist mitgenommen haben. In der Redaktion war heute Ulrike Kukula, am Mikrofon Lisa Rufus. Wir hören uns morgen hier wieder. Machen Sie sich einen schönen Abend und bleiben Sie klassisch.

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1: Also gerade durch solche Sachen, ne, wie, was weiß ich, diese Unterstellung von sexueller Impotenz oder eben auch dieses Outing von anderen in ihrer Homosexualität, hatte das schon teilweise auch so eine leicht toxische Komponente.
2: 20. Mai 1831. Heinrich Heine verlässt Deutschland und geht nach Paris.
3: Heine hadert. Mit sich, mit seiner Situation, mit der Welt. Er will irgendwo hin, wo der Punk abgeht. Mehr Freiheit, weniger Zensur. Und das Ganze bitte schön demokratisch. Daher ist Deutschland 1831 nicht mehr sein Land, Düsseldorf nicht mehr seine Stadt. Die Frage an den Heine-Kenner: Wie konnte es nur so weit kommen?
1: Heine, der ja auch sehr stark von den Revolutionserfahrungen geprägt ist und immer wieder diese Enttäuschung erleben musste, dass die Revolution dann eben doch nicht zu den gewünschten Zielen verlaufen, dass immer Strukturen bestehen bleiben, die die Mächtigen und Starken fördern.
3: Und Heine, der war nicht stark und mächtig. Klar, er war ein geachteter Poet, hatte mit dem Buch der Lieder seiner Harzreise und seinem Trip nach Italien ein paar literarische Erfolge erzielt. Aber er war eben noch nicht der Bohemian, der große Liberale, der intellektuelle Völkerverständiger, zu dem ihn heute viele stilisieren. Rückblickend. Ja, Heine war das alles. Aber 1831? Da ist Heine in den Augen vieler nur ein blasser, dünner Junge. Ein gescheiterter Jurist, ein vorlauter Dichter, der es sich mit einigen seiner Kollegen und den preußischen Zensoren gehörig verscherzt hat. Er versteht sich als Deutscher, sehnt sich aber nach Frankreich und nach den Idealen der Französischen Revolution. Und dann ist er auch noch Jude. Also ein bisschen. Eigentlich nicht wirklich, aber Feinheiten waren den Antisemiten auch damals schon ziemlich egal. Kurzum, die Lage ist vertrackt. Also nochmal die Frage an den Heine-Kenner: Wo soll er jetzt hin?
1: Nach England, wo er aber auch eher enttäuscht war, weil er eben beobachtet hat, dass die Industrialisierung und auch die Ökonomisierung des Lebens in England, dass das für ihn Aspekte sind, die ihn dort, glaube ich, nicht hätten glücklich werden lassen. Und in Italien war er auch zumindest ein paar Wochen. Und ich denke, dass ihn da auch doch die politische Zersplitterung und auch politische Rückständigkeit dann doch auch zu stark an die eigenen deutschen Zustände erinnert hätte, als dass das tatsächlich eine ernsthafte Alternative für ihn gewesen wäre.
3: Doch dann, kurz bevor er rausgeworfen wird, bekommt Heine dieses eine Angebot, das er nicht ablehnen kann.
1: Also das ist ja im Prinzip auch der Startschuss für das französische Exil von Heine.
3: Das ist übrigens Florian Trabert.
1: Ich unterrichte neuere deutsche Literaturwissenschaft an der Heinrich-Heine-Universität Düsseldorf und auch an der Universität Duisburg-Essen.
3: Seine Zuneigung zu Heine kam nicht über Nacht.
1: Bei Heine ist es tatsächlich irgendwie langsamer gewesen und gewachsener, aber vielleicht auch deshalb so stabil und dauerhaft.
3: Mittlerweile ist er jedoch ziemlich verknallt.
1: Ich liebe ihn heiß und innig, auch natürlich aufgrund seiner satirischen Schärfe. Ja. Also was wir haben, ist natürlich einerseits diese Kritik an der Provinzialität und an der Kleinstädterei von Deutschland.
3: Er beschäftigt sich seit Jahren mit dem Mythos Heinrich Heine und den politischen Umständen, die zu seinem Exil führten. Und der Mythos Heinrich Heine beginnt schon mit der Geburt. Am Ende haben sich alle auf den 13. Dezember 1797 geeinigt, weil es so in einem Register der jüdischen Gemeinde Düsseldorf steht. Aber
1: ganz genau weiß man es nicht.
3: Und Harry, so sein eingetragener Geburtsname, hat schon immer kräftig an seinem eigenen Mythos geschraubt.
1: Heine hat mal selbst von sich geschrieben, er wäre am 1. Januar 1800 geboren und wäre sozusagen der erste Mensch des 19. Jahrhunderts. Das ist natürlich eine Selbststilisierung gewesen, die natürlich auch so ein bisschen zu ihm passt, sich als irgendwie ja der Mann auch darzustellen, mit dem gewissermaßen eine neue Zeit beginnt.
3: Danach geht es erst einmal gediegen weiter. Heine wächst als eines von vier Kindern in einem bürgerlich-liberalen Elternhaus auf. Papa Samson ist Tuchhändler. Mama Betty ist Ärztekind. Sprach Deutsch, Englisch, Französisch, Latein und hat in ihrer Freizeit Jean-Jacques Rousseau gelesen. Im Original, versteht sich. Das Rheinland war französisch und das findet Heine ziemlich gut. Denn Napoleon Bonaparte hatte den Code Civil eingeführt. Das französische Zivilgesetzbuch schrieb nicht nur die Trennung von Kirche und Staat vor, es erlaubte Jüdinnen und Juden auch endlich all jene Berufe auszuüben, die ihnen bis dahin versperrt waren.
1: Und das wurde von sehr, sehr vielen Deutschen negativ wahrgenommen. Das war etwas, wo Heine immer eine sehr positive Wahrnehmung von hatte.
3: Heine will Kaufmann werden. Wie der Papa.
1: Naja, vielleicht einfach so ein bisschen der Druck auch von Eltern und Onkel, was Vernünftiges zu werden. Ne?
3: Dafür geht er nach Frankfurt. Und dann zu Onkel Salomo nach Hamburg. Weil das mit dem Kaufmann nicht so richtig klappt, studiert er Jura. Nach einem kurzen Intermezzo in Bonn treibt es ihn nach Göttingen. Eine Stadt, über die er später in seiner Harzreise schreibt:
4: Die Bewohner der Stadt lassen sich in 4 Kategorien unterteilen. Studenten, Professoren, Philister und Vieh, wobei die Grenzen fließend sind. Von allen Kategorien ist die letzte am bedeutendsten.
1: Er war sehr von sich überzeugt, ja, das kann man mit Sicherheit sagen.
3: Unser Studium, das macht er eher so nebenbei. Statt für die Juristerei interessiert er sich für Brauhäuser, Philosophie und, naja, Frauen.
1: Ja, er hat da schon nichts anbrennen lassen, um es mal so ein bisschen salopp zu sagen, ne?
3: Und dabei kommt es auch zu Situationen, die ihm heute einen handfesten MeToo-Skandal einbringen würden.
4: Später, als es ganz dunkel geworden, trat sie vor die Türe. Ich kam. Ich näherte mich. Sie zieht sich langsam zurück in den dunklen Hausflur. Ich fasse sie bei der Hand und sage: Ich bin ein Liebhaber von schönen Blumen und Küssen. Und was man mir nicht freiwillig gibt, das stehle ich. Und ich küsste sie rasch. Und wie sie entfliehen will, flüstere ich beschwichtigend: Morgen reise ich fort und komme wohl nie wieder. Und ich fühle den geheimen Widerdruck der lieblichen Lippen und der kleinen Hände. Und lachend eile ich von hinnen.
3: Das schreibt Heine über Heine.
1: Ich glaube, dass Heine ein vergleichsweise für seine Zeit auch konventionelles Frauenbild hatte.
3: Heine ist ein Player, ein Poser und er ist ein Heißsporn.
1: Das gehört natürlich auch schon zu so einer spezifischen Männlichkeit, wie sie für das 19. Jahrhundert sehr charakteristisch ist, die sie eben auch schon diese aggressiven oder wie wir heute eben auch sagen würden, toxischen Züge durchaus hatte. Und da war Heine dran beteiligt.
3: Mit drastischen Folgen für sein Studium. Er schließt sich einer Burschenschaft an. Und als ihm einer aus einer anderen Burschenschaft querkommt, steigt Harry voll drauf ein. Wir klären das. Weil Heine sich zu einem Pistolenduell verabredet hatte, wird er 1821 von der Universität relegiert. Das heißt, er fliegt achtkantig raus. Um Druck abzulassen, geht er ins Bordell. Als die Leute in seiner Burschenschaft davon Wind bekommen, fliegt er auch da raus. Wobei, so ganz sicher ist das nicht, dass Heine wirklich wegen eines Vergehens gegen die Keuschheit aus der Burschenschaft geflogen ist. Denn während Heine studiert, wird Deutschland umgebaut. Napoleons Armee hat die Völkerschlacht bei Leipzig verloren und wurde bei Waterloo endgültig besiegt. Auf dem Wiener Kongress haben Könige, Herzöge und Grafen beschlossen, das Rad der Zeit zurückzudrehen. Viele Freiheiten werden zurückgenommen. Das bekommen neben Liberalen und Demokraten vor allem die Juden zu spüren.
1: Also es gab insbesondere 1819 die sogenannten Hep-Hep-Krawalle. Warum hießen die Hep-Hep-Krawalle? Weil man da Hep-Hep gerufen hat, wenn man irgendwie Juden gesehen hat und sie körperlich bedroht hat auch. Also es gab keine Toten bei diesen Krawallen, aber Juden wurden durchaus körperlich bedroht.
3: Zudem waren gerade die Burschenschaften schwer enttäuscht, dass das mit dem von Hoffmann von Fallersleben besungenen Deutschland, Deutschland über alles nach Napoleons Abzug nicht so wirklich in ihre Richtung lief.
1: Und das führte eben zu einem sehr starken Nationalismus der Burschenschaften auch, zu einem Antisemitismus der Burschenschaften, den auch Heine gespürt hat.
3: So, und dann kommt Heine anscheinend jemand quer, der was gegen Juden hatte. Und Heines Herkunft war vermutlich auch eher der Grund, warum sie ihn aus der Burschenschaft geworfen haben. Dadurch erscheint dann auch Heines Duell plötzlich in einem ganz anderen Licht. Heine hat genug vom Kleinstadt-Mief, genug von antisemitischen Burschenschaften, genug von der spießigen Deutschtümelei. Heine geht jetzt nach Berlin.
1: Und dann stellt sich doch im Laufe der 20er Jahre schon relativ schnell heraus, was eigentlich sein Weg ist.
3: Denn Heine hat eigentlich auch genug von der Juristerei.
1: Also er hat natürlich auch die Universitäten damals so ein bisschen genutzt, um das Jurastudium, um anderweitig auch kulturelle Erfahrungen zu sammeln, vielleicht Kontakte zu knüpfen, über den eigenen Tellerrand rauszugucken, in Deutschland auch rumzureisen.
3: Heine beginnt zu schreiben. Er verarbeitet die einseitige Liebe zu seiner Cousine Amalie in herzzerreißenden und noch sehr romantischen Gedichten. Seine Reisebilder werden ein großer Erfolg. Und in seinem Werk blitzen fortan immer wieder die satirischen Verse auf, die ihn später so berühmt machen.
4: Schaue ich jetzt von meinem Berge in das deutsche Land hinab, sehe ich nur ein Völklein Zwerge, kriechend auf der Riesengrab. Such ich jetzt den goldenen Frieden, den das deutsche Blut ersiegt, sehe ich nur die Kette schmieden, die den deutschen Nacken biegt.
3: Irgendwann wird er dann auch mit dem Studium fertig.
1: Also er macht das, ja, aber er macht es nicht herausragend gut.
3: Der Abschluss bringt Heine ins nächste Dilemma. Denn kein Napoleon, kein Code Civil, keine Berufsfreiheit für die Juden. Also ließ er sich taufen. Heine sah es
1: als Entrée-Billet in die europäische Kultur.
3: Doch die Aktion floppte. Aus Harry wurde Heinrich, aber sonst änderte sich nichts.
1: Das ist ein Schritt, den Heine später durchaus bereut hat, weil er gemerkt hat, dass das, was er eigentlich erreichen wollte, also gewissermaßen diese jüdische Herkunft loszuwerden, dass er das nicht geschafft hat und von den mehrheitlich christlichen Europäern nach wie vor als ein Außenseiter angesehen wurde.
3: Und nicht nur das.
1: Dass er dadurch aber natürlich auch nicht mehr richtig in der jüdischen Gemeinde fest verankert war, das hat ihn so ein bisschen seinen Platz zwischen den Stühlen dann letztlich einnehmen lassen.
3: Hinzu kommen die Karlsbader Beschlüsse. Sie bedeuten Überwachung der Universitäten, Verfolgung politisch Andersdenkender und für Heine scharfe Zensur.
1: Die Zensur, die natürlich dann sehr stark Heines Texte der 1820er Jahre geprägt hat, das war natürlich schon etwas, das für sein Schreiben eine ganz entscheidende Rolle hatte. Wobei ich aber eben sagen würde, dass es nicht nur diese restriktive Funktion hatte. Ne? Es ist im Prinzip auch so eine Art Stachel gewesen, der seine Kreativität zum Laufen gebracht hat.
3: Legendär sein Gedicht, in dem Heine sich kurzerhand selbst zensiert. Der Text besteht zu 97% aus Zensurlinien. Alles, was die gedachten Preußen stehen lassen, ist
4: die deutschen Zensoren. Dummköpfe.
1: Finde ich einen ganz genialen Schachzug von Heine, der damals irgendwie, ich weiß nicht, Ende 20 war es. Chapeau.
3: Doch dabei bleibt es nicht. Heine gefällt es zwischen den Stühlen. Er will provozieren. Er will im Gespräch bleiben. Und dabei wird er immer aggressiver.
1: Auch bis zum heutigen Tag merkt man ja. Also diejenigen, die von Heine aufs Korn genommen worden sind und mit seiner Feder aufgespießt worden sind, denen hat das schon auch wehgetan.
3: Im Streit outet er seinen Dichterkollegen August von Platen gegen dessen Willen als homosexuell. Der sieht sich daraufhin genötigt, das Land zu verlassen.
1: Das geht natürlich im wahrsten Sinne des Wortes unter die Gürtellinie.
3: Heine wagt noch einen Versuch, in Deutschland beruflich Fuß zu fassen. Doch nach diesem öffentlichen Streit ist er für die Verantwortlichen der Ludwig-Maximilian-Universität in München untragbar. Danach hat Heine keine Lust mehr auf Deutschland. Doch es ist nicht nur das deutsche Spießbürgertum, die Kleinstaaterei und der Streit mit Fürsten und Kollegen, die Heine aus Deutschland vortreiben.
4: Es ist aber ganz bestimmt, dass es mich drängt, dem deutschen Vaterlande Valet zu sagen. Minder die Lust des Wanderns als die Qual persönlicher Verhältnisse, zum Beispiel der nie abzuwaschende Jude, treibt mich von hinnen.
3: Doch wohin, wenn einem Deutschland zu klein ist? Wenn man den Vorteilen des Code Civil nachtrauert? Wenn man 1831 nach Freiheit und Demokratie strebt.
1: Es gibt natürlich sehr viel, das Paris natürlich auch gerade für Heine extrem attraktiv gemacht hat. Ne? Das ist die Stadt, von der aus Napoleon angefangen hat, zumindest aus Heines Perspektive auch heraus, die Ideale der Französischen Revolution in Europa zu vertreten. Paris war natürlich damals auch einfach ein kulturelles Zentrum ersten Ranges in Europa. Das ist natürlich gerade für einen Künstler wie Heine extrem attraktiv gewesen.
3: Und kurz bevor sie ihn in Deutschland rausgeschmissen haben, kommt dieses rettende Angebot.
1: Als Korrespondent für die Augsburger Allgemeine Zeitung.
3: Als Journalist in die französische Hauptstadt. Ein Angebot, das Heine nicht ablehnen kann.
4: Lafayette, die dreifarbige Fahne, die Marseillaise. Ich bin wie berauscht. Fort ist meine Sehnsucht nach Ruhe. Ich weiß jetzt wieder, was ich will, was ich soll, was ich muss. Ich bin der Sohn der Revolution und greife wieder zu den gefeiten Waffen.
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5: Mit Jutta Hammann und folgenden Themen. Der Führerschein soll billiger werden. Das Kabinett bringt einen Gesetzentwurf von Bundesverkehrsminister Schnieder auf den Weg. Der Schutz der Bevölkerung soll besser werden. Bundesinnenminister Dobrindt hat Pläne für den Katastrophenfall vorgelegt. Und die Stadt Hagen soll lebenswerter werden. Die Stadt und das Land gehen rigoros gegen Schrottimmobilien vor. Wer heutzutage in Deutschland den Führerschein machen will, der braucht neben Fähigkeiten wie Konzentration oder Koordination vor allem eins: Geld. Bis zu 4.000 Euro können dafür fällig werden. Teuer, zu teuer, sagen viele. Bundesverkehrsminister Schnieder hat heute Pläne vorgestellt, wie der Schein insgesamt billiger werden kann. Chris Berdrow, WDR Berlin, hat die Einzelheiten.
6: Ja, es ist ein ganzes Bündel an Maßnahmen. Sie betreffen den Theorieteil der Ausbildung, den praktischen Teil und auch die Führerscheinprüfungen. In der Theorie sollen die Fahrschulen künftig entscheiden dürfen, ob sie den Unterricht auch digital und nicht nur in Präsenz anbieten, ganz oder teilweise. Also Fahrschüler könnten zum Beispiel künftig auch per App von zu Hause lernen. In der praktischen Ausbildung soll es zukünftig keine Vorgaben mehr geben, wie viele Sonderfahrten die Fahrschüler machen müssen. Also Nacht-, Autobahn- und Überlandfahrten. Je eine dieser Fahrten bleibt Pflicht. Im Moment sind insgesamt 12 davon vorgeschrieben. Und außerdem soll es möglich sein, Fahrstunden auch in einem Simulator zu absolvieren.
5: Eine Besonderheit, die aufhorchen lässt, hatte Schnieder heute ebenfalls im Gepäck: die Übungsfahrt ohne Fahrlehrer.
7: Wir ermöglichen, dass Fahrschüler künftig mit nahestehenden Personen, also zum Beispiel mit den Eltern, Übungsfahrten absolvieren können.
5: Frage an Chris Berdrow: Was genau hat es damit auf sich?
6: Ja, das Stichwort dazu ist die sogenannte Laienausbildung, ein Modell, das es in Österreich schon gibt. Es soll in Deutschland erstmal ausprobiert werden für 5 Jahre. Voraussetzung für das Ganze ist, dass die Fahrschüler die theoretische Prüfung schon bestanden haben und sie müssen 6 Fahrstunden in der Fahrschule gehabt haben. Die Laienausbilder wiederum, die müssen auch besondere Anforderungen erfüllen. Unter anderem müssen sie selbst seit mindestens 7 Jahren den Führerschein haben. Ziel ist es, die Fahrschüler mit weniger teuren Fahrstunden auf die Prüfung vorzubereiten.
5: Der Führerschein soll billiger werden. Aus Berlin war das Chris Berdrow.
8: Wir bereiten uns vor für Krisen, für Katastrophen und Konflikte.
5: Und das ist Bundesinnenminister Dobrindt. Er hat heute Pläne vorgestellt, mit denen die Bundesregierung die Bevölkerung in Deutschland besser schützen will. Im Kriegs- oder Katastrophenfall. Aber wie gut sind wir darauf überhaupt vorbereitet? Markus Sambale, WDR Berlin, hat eine ziemlich eindeutige Antwort.
9: Deutschland ist nicht besonders gut vorbereitet, sagen Fachleute. Das Deutsche Rote Kreuz kritisiert, dass Zivilschutz und Katastrophenschutz vernachlässigt wurden in den vergangenen Jahren. Als Russland die Ukraine überfallen hat, vor 4 Jahren, da wurde viel drauf geguckt, dass die Bundeswehr gestärkt wird. Mit mehr Geld, neuen Waffen, mehr Personal, damit sich Deutschland militärisch verteidigen kann. Aber damit die Bevölkerung geschützt ist, geht es um viel mehr. Funktionieren die Warnsysteme? Wo können wir uns in Sicherheit bringen? Wie ist das THW aufgestellt? Wie laufen im Krisenfall Strom- und Wasserversorgung? Gibt es genügend Rettungskräfte? Und können die, wenn nötig, viele Verletzte versorgen? Das sind alles Fragen, die zum Thema Zivilschutz gehören.
5: Die Bundesregierung hat deshalb einen Pakt für Bevölkerungsschutz beschlossen.
9: Das ist ein großer Plan für verschiedenste Bereiche, um Deutschland krisenfester zu machen. Zum Beispiel soll das Technische Hilfswerk, das THW, gestärkt werden. Und auch die Freiwilligen Feuerwehren, die sollen bessere Ausrüstung kriegen. Und es soll attraktiver werden, sich da überhaupt zu engagieren. Die Behörden sollen außerdem besser vorbereitet werden, dass sie im Krisenfall wirklich gut zusammenarbeiten. Da sind neue Gesetze und auch Koordinierungsstellen nötig. Denn die Zuständigkeiten im Krisen- und Katastrophenfall in Deutschland, die sind ziemlich kompliziert auf Bund, Länder und Kommunen verteilt. Bundesinnenminister Dobrindt will für das alles in den kommenden Jahren 10 Milliarden Euro ausgeben. Dafür kann der Staat auch Schulden aufnehmen. Das war letztes Jahr extra so beschlossen worden, als die Schuldenbremse gelockert wurde.
5: Besserer Bevölkerungsschutz im Krisenfall. Aus Berlin war das Markus Sambale. Und was sonst noch passiert ist, hat jetzt Steffi Orbach.
10: In München sind 2 mutmaßliche chinesische Spione festgenommen worden. Das deutsche Ehepaar soll versucht haben, über Kontakte zu deutschen Hochschulen an militärisch nutzbare Technologien zu kommen. Deswegen wurden mehrere Hochschulen untersucht, auch in NRW. Bei seinem Besuch im ehemaligen deutschen Vernichtungslager Auschwitz hat NRW-Ministerpräsident Wüst zu mehr Anstrengungen im Kampf gegen Antisemitismus aufgerufen. Wüst sagte, die Verantwortung beginne mit dem Erinnern. Die Landesregierung will, dass jeder Schülerin und jedem Schüler der Besuch einer Gedenkstätte ermöglicht werden soll. Die neue E-Auto-Kaufprämie wird offenbar gut angenommen. Laut Bundesumweltministerium wurden innerhalb der ersten 24 Stunden knapp 17.000 Anträge gestellt. Je nach Einkommen, Fahrzeug und Familiengröße sind bis zu 6.000 Euro Förderung möglich. Das Theater in Bocholt im Münsterland vermisst 650 rote Polstersessel. Sie waren in einer Polsterei im Raum Hannover, um aufgearbeitet zu werden. Dann riss der Kontakt zu der Polsterei ab. Die Stadt Bocholt stellte Strafanzeige. Wo die Sessel jetzt sind, ist unklar.
5: Und wir gehen nach Hagen. Auch da geht es gerade in gewisser Weise um den Schutz der Bevölkerung. Die Stadt und das Land NRW wollen rigoros gegen sogenannte Problemimmobilien vorgehen. Hagen ist dann natürlich kein Einzelfall, aber dort wurde heute ein Pakt unterzeichnet, der Hagen-Pakt. Sascha Baschinski erklärt für WDR aktuell, was das ist.
11: Schimmelbefall, illegale Nutzung, Überbelegung. Die Probleme sind vielschichtig. Regelmäßig werden durch die Behörden in Hagen Problemimmobilien kontrolliert. Bereits im November hatten NRWs Bauministerin Ina Scharrenbach und Hagens Oberbürgermeister Dennis Rehbein den Hagen-Pakt in Auszügen vorgestellt, heute also unterzeichnet. Es geht in dem Pakt zum Beispiel um Instrumente für die Stadt, die Eigentümer solcher Häuser in die Verantwortung zu nehmen. Ein weiterer Aspekt ist die städtebauliche Kriminalprävention, heißt, durch gezielte Maßnahmen sollen zum Beispiel Angsträume in Hagen verschwinden.
5: Und wir kommen zum Wetter, Jörg Brunsmann. Den Regen lassen wir jetzt bald mal hinter uns.
12: Ja, so nach und nach. Also gegenüber heute Vormittag ist es schon deutlich freundlicher geworden, sind aber noch einzelne Schauer unterwegs. Die werden uns jetzt in den Abend und auch in die Nacht hinein begleiten. Morgen der Tag startet dann zwar mit vielen Wolken, ganz vereinzelt kann es nochmal den einen oder anderen Schauer geben, aber insgesamt wird es dann doch ziemlich schnell freundlicher. Sonne und Wolken im Wechsel, meist trocken bei Temperaturen so 16 bis 24 Grad schon.
5: Und das war WDR aktuell, der Tag um 6. Mein Name ist Jutta Hammann.
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13: Heute mit Sascha Zien. Schönen guten Abend. Ich habe echt Muskelkater in den Oberarmen. Ich habe gestern einen 35 Kilo schweren HiFi-Verstärker zusammen mit einem Kumpel aus dem vierten Stock nach unten getragen. Das war kein Spaß. Also, falls ich heute vor lauter Kraftlosigkeit den ein oder anderen Regler hier nicht treffe, verzeihen Sie es mir. Ich versuch's mal mit dem ersten und wenn ich treffe, dann hören wir Musik von den Impellers. Weber.

Hendrik Wüst, der Ministerpräsident von Nordrhein-Westfalen, war heute in der Gedenkstätte Auschwitz-Birkenau zum ersten Mal in seinem Leben. Und wir wollen ein paar von seinen Eindrücken mitnehmen und auch gucken, inwiefern dieser Besuch mehr als nur ein Zeichen oder Symbol war, sondern auch konkrete Auswirkungen hat, zum Beispiel in Bezug auf Antisemitismusbekämpfung und Menschenfeindlichkeit. Darüber sprechen wir gleich mit der Kollegin Nadja Baschek, die die Wüst-Delegation begleitet hat. Nach Musik von DFAS, The Mumbo Craze.

0: Ich war mit Ende 20, so vor 20 Jahren, in Auschwitz und Birkenau. Und das ist ein Tag, der mich sehr geprägt hat, der immer noch völlig präsent ist. In Birkenau mehr oder weniger alleine durch dieses riesige Todesareal zu laufen, mit Walkman-Kopfhörern auf den Ohren und einer Kassette mit den gesprochenen Erinnerungen eines Überlebenden, dessen Frau und Kinder in Birkenau ermordet wurden. So ein Tag, den vergisst man nie wieder. Der nordrhein-westfälische Ministerpräsident Hendrik Wüst hat vielleicht und auch hoffentlich eine ähnliche Erfahrung gemacht. Er war heute zum ersten Mal in der Gedenkstätte Auschwitz-Birkenau und wollte mit diesem Besuch ein Zeichen setzen gegen, Zitat, Antisemitismus, Menschenfeindlichkeit und das Vergessen. Ob da einfach nur ein Besuch reicht, ich bezweifle das, aber über das, was aus diesem Besuch resultieren könnte, wollen wir in den Resonanzen sprechen mit der Kollegin Nadja Baschek, die diesen Besuch journalistisch begleitet hat und jetzt gerade am Flughafen in Krakau ist. Schönen guten Abend.
1: Schönen guten Abend.
0: Zuallererst mal, wie sah der Besuch von Hendrik Wüst in der Gedenkstätte aus? Was hat er da genau gemacht?
1: Also er hat die Anlage besichtigt. Zuerst dieses ehemalige Stammlager, da waren damals Gefangene untergebracht. Da stehen auch heute noch die Häuser, die Blocks, in denen jeweils so um die 700 Menschen ausharren mussten. Und das ist auch der Ort, an dem Ausstellungen zu sehen sind, teils ältere, teils neuere. Da sind zum Beispiel auch die Berge von Menschenhaar zu sehen oder auch andere Artefakte. Und danach ging es gemeinsam mit einer Delegation, von der er begleitet worden ist, in den anderen Teil nach Birkenau. Also das Vernichtungslager, wo auch immer noch zum Teil ja Baracken stehen. Das ist ein riesiges Gelände von ca. 140 Hektar. Das ist auch dieser Ort, wo damals die Züge angerollt sind und Menschen hingebracht haben. Und da hat er sich eben diese gesamte Anlage einmal angeschaut.
0: Konnte man ihm irgendwie ansehen, anmerken, was dieser Besuch mit ihm gemacht hat?
1: Ja, durchaus. Also das konnte man ihm immer mal wieder anmerken, auch wenn wir zum Teil in einigen Bereichen etwas mit Abstand unterwegs waren. Aber er hat zum Beispiel erstmal im Stammlager oder in dem ehemaligen Stammlager einen Kranz niedergelegt. Und da, finde ich, hat man ihm schon angesehen, dass er um Fassung ringen musste. Und auch kurz danach, als er sich in ein Gästebuch eingetragen hat, also da hat er so vorher einen kleinen Zettel rausgeholt und dann etwas geschrieben, also hat sich da auch etwas Zeit genommen. Und ich zitiere mal aus dem, was er da geschrieben hat, Zitat, Auschwitz ist Verpflichtung, alles zu tun, um Hass entgegenzutreten und allen die Menschen entmenschlichen. Ja, und Hendrik Wüst hat auch heute dann nach diesem gesamten Besuch gesagt, dass er ihn tatsächlich erschüttert hat, dass er von vielem natürlich wusste, also gerade was so Zahlen, Daten, Fakten angeht, aber dass dieses unmittelbare Erleben einem dann doch sehr nahe geht.
0: So ein Besuch, der mag ein Zeichen sein, aber gab es Ankündigungen für irgendwas Konkretes, was eben über dieses Symbolhafte, sage ich mal, hinausging?
1: Naja, er hat gesagt, dass er weiter sich gegen Antisemitismus einsetzen will, dagegen kämpfen will, dass das eben wichtiges Unterfangen sei. Aber naja, sonst ist das jetzt vielleicht erstmal symbolisch oder hat symbolischen Charakter. Was man vielleicht noch sagen kann, bei dieser Reise ging es nicht nur um den Besuch der Gedenkstätte Auschwitz-Birkenau, sondern es ging auch um einen Austausch mit der Region Schlesien. Also da hat man so eine Regionalpartnerschaft und man will da auch in Zukunft weiter miteinander arbeiten. Aber jetzt kann man natürlich auch sagen, auch da geht es eher um Gesten und um darum, ins Gespräch zu kommen und Beziehungen zu pflegen. Ansonsten ist Wüst, wenn ich jetzt nochmal zurück den Schritt mache zur Gedenkstätte, dabei vor allem geblieben, dass er sich nochmal auf diesen 10-Punkte-Plan gegen Antisemitismus berufen hat, den das Land ausgerufen hat.
0: Es gibt ja diese Forderung, dass jede Schülerin und jeder Schüler in Nordrhein-Westfalen einmal während der Schulzeit eine Gedenkstätte besuchen soll. Inwiefern ging es auch darum?
1: Ja, das war durchaus ein Thema. Das hat Wüst heute bei seinem Statement auch noch mehrfach betont. Also diesen Kurs will er fortsetzen, also dass eben Schülerinnen und Schüler solche Gedenkstättenfahrten unternehmen. Seit 2018 fördert die Landesregierung solche Fahrten und hat jetzt auch heute nochmal mitgeteilt, dass die Summen dafür ausgeweitet worden sind, dass man auch da noch mehr möglich machen will. Also dass es zum Beispiel einfacher werden soll, Anträge zu stellen und dass auch mehr Personenkreise praktisch diese Gelder abrufen können. Also da will man schon durchaus noch etwas tun.
0: Wüst hat auch die Jugendbegegnungsstätte Osvětšín besucht. Die gibt es in diesem Jahr seit 40 Jahren. Was genau macht diese Jugendbegegnungsstätte? Wie sieht die Arbeit konkret aus?
1: Also ich würde das konkret unter dem Stichwort Bildungsarbeit einmal fassen. Also da gibt es zum Beispiel die Möglichkeit, so ein freiwilliges soziales Jahr zu machen. Da waren heute auch so Freiwilligendienstleister, die oder Freiwilligendienst Leistende, die da zum Beispiel Führungen geben, jetzt nicht über die Gedenkstätte, ne, dafür gibt es nochmal separate Guides, aber die geben Führungen zum Beispiel über den jüdischen Friedhof oder eine Synagoge. Und ich würde schon sagen, dass sich dieser Ort, den es jetzt schon so lange gibt, als Austauschort praktisch versteht, und der wurde damals auch von überlebenden Häftlingen mitbegründet. Darin wurzelt das praktisch.
0: Welche Reaktionen, wenn es welche gab, gab es denn auf den Wüstbesuch vor Ort?
1: Also das internationale Auschwitz-Komitee, das hat heute mitgeteilt, dass sie diesen Besuch als politische und menschliche Geste der Solidarität empfinden und haben in einer Pressemitteilung dazu auch geschrieben, dass sie die politische Situation in Deutschland mit Sorge betrachten und dass Demokraten jetzt eben zusammenstehen müssten, also um Rechtsextremen und diesen antisemitischen Hass zu bekämpfen. So steht es in dieser Pressemitteilung. Das ist so vor allem die Reaktion, die da heute folgte. Weitere habe ich in dem Sinne noch nicht vernommen.
0: War denn eigentlich der Erfolg der AfD bei vielen Wahlen in Deutschland auch ein Thema bei diesem Besuch, vielleicht auch von Seiten des Gedenkstättenteams?
1: Also ich denke, es klang so ein wenig in dieser Pressemitteilung an, aus der ich eben zitiert habe. Aber ob das tatsächlich heute vor Ort in den Gesprächen ein Thema war, das kann ich so nicht beantworten, also weil wir auch nicht die ganze Führung von Ministerpräsident Wüst eben mitbekommen haben und schon gar nicht alles mithören konnten, was da gesagt wurde. Auf Nachfrage, als er sein Statement gehalten hat, also auf Nachfrage von Journalisten, da wurde nochmal dieses Thema AfD-Verbotsverfahren angesprochen, und da sagte er eben, dass es an seiner Generation von Politikern sei, ja sogar vielleicht eine Pflicht, so ein Verfahren anzustrengen, wenn die Voraussetzungen aber da sind. Und zwar nicht aus einer Emotion heraus, sondern weil man handfeste Gründe hat, die auch rechtssicher sind. Und wir wissen ja, dass die Hürden da entsprechend hoch sind. Aber ob das jetzt heute während seines Besuchs so eine große Rolle gespielt hat, das ist einfach schwer zu sagen.
0: Nadja Baschek, vielen Dank. Sie war Teil des Teams, das den Besuch vom nordrhein-westfälischen Ministerpräsidenten Hendrik Wüst in der Gedenkstätte Auschwitz-Birkenau begleitet hat. Wir wünschen jetzt einen guten Heimflug und alles Gute. Dankeschön für dieses Telefonat zwischen den Gates in Krakau, das wir vor der Sendung aufgezeichnet haben.
1: Vielen Dank.

0: Der französische Soul-Sänger Tiwa Yo war das mit Up for Soul. Ich habe vor ein paar Wochen noch hier vor der Kaffeeküche mit dem bezaubernden Resonanzenkollegen Thilo Jahn über Jobs gesprochen, die man neben dem Moderieren noch so macht. Habe ihm davon erzählt, dass ich im freiwilligen Nebenjob in einem Kölner Laden Uhren verkaufe, was mir auch total viel Spaß macht und sowas ganz anderes ist als das Moderieren hier bei WDR 3. Und was macht Thilo? Der sucht sich einfach auch einen neuen Job. Er wird neben Sihem El Mamouni Moderator der ARD-TV-Sendung Titel, Thesen, Temperamente. Na toll, aber immerhin hat er mir eine kleine Grußbotschaft geschickt und mir erzählt, wie er den Anruf bekommen hat und was seine Reaktion war.
1: Hallo Sascha. Kultur berührt mich in jeder erdenklichen Emotion und das zeige ich dann auch gerne. Eine ganz besondere Kultur der Freude habe ich zum Beispiel erlebt, als ich von der Nachricht gehört habe, dass ich die Sendung bald mitmoderieren darf. Da war ich nämlich in Spanien gerade und habe die Nachricht erfahren auf einem Marktplatz. Und dann ist es so ein bisschen aus mir rausgebrochen. Da musste ich einmal laut jubeln. Und dann kam ein Spanier auf mich zu, der saß gerade mit einer großen Gesellschaft an einem Tisch und meinte, what is it? Was ist los? Was ist passiert? Und dann habe ich ihm erzählt, dass ich in Zukunft auch diese tolle Sendung in Deutschland mitmoderieren darf. Und dann jubelte doch in der Tat der ganze Tisch voller Spanierinnen und Spanier. Und das war so ein toller Moment der Freude, dass auch die sich mitfreuen mit mir. Und das war so schön zu sehen, diesen Moment der Freude, dass in anderen Kulturen das auch geteilt wird, obwohl man sich nicht kennt. Und es zeigt mir dann auch wieder, wie groß man so einen Kulturbegriff eigentlich auch denken kann.
0: Thilo, ganz viel Erfolg und Spaß und berührende Kulturmomente in dem neuen Job als Moderator von Thilo. Titel, Thesen, Temperamente. Ab August geht es los. Bis bald hier vor der Teeküche, dann musst du mal erzählen.

0: Und das ist Musik von dem Bandoneonisten oder heißt es Bandoneoner, Bandoneonspieler. Egal, Stefan Langenberg ist das oder war das mit Columbus.
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0: Und die hat heute Christina Maria Greve für Sie.
2: Prominente Autorinnen und Autoren kehren dem Westend Verlag den Rücken. Das berichtet das Magazin Der Spiegel. In einem offenen Brief kündigen sie an, dort keine Bücher mehr zu veröffentlichen. Zu den mehr als 30 Unterzeichnerinnen und Unterzeichnern gehören unter anderem Gregor Gysi, Andrea Ypsilanti und Ulrike Herrmann. Sie werfen dem Frankfurter Buchverlag vor, sein Programm zunehmend nach rechts verschoben zu haben. Als Beispiel nennen sie ein Buch des ehemaligen Chefredakteurs der Bild-Zeitung, Julian Reichelt. In einer solchen ideologischen Nachbarschaft wollen sie ihre Arbeit nicht fortsetzen. Die taiwanesische Autorin Yang Shuangzi hat den renommierten internationalen Booker Prize gewonnen. Als erste Schriftstellerin aus Taiwan und erstmals für ein ursprünglich auf Mandarin verfasstes Werk. Ausgezeichnet wurde sie in London für ihren Roman Taiwan Travelogue. Das Preisgeld von 50.000 Pfund teilen sich die Autorin und ihre Übersetzerin Ling King. Das Buch spielt in Taiwan der 1930er Jahre unter japanischer Besatzung und verbindet Liebesgeschichten mit postkolonialer Analyse. Der 1969 gegründete Preis zählt zu den wichtigsten Auszeichnungen für englischsprachige Literatur. Die Linke im Landtag von Sachsen-Anhalt und die Schriftstellervereinigung PEN Berlin protestieren gegen die Absage einer Lesung des Autors Arne Semsrott. Die Lesung Anfang Juni sollte ursprünglich in der Stadtbibliothek Magdeburg stattfinden. In den sozialen Medien wirft der Autor der Stadtverwaltung vor, die Veranstaltung aus Furcht vor einer Auseinandersetzung mit der AfD abgesagt zu haben. Die Partei hatte nach einer früheren Veranstaltung des Autors eine kritische Anfrage gestellt. Magdeburgs Oberbürgermeisterin hat für Donnerstag eine Erklärung angekündigt. Die Lesung soll nun an einem anderen Ort stattfinden, der nichts mit der Stadtverwaltung zu tun hat. Der Münsteraner Domschatz bekommt ein neues Zuhause. Ende August eröffnet das Museum Paulus in der Altstadt von Münster. Die sakralen Exponate waren bis 2017 in der Domkammer untergebracht. Dann musste die Kammer wegen schwerer Mängel geschlossen werden. Der neue Ausstellungsort ist deutlich kleiner als die Domkammer. Deshalb sollen nicht alle Exponate gleichzeitig gezeigt werden. Zu den bekanntesten Ausstellungsstücken gehören ein sogenannter Pauluskopf und ein Reliquienkreuz. Beides reich verziert und aus Gold. Der Bau des neuen Museums wurde mit Mitteln aus der Kirchensteuer, Stiftungsgeldern und über einen Förderverein finanziert.
0: Christina Maria Greve mit den Kulturnachrichten in den Resonanzen. In gut einer Stunde gibt's nochmal ein Update.
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0: Der polnische Geiger Adam Baldich war das mit Birds.
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0: Der norwegische Schriftsteller Karl-Ove Knausgård mag es sehr gerne opulent. Seine erste autofiktionale Romanreihe hatte 6 Bände und über 4000 Seiten. Dann wurde er so ein bisschen minimalistischer und hat eine Serie geschrieben, die sich an den Jahreszeiten orientiert, hatte dementsprechend nur 4 Bände. Und seit 2020 erscheint seine neue Reihe, der Morgenstern-Zyklus. Ausgangspunkt ist ein neuer Stern, der am Himmel erschienen ist und Natur und Mensch aus dem Gleichgewicht bringt. Jetzt ist der 5. Band des 6-Teilers erschienen. Arendal heißt er und Andreas Wirtensohn hat ihn für die Resonanzen bei WDR 3 gelesen.
2: Wer es kurz mag, kann diesen Roman auf 2 mehr oder minder vertraute Formeln bringen. Es gibt kein richtiges Leben im Falschen und du musst deinem Herzen folgen. Nun ist Kürze bekanntermaßen kein Markenzeichen des norwegischen Autors Karl-Ove Knausgård und auch wenn sein neuer Roman mit gerade einmal 400 Seiten vergleichsweise schmal ausfällt, ist die Sache mit dem, was ein richtiges Leben ausmacht, natürlich nicht so einfach. Der Ich-Erzähler namens Syvert, Mitte 30 und von Beruf Ingenieur, hätte es jedenfalls gerne weniger kompliziert.
3: Mein Leben bestand aus einer begrenzten Anzahl von Fakten. Ich war mit Evelyn verheiratet, wir hatten 2 gesunde und muntere Kinder. Ich hatte eine Mutter, die noch lebte, und einen Bruder. Ich besaß das Haus, in dem wir wohnten, Möbel, Kleider und ein Auto. Ich hatte eine sichere und gut bezahlte Stelle. Die Schwierigkeiten hatten nichts mit den Fakten zu tun, sondern betrafen einzig und allein meine Einstellung zu ihnen. Und diese Einstellung war natürlich der einzige Faktor in der Gleichung, den ich selbst steuern konnte.
2: Das Dumme ist, dass es mit der erhofften Steuerungsfähigkeit nicht so weit her ist. Denn der Mensch ist nicht nur nüchternes Verstandeswesen, sondern wird ganz wesentlich von seinen Gefühlen beherrscht. Und diese Sensibilität lässt sich nicht einfach qua Vernunft ins Innere des Menschen verbannen, sondern sie ist es, die unsere Wahrnehmung der Wirklichkeit maßgeblich bestimmt. Das erfährt Syvert auf intensive Weise, als er an einem eiskalten Winterabend kurz vor der titelgebenden Stadt Arendal eine Autopanne hat. Statt mit dem Leihwagen aus der Werkstatt nach Hause weiterzufahren, beschließt er, die Nacht hier in dieser Stadt zu verbringen, in der er aufgewachsen ist und in der seine Mutter noch immer lebt. Er sucht sich ein Hotel und streift durch die nächtlich leeren Straßen. In einer Kneipe und an der Hotelbar trifft er verschiedene Leute, Unbekannte, aber auch eine alte Bekannte aus Jugendtagen. Ein Bier gibt das andere und statt zu schlafen rutscht er immer tiefer hinüber in das, was er die andere Seite nennt. Eine Welt jenseits der Wirklichkeit, in der sein Ich sich plötzlich teilt und er nicht mehr weiß, wer er ist, in der die Toten und die Vergangenheit wieder höchst lebendig werden und in der Realität und Träume, Physisches und Metaphysisches, unauflöslich miteinander verschmelzen. Wie schon in den vorangegangenen Romanen der Morgenstern-Reihe herrscht auch diesmal wieder eine Stimmung des Unheimlichen, Surrealen und Fantastischen. Eine, in der die vertrauten Gesetze nicht mehr zu gelten scheinen.
3: Die Dunkelheit senkte sich nicht herab. Es war umgekehrt. Sie stieg auf. Wie sollte man sonst erklären, dass der Himmel noch blau war, während die Bäume und die Heide hier unten schwarz waren wie die Nacht? Die Dunkelheit sickerte aus riesigen unterirdischen Reservoirs nach oben und breitete sich in der Landschaft aus. Gleichzeitig stieg und stieg sie immer höher. Und am Ende hatte sie sich auch den Himmel unterworfen.
2: Diese schlaflos und mit reichlich Alkohol verbrachte Nacht bringt jede Menge Erinnerungen zurück. An die Kindheit, an die ersten toten Freunde, die Syvert schon in Jugendtagen verloren hat, vor allem aber an Asja, eine russische Ärztin, die er bei einer Dienstreise in die Sowjetunion, der Roman spielt Mitte der 70er Jahre, kennengelernt hat. Die beiden hatten eine kurze Affäre und Syvert weiß, dass sie die eigentliche große Liebe seines Lebens ist. Bezeichnenderweise hat er in seiner Aktentasche die Liebesbriefe dabei, die Asja ihm geschrieben hat und die er auch jetzt in dieser Nacht immer wieder zur Hand nimmt. Er ist damals aus Vernunftgründen zu seiner Frau und seinen Kindern zurückgekehrt und er weiß, dass das seinerzeit die falsche Entscheidung war.
3: Zu Hause ist, wo das Herz ist, heißt es in einem Lied. Mein Herz war nicht hier, aber ich wollte, dass es hier sein sollte.
2: Der Stern, der auch in diesem Roman gelegentlich zu sehen ist, sorgt für Erleuchtung. Dafür, dass Syvert sich nach dieser quälend langen Nacht und nach einem reichlich missglückten Abendessen mit Freunden ein paar Tage später ein Herz fasst und beschließt, seinem Herzen zu folgen. Doch es ist nicht diese Entscheidung, die diesen Roman so besonders macht, sondern die mitunter beklemmende Eindringlichkeit, mit der wir dem Ich-Erzähler bis zu diesem Entschluss folgen. Auch Arendal ist wieder ein bohrender, philosophischer Roman, der mit knausgordscher Intensität die großen Fragen des Lebens verhandelt. Wie schön, dass diese Romanreihe weitergeht.
0: Aber ein bisschen dauert es noch, bis das Finale in deutscher Übersetzung vorliegt. Erstmal gibt es jetzt Teil 5 von der Morgenstern-Sexologie. Arendal heißt, der ist erschienen im Luchterhand Verlag. Raoul Berfert aus dem Norwegischen übersetzt und 382 Seiten gibt's für 26 €.

0: Contra o Outro war das von dem portugiesischen Fado-Quartett Deolinda. Für mich ist sie vor allem die Frau, die den ersten Autotune-Hit gelandet hat. Dieses digitale Tonanpassungswerkzeug für Stimmen, das, wenn man es lustig verwendet, so einen leirigen Effekt macht. Believe heißt der Song. Die Künstlerin ist natürlich Cher, die eine unfassbar lange und bewegte Karriere hat. Mit so vielen Geschichten, guten und schlechten. Heute ist Cher 80 Jahre alt geworden und Marcel Anders hat diese lebende Legende getroffen.
1: Oh God, the country is in such a mess.
2: Dieses Land ist pures Chaos. Es kann nicht sein, dass Gesetze in den USA nicht mehr vom Kongress verabschiedet werden müssen und alles den Bach runtergeht. So etwas hat es noch nie gegeben. Und ich habe viele Präsidenten erlebt. Ich würde mich eher von einem Hochhaus stürzen, bevor ich einen Republikaner wähle.
3: Sie ist eine Frau mit Meinung und damit hält sie nicht zurück. Für so viel Offenheit wird sie wahlweise kritisiert oder regelrecht vergöttert, je nach politischem Standpunkt. Eine Polarisierung, die sie liebt, denn nichts wäre schlimmer, als gar keine Reaktion hervorzurufen. So die Kalifornierin mit den armenisch-indigenen Wurzeln. Ihre Popularität nutzt Cher, um Stellung zu aktuellen Missständen zu beziehen. Sie unterstützt oder attackiert die Mächtigen aus Wirtschaft und Politik, engagiert sich für die Frauen- und Bürgerrechtsbewegung und macht sich für den Umweltschutz stark. Darüber hinaus ist sie eine Ikone der LGBTQ-Bewegung, nicht zuletzt, weil ihr erstes Kind, Chess Bono, selbst transgender ist.
2: Ich bewundere schwule Menschen, gerade die Männer. Ich muss 9 oder 10 gewesen sein, als ich die ersten kennengelernt habe. Sie waren bei uns zu Hause zu Besuch und es hat sich alles verändert. Es wurde gelacht und Mambo-Musik gespielt. Ein irres Erlebnis. Ich habe also nicht gegen etwas rebelliert, sondern meine Mutter hatte viele schwule Freunde und keine Vorurteile. Als mir Chaz dann von ihrer geplanten Geschlechtsumwandlung erzählt hat, dachte ich, okay, das verstehe ich. Trotzdem war es heftig für mich.
1: That was hard for me. I got you, babe.
3: Beruflich erlebt Cher eine Achterbahnfahrt aus Höhen und Tiefen, die 1964 an der Seite ihres ersten Ehemanns Sonny Bono beginnt. Das Duo landet Welthits wie I Got You Babe, aber auch gigantische Flops. Nach der Trennung und temporären Finanzproblemen wird Cher zur erfolgreichen Solistin, die eigene TV-Shows moderiert, in Blockbustern wie Mondsüchtig oder Die Hexen von Eastwick spielt und 27 Studioalben aufnimmt. Nicht alle toll, aber immer wieder anders. Cher ist eine Künstlerin, die sich ständig neu erfindet. Das macht sie zum Vorbild von Kolleginnen wie Madonna.
2: Ich habe jede Art von Musik aufgenommen. Und ich selbst sehe mich als Sängerin, die sich nicht in einem bestimmten Metier bewegt. Ich interpretiere nur, wie eine Schauspielerin, bei der es nicht wichtig ist, welchen Part sie in einem Film übernimmt.
1: Doesn't make any difference what part I play, I'm still an actress.

0: Folk, Pop, Country, Disco, Rockballaden und Dance. Mit letzterem sorgt sie in den späten 90ern für ein technisches Novum. Sie ist die erste Künstlerin, die ihre Stimme mit Autotune manipuliert. Ein digitaler Verfremdungseffekt, der daraufhin zum Standard in der Musikindustrie und zu Chers Markenzeichen wird. Genau wie gewagte Outfits und ihr sagenumwobener Verschleiß an Liebhabern, die immer jünger werden. Aus gutem Grund, so Cher.
1: Older men just didn't like me.
2: Ältere Männer mögen mich nicht und fragen mich nie nach einem Date. Im Ernst, entweder finden sie mich nicht attraktiv oder ich bin ihnen zu unabhängig. Ich wäre jahrelang einsam gewesen, wenn es keine jüngeren Männer gäbe. Sie sind mit Frauen wie mir aufgewachsen. Von daher haben sie keine Berührungsängste.
1: So they didn't really have any kind of fear.

0: Ihr aktueller Lebensgefährte, Musikproduzent Alexander Edwards, ist 39 Jahre alt. Mit ihm lebt sie am Strand von Malibu. Aus der Öffentlichkeit hat sie sich seit Covid weitgehend zurückgezogen. Filmangebote, sagt sie, erhalte sie kaum noch. Alben aufzunehmen lohne sich beim Zustand der Musikindustrie eh nicht. Und Konzertreihen seien ihr mittlerweile zu anstrengend. Zu den stolzen 80, die sie heute wird, hat sie denn auch eher gemischte Gefühle.
1: It sucks. I'm not embracing it.
2: Es nervt, alt zu sein. Und ich mag so gar nichts daran. Das war mir schon mit 40 klar.
1: I was this smart at 40.
3: Haven't seen the last of me.
4: Und jetzt hat sie die 40 auch noch verdoppelt. Cher ist heute 80 Jahre alt geworden.

Der Capcall von der Joje Vardenius Band. Und wir rufen hier gleich kein Taxi, sondern wir rufen WDR aktuell. Um 19 Uhr präsentiert von Steffi Orbach. Und in den Resonanzen sprechen wir dann unter anderem über die Zeitungsforschung. Das Institut für Zeitungsforschung in Dortmund ist nämlich heute 100 Jahre alt geworden. Mehr dazu gleich ab kurz nach 19 Uhr in den Resonanzen bei WDR 3.

0: 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Es ist 19 Uhr. 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
1: Die Nachrichten mit Steffi Orbach. Guten Abend.
2: Wir wollen möglichst schnell einen bezahlbaren Pkw-Führerschein, wir wollen einen sicheren Straßenverkehr und wir wollen mehr Freiraum und weniger Bürokratie in den Fahrschulen.
1: Verkehrsminister Schnieder hat die Pläne vorgestellt, mit denen die Bundesregierung den Führerschein billiger machen will. Aktuell kostet der teilweise über 4.000 Euro. Das soll günstiger werden, unter anderem durch weniger Theoriefragen und Unterricht per App. Zu den Plänen für die Praxis Jan Zimmermann, WDR Berlin.
3: In der praktischen Ausbildung soll es künftig weniger Sonderfahrten geben. Statt bisher 12 sind nur noch 3 vorgeschrieben. Eine Nacht, eine Autobahn und eine Überlandfahrt. Außerdem sollen mehr Fahrsimulatoren eingesetzt und die sogenannte Laienausbildung ermöglicht werden. Das heißt, Fahrschüler können dann unter Auflagen mit ihren Eltern oder anderen Vertrauenspersonen Übungsfahrten machen. Um wie viel der Führerschein durch diese Maßnahmen bezahlbarer werden soll, darauf will sich der Verkehrsminister nicht festlegen. Die Preise wird der Markt regeln, so Schnieder.
1: In den Gefängnissen in Nordrhein-Westfalen gibt es offenbar keine weiteren Fälle von verschwundenen Generalschlüsseln. Das ist das Ergebnis einer Überprüfung in allen Einrichtungen des Landes. Hintergrund waren Vorfälle in der JVA Euskirchen. Dort sollen Mitarbeiter gegen Geld Haftvorteile ermöglicht haben. Christoph Ulrich, WDR Landespolitik.
4: Eigentlich ist der Fall mit den Hafterleichterungen schon schlimm genug für den grünen Justizminister Benjamin Limbach. Aber bei den Ermittlungen gegen die 8 Beschuldigten kam auch heraus, dass bei 2 elektronischen Schlüsseln der JVA Euskirchen das Innenleben entfernt und ersetzt worden war. Auch hier ermittelt inzwischen die Staatsanwaltschaft. Der nordrhein-westfälische Justizminister Limbach hatte deshalb nach Bekanntwerden angeordnet, sämtliche Schlüssel in nordrhein-westfälischen Gefängnissen zu überprüfen. Rausgekommen ist, dass es Fälle wie in Euskirchen nicht gegeben hat. Nur in einem Fall sei ein Generalschlüssel fürs Büro abhandengekommen. Allerdings sei dieser Schlüssel, so das Justizministerium, schlicht verschlampt worden.
1: Und jetzt weitere Meldungen im Überblick. Die beiden mutmaßlichen Spione für China sind in Untersuchungshaft. Das deutsche Ehepaar war heute in München festgenommen worden. Es soll für einen chinesischen Geheimdienst versucht haben, an Informationen über Technologien zu kommen, die auch militärisch nutzbar sind. Dazu soll das Paar Kontakte zu Hochschulen aufgebaut haben. Durchsuchungen gab es auch in Aachen. Die Kölner Polizei ist einem mutmaßlichen Betrüger auf die Spur gekommen, der mit Fake-Shops im Internet Millionen kassiert haben soll. Das Wohnhaus des 37-Jährigen in Rösrath und ein Friseurbetrieb in Köln wurden deshalb heute durchsucht. Festgenommen wurde aber niemand. Der Mann soll im Internet Sachen verkauft, aber nie verschickt haben. In der Fußball-Europa League kämpft der SC Freiburg heute um den Titel im Finale gegen Aston Villa aus England. So weit hat es der Bundesliga-Außenseiter bisher noch nie geschafft. Anstoß ist um 21 Uhr.
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1: In Lippstadt sind heute 2 Weltkriegsbomben entschärft worden. Über 2000 Menschen mussten dafür ihre Wohnungen verlassen. Auch ein Altenheim wurde evakuiert. Felix Tusche hat die Entschärfung für WDR aktuell begleitet und die 2 amerikanischen Fliegerbomben danach auch gesehen.
5: Beide sind 250 Kilogramm schwer mit einem Aufschlagszünder vorne und hinten. Diese beiden Zünder, die wurden händisch entschärft, bedeutet, die wurden ganz einfach mit der Zange rausgedreht und dann gab es eigentlich auch schon die Entwarnung. Bedeutet, 2100 evakuierte Anwohnerinnen und Anwohner können jetzt zurück in ihre Häuser. Für die Bewohnerinnen und Bewohner des Altenheims im Ort geht es hingegen erst morgen zurück.
1: Das war WDR aktuell. Das Wetter in Nordrhein-Westfalen. Am Abend gibt es immer öfter Wolkenlücken und Sonne. Es ziehen aber auch einzelne Schauer und Gewitter noch durch. Dazu 11 bis 17 Grad. Morgen erst noch viele Wolken, dann wird es aber schnell freundlich und wärmer. In Monschau bis 20 Grad, in Schwerte 21 und in Minden bis 22 Grad. Am Freitag viel Sonne und nur ein paar lockere Schönwetterwolken bis 28 Grad dann. Die Zeit ist 19.04 Uhr.
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6: Sascha Zien, schönen guten Abend. Am 20. Mai 1926 wurde das Institut für Zeitungsforschung gegründet, vor genau 100 Jahren. Heute ist dieses Institut Archiv und Forschungseinrichtung zugleich, befindet sich in Dortmund. Und was da geforscht und untersucht wird, das wollen wir in den Resonanzen bei WDR 3 gerne mal wissen und haben deshalb die Direktorin des Instituts eingeladen. Mit ihr sprechen wir gleich nach Musik von den Echoes of Swing, ihrer Version von Paolo Contes Kracher Azzurro.

0: Wir leben seit ein paar Monaten in einer Bruchbude in der Eifel und wir haben alles von unseren Vorgängern übernommen. Alte 70er-Jahre-Möbel, verrostetes Werkzeug und mehrere Kleiderschränke im Keller, in denen bis oben hin Tageszeitungen fein säuberlich gestapelt sind, sogar nach Tagesdatum sortiert. Frau Blome, wann kommen Sie die abholen?
1: Nette Frage. In solchen Fällen lassen wir uns natürlich vorher erstmal genauer schildern, welche Zeitung, welcher Zeitraum, welcher Erhaltungszustand es ist.
0: Dann muss ich nochmal in den Keller gehen, glaube ich. Warum frage ich Frau Blome das überhaupt? Weil sie die Direktorin des Instituts für Zeitungsforschung in Dortmund ist, das heute seinen 100. Geburtstag feiert. Und jetzt nochmal ganz anständig schönen guten Abend, Frau Blome, und herzlichen Glückwunsch zu ihrem ersten dreistelligen Geburtstag.
1: Ja, guten Abend und vielen Dank schon im Voraus für das Gespräch.
0: Am 26. Mai 1926 wurde das Institut für Zeitungsforschung logischerweise gegründet. Ich finde schon sehr früh, weil so lange gab es Zeitungen damals doch noch gar nicht. Erzählen Sie uns mal was über die Hintergründe der Gründung damals.
1: Hintergrund der Gründung ist die Freundschaft des damaligen Bibliotheksdirektors mit einem der frühen Zeitungswissenschaftler. Die Freundschaft zwischen Herrn Schulz und Herrn Dester. Und Herr Dester hat den Bibliotheksdirektor Schulz darauf hingewiesen, hier entsteht eine neue Wissenschaft, die Zeitungswissenschaft. Und die braucht natürlich auch entsprechendes Quellenmaterial, um vernünftig arbeiten zu können.
0: Ich habe das jetzt so unwissend gesagt, weil es ja, beziehungsweise dass es ja 1926 noch gar keine so lange Zeitungstradition gab. Stimmt das eigentlich? Von wann sind die ersten Zeitungen?
1: Die erste stammt aus dem Jahr 1605, die erste gedruckte Zeitung. Handschriftliche Zeitungen gab es natürlich schon davor.
0: Und was weiß man darüber, wie die damals überhaupt verkauft wurden und wie groß auch das Interesse der Menschen damals eigentlich war an solchen Zeitungen?
1: Die Auflagen waren im Vergleich zu heute in der Regel relativ gering, aber es gab natürlich ein Publikum von Kaufleuten, von Beamten, von Politikern, Heeresführern, Militärs, die alle an aktuellen Informationen aus der ganzen Welt interessiert waren und auch gebildete Bürger, die gerne den Zeitungsstoff als Gesprächsgrundlage genommen haben.
0: Und gab es damals dann, ich weiß nicht, so Zeitungsstände, wie man sie aus irgendwelchen Stummfilmen und so weiter noch kennt?
1: Die Zeitungen wurden damals auch schon im Abonnement vertrieben, um einen regelmäßigen Gelddurchfluss, also auch regelmäßige Einnahmen in den Druckereien zu erzielen. Und in Cafés und Wirtshäusern zum Beispiel konnte man Zeitungen auch lesen und sich darüber unterhalten. Und dort, wo die Zeitungen ausgegeben wurden, sammelten sich natürlich auch Menschen. Und im 17. Jahrhundert gab es auch schon erste Anlaufstellen, zum Beispiel in der damaligen Zeitungshauptstadt Hamburg, wo man hingehen konnte und verschiedene Zeitungen lesen.
0: Über was wurde denn damals vor allem berichtet? Gab es schon einen Sportteil oder die Panorama-Rubrik?
1: Es gab hauptsächlich militärische, politische und genealogische Nachrichten in den Zeitungen sowie Wirtschaftsnachrichten, weil die Zeitungen nicht aus dem Drang der Unterhaltung gegründet worden sind, sondern um wirklich relevante Informationen für die genannten Gruppen, Politiker, Militärs und so weiter zu liefern.
0: Sie sind ja kein Archiv, sondern ein Institut für Zeitungsforschung. Was genau erforschen Sie?
1: Also wir sind Archiv, Bibliothek und Forschungsinstitut in einem, eine seltene Mischung in Deutschland. Und was wir hier selbst erforschen, sind zum Beispiel Grundlagen für das digitale Portal Zeit.nrw, die Geschichte nordrhein-westfälischer Zeitungen, die man zum Teil nur aus den Zeitungen selbst abliefern kann. Wir erforschen auf unseren wissenschaftlichen Tagungen, die wir jedes Jahr durchführen, zum Beispiel in diesem Jahr ab morgen auch, wie historisch und aktuell sich Filterblasen, Bubbles ausgestaltet haben, wer sich darüber informiert hat, was das für die Kommunikationsgeschichte für Auswirkungen hat.
0: Ich möchte mal ein Beispiel gerne haben. Kann man zum Beispiel nach 1945 an den Zeitungen verfolgen, wie sich vielleicht so ein Meinungspluralismus nach der Nazizeit dann auch irgendwie niedergeschlagen hat?
1: Ja, selbstverständlich. Es gab ja nach 45 unter anderem auch den Versuch, wieder Parteizeitungen zu gründen, was sich nicht wieder so durchgesetzt hat, wie es vor 33 der Fall war. Und man kann natürlich, wenn man das gesamte Pressespektrum sich anschaut, sehr viel über Meinungsvielfalt lesen und wie damit umgegangen wurde.
0: Gab es eigentlich eine Ära in der Nachkriegszeit in Deutschland, in der Pressefreiheit und auch die Meinungsvielfalt, ja, so eine Art Höhepunkt oder sowas aus Ihrer Sicht erreicht haben?
1: Also ich denke, den größten Meinungspluralismus haben wir tatsächlich heute, weil wir außer Zeitungen ja noch sehr viele weitere Angebote haben. Von unterschiedlicher Qualität selbstverständlich, aber heute kann jeder das finden, was er gerne lesen möchte.
0: Ich habe noch 1000 Fragen zum Thema. Lassen Sie uns gleich weitermachen, Frau Blome, nach Musik von Dani Siciliano, She Say Cliché.

0: Astrid Blome, die Direktorin des Dortmunder Instituts für Zeitungsforschung, ist zu Gast in den Resonanzen bei WDR 3. Das Institut wird heute 100 Jahre alt. Frau Blome, es gibt ja eindeutig so ein Zeitungssterben zugunsten von Online-Angeboten. Werden Sie bald nichts mehr zu untersuchen und zu archivieren haben?
1: Das sehe ich nicht so. Natürlich gibt es immer weniger Printmedien, da haben Sie völlig recht. Aber wir sind unter anderem auch Archiv und Bibliothek und ich bezeichne uns gerne als ein Archiv für die Zukunft. Das heißt, es ist unser Anliegen, das, was wir heute auf dem Markt der Printprodukte haben, in der politischen Vielfalt für zukünftige Forschungsgenerationen zu dokumentieren und zu archivieren.
0: Und wie sieht's mit Online-Angeboten aus? Lassen die sich überhaupt in irgendeiner Form archivieren?
1: Ja, ein E-Paper zum Beispiel. Das ist die einfachste Variante. Die werden über die Deutsche Nationalbibliothek archiviert und sind zum Teil auch hier im Institut einsehbar. Was wir nicht archivieren derzeit, sind Blogs und ähnliche Online-Angebote.
0: Mhm. Welche Rolle spielt eigentlich die Zeitung heute für die Gesellschaft?
1: Ich denke, die Zeitung ist weiterhin ein ganz wesentliches Informationsmedium, insbesondere in lokalen und regionalen Zusammenhängen. Also Lokaljournalismus wird auch heute noch von den Printmedien am besten bedient, bis auf einzelne Ausnahmen.
0: Merken Sie eigentlich, ob sich der Meinungsmarkt gerade oder auch in den letzten Jahren in irgendeiner Form ja krasser auseinanderentwickelt hat, dass diese Meinungsmitte irgendwie kleiner geworden ist?
1: Wir haben ein außerordentlich breites Spektrum an Meinungen, das zum Teil in den gedruckten Zeitungen, aber insbesondere auch in Blogs und auf Websites abgebildet wird.
0: Würden Sie denn eigentlich schon von einer zersplitterten Gesellschaft sprechen?
1: Sicherlich. Der Punkt der zersplitterten Gesellschaft bildet sich zum einen ab in den unterschiedlichsten Formen und Medien, die heute benutzt und gebraucht werden, um Meinungen zu transportieren, aber vor allem auch darum, wie Auseinandersetzungen geführt werden, zum Beispiel durch persönliche Angriffe, durch Drohungen, durch Gewalt gegenüber Journalisten.
0: Haben Sie ein Plädoyer für uns, inwiefern Zeitungen auch ein Stützpfeiler der Demokratie sind?
1: Also Zeitungen sind insofern für mich immer noch ganz wesentliche Stützpfeiler der Demokratie, weil sie im Gegensatz zu vielen flüchtigen Online-Angeboten in der Regel von ausgebildeten Journalisten zusammengestellt werden, die recherchieren, die unterschiedliche Quellen zusammenstellen und abwägen und dieses auch für die Leser entsprechend aufbereiten. Das trifft leider nicht mehr für alle Zeitungen zu, aber das ist so die Idealvorstellung von Journalismus und von vor allem Qualitätsjournalismus.
0: Astrid Blome, ganz herzlichen Dank. Sie ist die Direktorin des Instituts für Zeitungsforschung in Dortmund. Das feiert heute seinen 100. Geburtstag und es gibt einige Programmpunkte zum Thema. Jetzt gerade wird im Dortmunder U darüber diskutiert. Wem kann man noch trauen? Journalismus zwischen Aufklärung und Hass. Und morgen und übermorgen läuft eine Tagung zum Thema alte Bubbles, neue Bubbles, Medien und Kommunikation in zersplitterten Gesellschaften. Und weil gerade im Dortmunder U die Veranstaltung läuft, haben wir das Gespräch mit Astrid Blome vor der Sendung aufgezeichnet. Vielen Dank Ihnen und ein paar tolle Tage mit hoffentlich sehr guten Veranstaltungen.
1: Herzlichen Dank.

Eins meiner Lieblingslieder von Andrew Bird war das, auf dem er ausnahmsweise mal nicht pfeift, denn das macht er sonst eigentlich ganz gerne. Atomized war das in den Resonanzen mal wieder drei.

0: Der Cubano-Chant von Ray Bryant, in den Resonanzen gespielt vom Vibraphonisten Cal Yada.
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0: Und die hat Christina Maria Greve für Sie.
2: Prominente Autorinnen und Autoren kehren dem Westend-Verlag den Rücken. Das berichtet das Magazin Der Spiegel. In einem offenen Brief kündigen sie an, dort keine Bücher mehr zu veröffentlichen. Zu den mehr als 30 Unterzeichnerinnen und Unterzeichnern gehören unter anderem Gregor Gysi, Andrea Ypsilanti und Ulrike Herrmann. Sie werfen dem Frankfurter Buchverlag vor, sein Programm zunehmend nach rechts verschoben zu haben. Als Beispiel nennen sie ein Buch des ehemaligen Chefredakteurs der Bild-Zeitung Julian Reichelt. In einer solchen ideologischen Nachbarschaft wollen sie ihre Arbeit nicht fortsetzen. Der Schriftsteller Jochen Schmidt bekommt in diesem Jahr den Josef-Breitbach-Preis. Das teilte die Akademie der Wissenschaften und der Literatur Mainz mit. Der 55-Jährige wird für sein literarisches Gesamtwerk geehrt. Jochen Schmidt lebt in Berlin und schreibt Erzählungen, Kolumnen und Romane. Die Jury nannte ihn einen großen Alltagserkunder und lobte seine Nähe zur gesprochenen Sprache. Der Josef-Breitbach-Preis ist mit 50.000 Euro einer der höchst dotierten deutschen Literaturpreise. In der Vergangenheit wurden unter anderem Hertha Müller und Navid Kermani ausgezeichnet. Die Linke im Landtag von Sachsen-Anhalt und die Schriftstellervereinigung PEN Berlin protestieren gegen die Absage einer Lesung des Autors Arne Semsrott. Die Lesung Anfang Juni sollte ursprünglich in der Stadtbibliothek Magdeburg stattfinden. In den sozialen Medien wirft der Autor der Stadtverwaltung vor, die Veranstaltung aus Furcht vor einer Auseinandersetzung mit der AfD abgesagt zu haben. Die Partei hatte nach einer früheren Veranstaltung des Autors eine kritische Anfrage gestellt. Magdeburgs Oberbürgermeisterin hat für Donnerstag eine Erklärung angekündigt. Die Lesung soll nun an einem anderen Ort stattfinden, der nichts mit der Stadtverwaltung zu tun hat. Der Münsteraner Domschatz bekommt ein neues Zuhause. Ende August eröffnet das Museum Paulus in der Altstadt von Münster. Die sakralen Exponate waren bis 2017 in der Domkammer untergebracht. Dann musste die Kammer wegen schwerer Mängel geschlossen werden. Der neue Ausstellungsort ist deutlich kleiner als die Domkammer. Deshalb sollen nicht alle Exponate gleichzeitig gezeigt werden. Zu den bekanntesten Ausstellungsstücken gehören ein sogenannter Pauluskopf und ein Reliquienkreuz, beides reich verziert und aus Gold. Der Bau des neuen Museums wurde mit Mitteln aus der Kirchensteuer, Stiftungsgeldern und über einen Förderverein finanziert.
0: Christina Maria Greve mit den Kulturnachrichten in den Resonanzen. Vielen Dank.
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Nina Simone in den Resonanzen bei WDR 3. Ist mir irgendwie was verloren gegangen? Vielleicht etwas Magisches? Das hat sich die Schweizer Sängerin Tiffany Athena Limmacher gefragt. Als Künstlerin nennt sie sich nur To Athena und der Frage nach dem Verlust der Magie geht sie auf ihrem neuen Album nach. Have I Lost My Magic, heißt es, ist unser Album der Woche in den Resonanzen bei WDR 3. Und da geht es um eine künstlerische Krise, die sie hatte, die man dem Album aber mal so gar nicht anhört, weil alles ganz leicht und verträumt klingt. Und am allerschönsten wird es sowieso, wenn To Athena auf Schweizerdeutsch singt, so wie in diesem Stück in Hebe. 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

0: Jo, kommt nach der Sendung direkt in meine Lieblingsplaylist, aber auf jeden Fall. Hebe hieß dieses Lied, gesungen hat es Thor Athena und das gibt es auf unserem Album dieser Woche in den Resonanzen mal wieder 3. Have I Lost My Magic heißt das neue Album von Thor Athena. Cher ist 80 Jahre alt geworden. Wir hatten in diesen Resonanzen schon ein Porträt über sie. Und die Toten Hosen veröffentlichen ihr letztes Album. Popmomente irgendwie, die echt sentimental machen. Trink aus, wir müssen gehen, wird das Album heißen. In 9 Tagen, am 29. Mai erscheint es. Und der Regisseur Erik Fiedler hat die Band die letzten 2 Jahre begleitet, auch bei den Aufnahmen zu diesem letzten Album. Sein Film, Die Toten Hosen, das letzte Album, der ist ab heute in der ARD-Mediathek anguckbar. Am Samstag läuft er dann auch im TV-Programm der ARD. Und Norbert Kunze guckt und hört in den Resonanzen schon mal rein in diesen Film, in dem natürlich Hosensänger Campino die meisten Wortanteile hat. In Campino-Manier, versteht sich.
1: Wenn die Scheibe scheiße wird, dann wisst ihr ja wohl, dass ihr dafür verantwortlich seid.
2: Gemeint ist das Kamerateam, das Campino und die Toten Hosen über Monate begleitet hat, auf dem Weg zu ihrem allerletzten Studioalbum.
3: Aber dass das jetzt das Ende ist, ist schwer aufzuhören. Ich kann nicht verhindern, dass das was auslöst.
2: Das letzte reguläre Studioalbum, wie es offiziell heißt und wie es auch genügend Raum für weiteres lässt. Es ist ja nicht das Ende der Band.
4: Das wäre ja nicht das erste Mal, dass wir jetzt gerade denken, wie könnte unser Ende aussehen, sondern immer wieder in wellenartigen Zyklen kommt die Frage hoch und eine ganze Weile kann man für sich sagen, na ja, noch ist es nicht so weit und so weiter. Und das ist aber in den letzten Jahren immer stärker geworden.
5: Wie es begann.
2: Das Album erscheint in wenigen Tagen. Eine ausführliche Tour startet in Kürze mit Termin bis in den Sommer 2027. Und diese Doku landet in diversen Kinos. Genug Futter für Fans, mehr als genug Promotion für die Toten Hosen. Ziemlich cleverer Coup.
6: Heute die letzte Listening Session vom finalen Album. Ich empfinde das als totale Punktlandung auf dem letzten Drücker und extrem gelungen. Es gibt gerade nichts zu meckern, also wirklich, das genieße ich gerade und das koste ich auch voll aus.
2: Der Film ist dankenswerterweise fern einer üblichen Jubelarie. Keine Prominenten, die irgendwann mal irgendwas mit den Hosen zu tun hatten. Kein Off-Kommentar und überraschend wenig Bandhistorie. Angenehm zurückhaltend werden die Hosen bei den Proben begleitet. Der Arbeitsprozess soll offengelegt, das Produkt skelettiert werden. Die Kamera als Fly on the Wall.
7: Das passiert auch nicht so oft hier im Studio, dass man morgens aufwacht und dann eine Idee hat, so einfach 2, 3 Zeilen, die klappen könnten, die aufs Papier bringt und dann probiere ich das nachher mal aus. Man weiß nie, ob irgendwas so lustig ist, wie man das in der Nacht noch empfunden hat.
2: Ja. Die Studioarbeit bildet die Klammer, mit Campino als Fixpunkt, mal mit Birkenstock am Mikrofon, nicht selten übellaunig und ungerecht, weil es wieder mal nicht klappt. Seine Unzufriedenheit müssen die anderen Bandmitglieder aushalten, denn er ist der Chef.
8: Wenn Campi schlecht drauf ist, trifft das alle. Deshalb hoffen wir immer, dass Liverpool gewinnt, auch wenn wir keine Fans sind, weil dann die Stimmung besser ist.
9: Dann! Da reicht das, die 4 Zeilen, da würde ich nicht 8 machen. Und wie gesagt, das ist ein lauter Moment irgendwie, das spielen wir hier so beamtenmäßig. Das ist eine laute Stelle und irgendwie
10: euphorisch. Es ist aber auch eine traurige Stelle.
9: Ich finde, aber es muss laut und Rückkopplung und so. No, ja, aber so traurig.
10: Rückkopplung ist gerade schwierig. Also das, ich finde das Solo nicht so schlecht, wie du sagst.
2: Es ist einerseits selten, einer Band so nah und ausführlich bei der Studioarbeit zuschauen zu können. Interessant wäre auch, was man nicht sehen kann, denn alle Beteiligten wissen von der Gegenwart der Kamera.
4: Ob ich da jetzt bei dem einen oder anderen Lied die eine oder andere Träne vielleicht für mich selber Verwirrung da in dem Moment zerdrücke, das würde ich niemals zugeben, auch nicht hier. Und würde ich auch für mich behalten, wenn es so wäre. Ich finde, ich bin derjenige, der das erzählt und ich muss Haltung wahren.
2: So bleibt am Ende eine zweifelsohne gelungene dokumentarische Arbeit, die zugleich ebenso gelungen Public Relation für das Release-Datum des letzten regulären Albums der Toten Hosen darstellt. Wann war das nochmal?
11: Gut verabschiedet. Neues Tote-Hosen-Album, 29. Mai 2026.
0: Und wenn Sie sich den Film über das letzte Album der Toten Hosen angucken wollen, das geht sofort, nämlich in der ARD Mediathek. Und am Samstag läuft er dann um 23.25 Uhr im TV-Programm der ARD. Ach so, und wann das Album erscheint, das wissen Sie ja mittlerweile.

Mika Miller in den Resonanzen mit A Little Bit of Me. Und wenn Sie jetzt Lust auf Oper und Musical haben, auf gesungene Musik, dann bleiben Sie gerne dabei. Denn im WDR3-Konzert spielt gleich das WDR-Funkhausorchester zusammen mit dem WDR-Rundfunkchor Hits aus Oper und Musical. Mit dabei unter anderem der Einzug der Gäste aus Wagners Tannhäuser, Nessun Dorma oder Don't Cry for Me Argentina und natürlich noch ganz, ganz vieles mehr. Ab kurz nach 20 Uhr im WDR3-Konzert eine Aufnahme vom 24. April aus der Kölner Philharmonie. Die Resonanzen, die sind morgen wieder für Sie da, ab kurz nach 18 Uhr, wenn Sie mögen. Und bis dahin wünschen das Resonanzenteam und Sascha Zien einen wunderschönen Mittwochabend.

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4: Die Nachrichten mit Steffi Orbach. Guten Abend. In München ist heute ein Ehepaar festgenommen worden, das für einen chinesischen Geheimdienst spioniert haben soll, unter anderem an deutschen Hochschulen. Deshalb gab es auch an der Uni in Aachen Durchsuchungen. ARD-Sicherheitsexperte Holger Schmidt erklärt für WDR aktuell, wie gut deutsche Behörden gegen Spionage gewappnet sind.
5: Das ist nichts Neues und das wissen eigentlich auch Forschende, gerade in sensiblen Bereichen, dass im Grunde auch jeder Praktikant, jeder Austauschstudent mit einer gewissen Vorsicht betrachtet werden muss, weil es einfach in China vollkommen klar ist, dass die Interessen des Staates und der Partei allem vorangehen. Und trotzdem muss es ja auch einen internationalen Austausch geben. Und in diesem Spannungsfeld ermitteln das Bundesamt für Verfassungsschutz, das Bundeskriminalamt, der Generalbundesanwalt in der Frage von Spionage. Und je intensiver das tun, umso größer ist die Wahrscheinlichkeit, dass sie etwas finden. Aber Tatsache ist, es ist ein ganz reales Problem. Es ist etwas, was wirklich Alltag ist.
4: Der Führerschein soll günstiger und einfacher werden. Die Bundesregierung hat einen Gesetzentwurf auf den Weg gebracht. So sollen Theoriestunden auch online stattfinden können und der Fragenkatalog gekürzt werden. In der Praxis soll es, wenn möglich, weniger Sonderfahrten geben. Heute Nacht geht zum vierten Mal dieses Jahr ein Atommülltransport durch NRW von Jülich im Rheinland nach Ahaus in Westfalen. Die Polizei ist dabei im Großeinsatz zum Schutz des Transports. Insgesamt werden 152 Atommüllbehälter von Jülich nach Ahaus gebracht. Die Stadt Hagen im Ruhrgebiet und das Land NRW wollen mehr gegen Schrottimmobilien tun. Unter anderem sollen die Eigentümer verpflichtet werden, sich besser um ihre Häuser zu kümmern. Die Stadt will außerdem für weniger dunkle Ecken sorgen, wo Menschen Angst haben.
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4: In Bayern hat die Polizei einen Mann festgenommen, der im Rheinland schon seit längerem gesucht wird. Er soll sich als Polizist ausgegeben und so Senioren betrogen haben. Lena Wensch, WDR Köln.
6: Der 18-Jährige ist bei einer Verkehrskontrolle bei Erlangen entdeckt und festgenommen worden. Er soll Mitglied einer mutmaßlichen Betrügerbande sein, die sich in mindestens 12 Fällen als falsche Polizisten ausgegeben und gezielt ältere Menschen im Rheinland und im Oberbergischen Kreis betrogen haben sollen. Nach Angaben der Staatsanwaltschaft Köln wird insgesamt gegen 4 Männer und eine Frau im Alter zwischen 18 und 28 Jahre ermittelt. Sie sollen Debit- und Kreditkarten ihrer Opfer gestohlen und anschließend Bargeld abgehoben oder Waren eingekauft haben.
4: Das war WDR aktuell. Das Wetter in Nordrhein-Westfalen, es ziehen noch einzelne Schauer durch. In der Nacht lassen die nach, dazu 7 bis 12 Grad. Morgen erst noch bewölkt, dann freundlich und wärmer. In Wermelskirchen bis 21 Grad, in Schleiden 22 und in Warendorf bis 23 Grad. Am Freitag viel Sonne und nur ein paar lockere Schönwetterwolken bis 28 Grad dann. Die Zeit, es ist 20.03 Uhr.
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7: Ich darf Sie ganz herzlich begrüßen zum ARD-Konzert, heute von WDR 3 aus Köln. Am Mikrofon ist Philipp Quiring. Schön, dass Sie mit dabei sind. Viele Ohrwürmer wird es geben. Einer folgt auf den nächsten. Große Hits aus Oper und Musical mit dem WDR-Rundfunkchor und dem WDR-Funkhausorchester. Es darf also geschmachtet werden, sich dem Sog der Melodie hingegeben werden. Dafür sind Arien und Songs von insgesamt 14 Komponisten bearbeitet worden. Alan Menken oder Andrew Lloyd Webber gibt es neben Giacomo Puccini und Giuseppe Verdi. David Brophy dirigiert, Chefdirigent des WDR-Funkhausorchesters. David Brophy ist in der Kölner Philharmonie in pinken Anzugsschuhen aufgetreten, der Farbe seines Orchesters. Die Herren des WDR-Funkhausorchesters waren entsprechend mit pinken Krawatten auf der Bühne. David Brophy hat sichtlich selbst Freude an jeder einzelnen Nummer gehabt, zwischendurch einfach auf der Bühne getanzt oder seinen Musikerinnen und Musikern während einer Nummer aus Cats, Katzenohren gezeigt. Ein Abend mit viel Witz und Humor, durch den Marco Lombardo moderiert hat. Doch erstmal der Einstieg direkt mit Musik, der sogenannte Chor der Zigeuner von Giuseppe Verdi aus der Troubadour.

Herzlich willkommen in der Kölner Philharmonie. Guten Abend. Oper trifft Musical. Und Sie, meine Damen und Herren, treffen das WDR-Funkhausorchester und den WDR-Rundfunkchor unter der Leitung von David Brophy. Schön, dass Sie da sind, dass so viele da sind, sehr voll. Was für ein Start, vedi le fosche notturne, also seht, wie die Wolken am Himmel ziehen, aus Giuseppe Verdis Il Trovatore, der Troubadour. Verdi nimmt uns da mit an einen Ort, den er geliebt hat, so muss man sagen, nämlich an Rand der Gesellschaft. Männer, die am frühen Morgen hart arbeiten im Morgengrauen, und dieser eingängige Rhythmus symbolisiert ja das Schlagen von Hämmern auf einen Amboss. Und Sie dürfen sich heute Abend auf noch so viele wunderbare, mitreißende Chöre und Lieder aus Oper und Musical freuen. Und da darf Wolfgang Amadeus Mozart natürlich nicht fehlen. In dem Fall die Hochzeit des Figaro. Sie hören heute Abend nur die Ouvertüre. Für mich aber sehr wunderschöne 4 Minuten, vielleicht mit die schönsten, die Mozart je geschrieben hat. Vorher hören wir einen Toast auf das Leben, auf die Freude, auf den Moment. Und diesen mitreißenden Chor, den Sie gleich hören, den hat Peter Tschaikowski für Pik Dam geschrieben. Es ist eine feierliche Stimmung, aber gleichzeitig sind wir schon in einer der dunkelsten Opernhandlungen aller Zeiten. Wir sind nämlich bei Hermann, der spielsüchtig ist, und wir sind am Ende auch bei Tod und bei ganz viel Selbstmord. Aber das schafft ja die Musik, dass wir Freude hören und gleichzeitig steht das Schicksal schon vor der Tür. Für Sie persönlich nicht heute Abend. Sie genießen die Freude. Und der Titel dieses Songs ist das Motto für Sie heute Abend. Freut euch, genießt diesen Abend. Aus Pik Dam. Bitteschön.

Die Ouvertüre aus Le Nozze di Figaro von Mozart. Alexander Borodin war eigentlich Chemiker. Er war Professor für organische Chemie in St. Petersburg, aber er hat nebenbei komponiert. Und das nebenbei trifft es bei der Oper Fürst Igor sehr gut, denn er hat sehr oft immer wieder angesetzt. Das hat viele Jahre gedauert. Er hat diese Oper aber nie fertiggestellt. Er ist dann sehr plötzlich gestorben, 1887. Sein Freund Nikolai Rimski-Korsakow und dessen Schüler Alexander Glasunow, die haben wiederum viele Jahre später diese Oper vollendet. Und deswegen dürfen wir die bis heute genießen, vor allem, und die hören wir gleich, die Polowetzer Tänze. Die Polowetzer, das ist der Name für ein altes sogenanntes Turkvolk, im heutigen Russland beheimatet. Und die Szene in der Oper ist folgende. Wir sind im Zeltlager der Polowetzer, es ist früh am Morgen. Die Mädchen tanzen um das gerade erlischende Lagerfeuer. Die Soldaten kommen dazu, tanzen mit. Und am Ende der Khan, der Polowetzer, mit seinem Schwert. Und das ist das Symbol für den Sieg gegen die russischen Eindringlinge. Dieser Tanz wird immer schneller. Und am Ende ist es ein einziger Freudentanz. Und diese Melodie hat es übrigens auch Anfang der 50er Jahre an den Broadway geschafft. Die Polowetzer-Tänze aus Fürst Igor.

Die Polowetzer-Tänze aus Fürst Igor. Kann so weitergehen, oder? Bevor wir... War das ein Ja? Okay. Hab das nicht so genau gehört. Gut. Bevor wir gleich auch in die Musical-Welt gleiten, hören wir noch ein wunderbares Stück aus Die lustigen Weiber von Windsor von Otto Nicolai. Und Nicolai hat die Komödie von Shakespeare in eine der liebenswürdigsten Opern der deutschen Romantik verwandelt. Man sagt auch, eine fantastisch komische Oper ist das. Wir sind gleich im dritten Akt und die lustigen Weiber wollen Sir John Falstaff noch ein letztes Mal reinlegen. Denn dieser Falstaff will gleich zwei verheiratete Frauen gleichzeitig rumkriegen, um am Ende an

Wer kannte das? Hand hoch. Muss ich die Gegenfrage stellen? Will niemanden bloßstellen. Dieser besondere Moment, der 1. Mai 1952 in Buenos Aires, die todkranke Eva Perón tritt ans Mikrofon vor 300.000 Menschen und hält ihre letzte große Rede. Don't cry for me, Argentina. Ein Lied, das uns bis heute bewegt, aus Andrew Lloyd Webbers Evita. Wir sind in der Musical-Welt angekommen und kommen jetzt zu einem Musical, das wie viele andere auch aus einem Disney-Film entstanden ist. Und der Glöckner von Notre Dame, der hat sich was getraut, was Kinderfilme, und das war es ja erstmal, selten wagen, nämlich menschliche Abgründe zu zeigen. Die Musik von Alan Menken zeigt das aber, und wir hören jetzt gleich das Lied Gott, deine Kinder. Esmeralda ist in die Kathedrale von Notre Dame geflüchtet. Sie wurde verfolgt von Soldaten des machtgierigen Frollo, der sich unsterblich in sie verliebt hat. Und dieses Lied ist einerseits Gebet, andererseits Klagelied, aber es ist auch ein Aufbegehren. Sie bittet nicht um Reichtum oder Ruhm, sie bittet um Barmherzigkeit, um Schutz vor den Ausgestoßenen, für die Ausgestoßenen, wie Quasimodo zum Beispiel. Und das ist übrigens das einzige Solo, was Sie heute Abend hören werden. Und hier sehen wir sie schon, gesungen von Aurélie Franck aus dem WDR-Rundfunkchor.

meine Damen und Herren, Aurélie Franck aus dem WDR-Rundfunkchor. So, jetzt kommen wir zum, ich sag mal, düstersten Teil dieses Abends. Stephen Sondheims Sweeney Todd ist eins der komplexesten Musicals, die je geschrieben wurden. Es ist mit diesem Musical ein neues Genre entstanden, der Musical Thriller. Und zu Beginn hören wir die Ballade von Sweeney Todd. Das ist quasi die Szene, wo die Gemeinde erzählt, was passiert ist. Und Folgendes ist passiert. 15 Jahre früher wurde ein Mann zu Unrecht verurteilt von einem Richter. Er kommt nach diesen 15 Jahren Haft wieder zurück in seine Heimat, in die Fleet Street nach London. Und er hat einen klaren Plan und der heißt Rache. Und er möchte dem Richter, der ihn zu Unrecht verurteilt hat, wir sagen es wie es ist, die Kehle durchschneiden. Sehr, sehr düster. Danach wird es nochmal so ein bisschen düster. Wir hören dann nochmal Oper, nochmal Giuseppe Verdi, nochmal Shakespeare. Wir hören Macbeth, den berühmten Hexenchor. Verdi hat Shakespeare geliebt und er hat es geliebt, das Böse zum Singen zu bringen. Und bei diesem Hexenchor, der Titel heißt Che faceste dite su, also was habt ihr getan, erzählt mal. Die Hexen erzählen sich am Anfang, was sie alles Furchtbares angestellt haben. Verdi hat eingefordert, dass es böse klingt, dass es düster, heiser, nicht schön klingt. Sie dürfen sich ihr eigenes Bild machen, wie der WDR-Rundfunkchor das gleich macht. Ich kann mir gar nicht vorstellen, dass sie nicht schön singen können. Aber wir lassen uns überraschen.

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ARD-Konzert, heute präsentiert von WDR 3. Ich bin Philipp Quiring. Sie hören ein Konzert des WDR-Funkhausorchesters und des WDR-Rundfunkchores vom 24. April dieses Jahres aus der Kölner Philharmonie. Der Dirigent war David Brophy. Und durch den Abend mit den berühmtesten Chören aus Oper und Musical hat mein Kollege Marco Lombardo geführt. An dieser Stelle war Pause in der restlos ausverkauften Kölner Philharmonie. Und danach ging es weiter mit Musik aus der Oper Carmen von Georges Bizet. Viel Vergnügen!

Da waren wir schon mittendrin in Sevilla, in der Stierkampfarena, in Lärm und Hitze. Und Georges Bizets Carmen gilt ja als meistgespielte Oper der Welt. Und das Lied, was wir gerade gehört haben, ist quasi der Jubel in der Arena vor dem Stierkampf. Wenn wir über Musical sprechen, kommen wir um Andrew Lloyd Webber nicht herum. Und auch nicht um singende Katzen in Glitzerkostümen auf einer Müllhalde in London. T.S. Eliot hat die Gedichte geschrieben für ein Kinderbuch, das er eigentlich gar nicht veröffentlichen wollte. Zum Glück hat er es gemacht. Und Andrew Lloyd Webber hat sie vertont. Und jetzt muss man sich vorstellen, seit der Premiere 1981 läuft Cats permanent irgendwo auf der Welt. Und ich musste selber ein bisschen zucken, weil ich weiß nicht, also mein Semester denkt 1981, das ist ja noch gar nicht so lange her. Rechnen Sie mal, 45 Jahre Cats permanent irgendwo auf der Welt. Vorher vielleicht das erfolgreichste Musical aller Zeiten, über 70.000 Vorstellungen weltweit, mehr als $1 Milliarde Einnahmen allein am Broadway. Und ich muss Ihnen nur sagen, der Kronleuchter, die Maske, dann wissen Sie Bescheid, das Phantom der Oper natürlich auch von Andrew Lloyd Webber. Und wir sind gleich im Maskenball und das ist ja so dieses Gegenstück zu dieser dunklen Bedrohung. Es ist glanzvoll, es ist prunkvoll und dann erscheint das Phantom nach langer Abwesenheit in einem auffälligen roten Kostüm und stört die feierliche Stimmung. Gleich die singenden Katzen, der WDR-Rundfunkchor beweist übrigens, dass auch ohne Glitzerkostüme das möglich ist. Vorher aber Vorhang auf für den Maskenball.

Jericho Songs for Jericho Cats. Ach, ist das schön. Das kann so weitergehen, oder? Ja, jetzt höre ich es deutlicher, das ja. Sehr gut. Wir gehen nach New York in die 50er Jahre. Leonard Bernstein bringt ein Stück auf die Bühne, das Shakespeare ungefähr 350 Jahre vorher in Verona verortet hat. Bernstein verortet es in Manhattan mit Straßengangs. Und West Side Story gilt als der Moment, in dem das amerikanische Musical erwachsen geworden ist. Und Bernstein war so besessen, er wollte auch die Grenzen zwischen Klassik und Musical einfach nicht anerkennen. Und das hören Sie wahrscheinlich gleich auch raus. Wir hören Highlights aus West Side Story, gespielt vom WDR Funkhausorchester. Danach bleiben wir bei Bernstein. On the Town war sein allererstes Musical. Er war gerade mal 26 Jahre alt. Das war 1944. Und in dem Lied Lonely Town geht es um einen großen Gegensatz. In diesem Musical haben drei Soldaten quasi 24 Stunden Landurlaub in New York. Und in dem Lied geht es um den einen Soldaten, der in dieser Millionenstadt ist, aber sich völlig einsam fühlt. Und Bernstein konnte beides. Er konnte diese große Freude, das Laute, er konnte aber auch die stille Einsamkeit. Diese beiden Stücke hören wir jetzt. Viel Freude.

Ja, meine Damen und Herren, was soll ich sagen? Wir sind schon beim Finale. Victor Hugos Roman hat 1500 Seiten und Claude-Michel Schönberg hat ihn in Musik destilliert. Les Misérables, ein Musical, was, ich glaube, ungefähr 130 Millionen Menschen weltweit gesehen haben, in über 50 Ländern, in 22 Sprachen übersetzt. Und wir hören gleich zwei Lieder aus diesem Musical. Am Ende vom Tag, die Arbeiterinnen besingen quasi den Wunsch nach Ausruhen, nach Essen. Ja, sie sind auch genervt vom Reichtum anderer, so kann man das, glaube ich, sagen. Und danach das Lied des Volkes, das Lied derer, die nichts mehr zu verlieren haben. Viel Vergnügen dabei. Ich sage von meiner Seite aus Danke. Genießen Sie diesen Abend. Vielen Dank.

Der Gefangenenchor von Giuseppe Verdi aus seiner Oper Nabucco als Zugabe beim Konzert des WDR-Rundfunkchores und des WDR-Funkhausorchesters, aufgezeichnet am 24. April dieses Jahres in der restlos ausverkauften Kölner Philharmonie. Die Menschen standen bis in die letzten Reihen, minutenlang Standing Ovation. Marco Lombardo hat den Abend moderiert. Sie hören das ARD-Konzert, heute von WDR3. Ich bin Philipp Quiring. Und wir bleiben noch ein bisschen in Italien, mit großem Pathos, mit italienischer Seele. Nino Rota, legendärer Komponist, vor allem bekannt für seine Filmmusik, die bekannteste, der Pate. Nino Rota hat aber auch viele Stücke fürs Konzert geschrieben, darunter Kammermusik für kleine Besetzungen. Er selbst hat gar nicht so sehr unterschieden, ob es für seine Musik jetzt die große Kinoleinwand braucht oder eben nicht. Dafür steht auch sein früher Erfolg mit dem Melodram La Strada, das Lied der Straße, 1954. Der erste Film, der einen Oscar als bester fremdsprachiger Film überhaupt gewinnen konnte. Die Musik Rotas hat ihren Teil dazu beigetragen. Er selbst hat Jahre später auf seinen Soundtrack zurückgegriffen, diesen als Ballettsuite ausgekoppelt und ausgearbeitet. La Strada von Nino Rota mit dem WDR-Funkhausorchester ist dirigiert Ariane Thien.

0: Das WDR-Funkhausorchester mit der Ballettsuite La Strada von Nino Rota. Eine Live-Aufnahme aus dem Jahr 2015 unter der Leitung von Arian Thien. Und das war ARD-Konzert für heute, präsentiert von WDR 3 aus Köln. Kommenden Samstag übertragen wir live, zeitversetzt aus der Met in New York, Turandot von Giacomo Puccini wird dann in der ARD-Oper zu hören sein. Für heute sagen wir Tschüss, in der Redaktion Michael Breugst und am Mikrofon Philipp Quiring.
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2: Die Nachrichten mit Steffi Orbach. Guten Abend. Durch ein neues Internetportal soll es auf den Toiletten vieler Schulen bald besser aussehen. Die Seite gibt Tipps, wie aus Angst- und Ekelräumen Orte werden, die alle gern nutzen. Juliane Kowolik für WDR aktuell.
3: Fehlende Seife oder Klopapier, Gestank und Vandalismus führen dazu, dass ein Viertel der Befragten laut der German Toilet Organization weniger isst und trinkt, um die Toilette nicht aufsuchen zu müssen. Das kostenlose Hilfsportal Toiletten machen Schule unterstützt die Schulen bei der Verbesserung. Durch die Beteiligung der Schüler sinke der Vandalismus nachweislich. Praxisbeispiele hätten gezeigt, wie die Atmosphäre in den Sanitäranlagen deutlich verbessert werden kann, etwa durch kostenlose Periodenprodukte. Auch außergewöhnliche Konzepte seien schon erfolgreich umgesetzt worden, wie Radios mit installiertem Bewegungsmelder oder Kunstausstellungen in den Toilettenräumen.
2: Die Stadt Hagen im Ruhrgebiet und das Land NRW wollen gemeinsam mehr gegen sogenannte Schrottimmobilien tun. Bis 2035 gibt es 80 Millionen Euro. Zum Beispiel können damit Wohnungen modernisiert werden. Auch das Sicherheitsgefühl in Hagen soll besser werden durch mehr Licht an öffentlichen Plätzen. Die Bundesregierung will die Bevölkerung in Deutschland besser vor Krisen und anderen Gefahren schützen. In den nächsten 3 bis 4 Jahren sollen bis zu 10 Milliarden Euro in den Zivilschutz fließen, zum Beispiel für Spezialfahrzeuge und neue Gebäude für das Technische Hilfswerk. In Paris weitet sich ein Skandal um massenhafte sexuelle Gewalt an Kindergärten aus. Allein heute wurden 16 Menschen festgenommen. Ihnen wird unter anderem Vergewaltigung von Minderjährigen vorgeworfen. Insgesamt wird gegen 100 Einrichtungen ermittelt.
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2: In Istanbul geht es gleich in die zweite Halbzeit des Fußball-Europa-League-Finales. Der SC Freiburg liegt gegen Aston Villa aus England mit 0:2 zurück. Jens-Jörg Rieck live aus Istanbul. Haben Sie noch eine Chance, das zu drehen?
4: Sie brauchen jetzt ein schnelles Wunder. Es sind nur noch 45 Minuten. Dieser 0:2 Rückstand ist vor allen Dingen den Schusslichkeiten in der Schlussphase der ersten Hälfte zuzuschreiben. Sie waren viel zu luftig in der Verteidigung. Juri Thielemans in der 41. mit rechts Traumtor, Volleyabnahme hineingeschmettert den Ball nach Vorbereitung von Rodgers und dann in der Nachspielzeit 45+3, die letzte Minute der Nachspielzeit. Emiliano Buendia, der Argentinier, diesmal mit links, aber ebenso ein Traumtor in den Knick oben hinein. 0:2, denkbar schlechte Vorzeichen für den ersten ganz großen Titel für den SC.
2: Das war WDR aktuell. Das Wetter in Nordrhein-Westfalen. Morgen erst noch viele Wolken. Danach wird es freundlich und wärmer. In Remscheid bis 21, Wesel 22 und Gütersloh 23 Grad.
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5: Ich bin Ulrich Habersetzer und das ist ARD Jazz, das Magazin. Wir bringen in dieser Sendung den Eurovision Song Contest, den größten Musikwettbewerb der Welt, der am letzten Wochenende stattgefunden hat, mit Jazz zusammen. Und Applaus ist ein Thema in dieser Sendung, Klatschen als soziales Phänomen. Und relativ viel Live-Aufnahmen habe ich zufälligerweise für diese Sendung herausgesucht. So wie die nächste, entstanden im Ronnie Scott's in London. Ganz aktueller Jazz, inspiriert von 100 Jahre alten Klängen. Eine Widmung an James P. Johnson. Das Joe Webb-Trio mit James P.

0: Joe Webb, Klavier, Will Sack, Kontrabass, Sam Jessen, Schlagzeug. James P. hieß dieses Stück und Neath Beat heißt das Album, das am 22. Mai, am Freitag erscheint, vom Joe Webb Trio. Neath ist die Stadt, in der der junge Pianist aufgewachsen ist und da geht es um den Groove seiner Heimat auf diesem Album. Joe Webb ist aber schon auf dem Radar der ganz Großen. Er hat etwa schon mit Trompeter Wynton Marsalis gespielt. Super cool ist die Musik. Manchmal ein bisschen ungeschliffen und rau und kantig. Und gerade das finde ich sehr charmant. Und jetzt kommen wir zu ganz anderer Musik, die so klingt.
1: Manchmal süß, manchmal bitter.
0: Manchmal süß, manchmal bitter. So ist der Sound der Band. Und wie die heißt? Das hören wir hier.
1: Wir sind Lelecker. Lelecker bedeutet Storch. Der bringt in der Ukraine Glück und alles Gute und Kinder auch. Und wir sind in Berlin geboren und existieren seit 5. Februar 2016. An dem Tag hat mir Thomas Kolarczyk per Facebook geantwortet, dass er gerne mit mir spielen würde. Ich habe ihn per Facebook tatsächlich gefragt. Er war letzter, der zugesagt hat und deswegen seitdem existieren wir vollständig als Band. Und ich habe mir den Tag gemerkt, ja, aufgeschrieben.
0: Sehr schön, wenn eine Band ihren Geburtstag so genau weiß. Das war Sängerin Viktoria Lelecker. Sie kam 1990 in der Ukraine zur Welt und lebt seit 2014 in Deutschland. Ja, zum 10. Geburtstag der Band Lelecka ist ein großes Album erschienen, eine Doppel-LP. Und Stücke aus den vergangenen 10 Jahren finden sich darauf, aber auch unveröffentlichte Kompositionen und Live-Aufnahmen. Ich finde, Lelecka ist auch besonders eine beeindruckende Live-Band. Die Intensität, die knisternde Spannung, die Dramatik und auch die Emotion, die die Band auf der Bühne rüberbringt, ist ganz besonders und zieht einen als Zuhörerinnen und Zuhörer wirklich in den Bann. Wir hören hier ein Stück, das heißt Hadanochka. Viktoria Lelecka, Gesang, Povel Widestrand, Klavier, Jakob Hegner, Schlagzeug und Thomas Kolarczyk, Kontrabass. Und er spielt eine fantastische Einleitung.

0: Leleka war das, und ich finde, diese Band hat nicht nur eine super Stimme, auch das Gesamtgefüge dieses Quartetts stimmt. Kommt denn diese Emotion auch beim Publikum an, die Musik transportieren soll? Was denkt Viktoria Leleka?
1: Ja, es ist mir überhaupt wirklich sehr kompliziert so vorzustellen, weil in Deutschland versteht man nicht, worüber wir singen sogar. Und deswegen, was passiert so im Publikum und wie das da ankommt, ist das große Geheimnis für mich. Vor allem, wenn ich so höre manchmal so emotionale Reaktionen nach den Liedern, die so wirklich emotional sind und lange oder stark. Also ich kann auf jeden Fall sagen, dass etwas passiert, trotz dieser Sprachenbarrieren, kommt etwas rüber. Und ich hoffe sehr, dass es etwas Schönes rüberkommt und Leute sich gut oder inspirierend fühlen.
0: Sagt Viktoria Leleka. Wenn man ihren Namen jetzt gerade in eine Suchmaschine eingibt, dann kommt als erster Treffer der ESC, der Eurovision Song Contest, der am vergangenen Samstag in Wien stattgefunden hat. Denn Leleka ist dort für die Ukraine angetreten, mit dem Song Rytnim. Sie hat einen beachtlichen 9. Platz erlangt. Wir hören mal ganz kurz rein, so klang dieser Song am Samstag beim ESC in Wien.

0: Popmusik in ARD Jazz, das Magazin. Aber in diesem Stück steckt auch ganz viel Jazz-Erfahrung drin. Gesungen von Viktoria Lelika. Viele Wettbewerbe hat sie mit der Band Lelika schon gewonnen. Jazz- und Weltmusikwettbewerbe. Ich habe um ein aktuelles Interview mit ihr angefragt, aber das hat einfach nicht geklappt, weil sie jetzt gerade in Wien in diesem ganzen ESC-Trubel so beschäftigt ist. 2019 habe ich sie beim Finale des jungen Münchner Jazzpreises interviewt. Und da haben wir spannenderweise auch über Wettbewerbe gesprochen. Und das, was sie da sagt, ist vielleicht heute immer noch aktuell. Was bedeuten Wettbewerbe für Sie?
1: Wenn man schon ein paar Wettbewerbe gewonnen hat und wenn man fühlt, was einen so einen Gewinn bringen kann, wie viel Presseaufmerksamkeit oder gute Kontakte und so, wenn man das einmal schon gespürt hat, dann ist es schwierig, einfach so total entspannt zum nächsten Wettbewerb gehen, weil man schon so, jeder hat Ego und jeder will gewinnen. Ich werde nicht sagen, das Wichtigste ist Teilnahme, will ich nicht sagen, weil man will das wirklich. Aber sogar wenn man das will und sogar wenn das sich anders anfühlt, eigentlich kann man nicht mehr zeigen als das, was du bist. Das Wichtigste, was ich so spüre bei Konzerten, ist Ehrlichkeit. Und das ist das Wertvollste für mich überhaupt.
0: Und ich finde, diese Ehrlichkeit ist auch in dem Popsong Rhythm von ihr zu spüren. Also sie hat sich nicht ganz von ihren Jazzwurzeln abgewendet mit dieser Musik. Es gibt auch einen Post von ihr auf Instagram. Sie möchte nach diesem ganzen ESC zurückkehren zu ihrer Arbeit mit dem Quartett Lelika. Wir haben sie also nicht ganz ans Popgeschäft verloren. Das ist gut so. Ich finde, diese Band ist wirklich eine der bedeutendsten Jazzbands, die ich in den letzten Jahren gehört habe, mit einem ganz weiten Horizont. Hier nochmal Lelika mit einem Schlaflied, Mati heißt es, aber da steckt auch ziemlich viel Power drin.

0: Die Band Lilica mit Musik, die auf ihrem aktuellen Album zu finden ist, das zum 10. Geburtstag der Band erschienen ist. ARD Jazz, das Magazin. Und wir schauen jetzt auf etwas, das eigentlich in allen Konzerten, egal wo auf der Welt, vorkommt, nämlich Applaus. Manchmal stört der ziemlich und teilweise gibt es da auch ganz genaue Regeln, wann zu klatschen ist, in der Klassik sowieso, aber auch im Jazz. Ein Komponist hat mal geschrieben, schafft den Applaus ab. Und die japanische Pianistin Masako Ota hat von einer Freundin die Empfehlung bekommen, das Publikum aufzufordern, nach den Stücken immer zu sagen, weil der Applaus sei so hart und würde die Musik so abreißen lassen. Naja, wir haben Lisa König gebeten, mal Applaus in der Klassik und im Jazz genauer zu betrachten.
1: Im Fortissimo stimmt das Orchester die ersten Noten an. Hier das berühmte Schicksalsmotiv von Beethovens 5. Sinfonie. In den folgenden Minuten spitzt sich das musikalische Geschehen zu. Haupt- und Seitenthema wechseln sich ab, Momente der Spannung münden in kurzzeitige Auflösung, ein stetiges Sich-Aufbäumen und Nachgeben, ein Frage-Antwort-Spiel, bis schließlich in der Schlusskadenz und den letzten leidenschaftlichen Akkorden alles seinen Höhepunkt findet. Und dann? Ein Räuspern hier, ein Flüstern dort, ein leises Rascheln des Sitznachbars. Sonst Stille. Denn so will es die Etikette. Kein Beifall zwischen den Sätzen. Auch wenn man nach dieser gewaltigen musikalischen Entladung noch so gerne die Hände erheben und zu einem ebenso erleichternden Applaus ansetzen möchte. Ganz anders im Jazz, wo die Soli der Musiker regelmäßig sogar mitten im Stück beklatscht werden. Wie aber kommt es zu diesen unterschiedlichen Etiketten und warum applaudieren wir überhaupt?
2: Man klatscht in der Situation, weil man seine Wertschätzung ausdrücken will, aber in der Situation ist, wo es nicht die persönliche 1-zu-1-Begegnung ist. Sonst würde man hingehen und sagen, vielen Dank. Da hat sich halt eingebürgert, dass wir klatschen.
1: Und zwar gemeinsam, denn Applaus sei immer ein kollektives und soziales Phänomen, erklärt Jutta Tölle, Professorin an der Hochschule für Musik und Theater Hamburg. Sie hat sich intensiv mit dem Thema auseinandergesetzt. So kann Applaus viele unterschiedliche Funktionen annehmen. Neben der Honorierung des Vorgeführten entlädt sich hierin am Ende eines Konzerts etwa die angestaute Spannung. Und er kann als Brücke ins Hier und Jetzt dienen.
2: Dadurch, dass wir am Ende klatschen, egal in welcher Art von Musik, heißt es auch, wir gehen jetzt wieder in den Alltag zurück. Wir beenden diese Situation, in der wir ganz still waren und zugehört haben und zugeschaut haben. Und das ist jetzt vorbei. Das finde ich eigentlich ganz schön. Es hat auch so was Rituelles.
1: Die Wurzeln des Brauchs reichen zurück bis in die Antike und in die griechische Mythologie.
2: Es gibt in der griechischen Sagenwelt sogar einen Satyr, der bei den Musen auf dem Olymp wohnte. Und dessen Name Krotos ist die Übersetzung von Applaus.
3: Andy Hodderer on the trumpet.
4: Ich versuche Leute immer direkt anzuspielen.
1: Andy Hodderer, Trompeter in der WDR Big Band. Applaus, vor allem aber die Interaktion mit dem Publikum, gehören für den gebürtigen Österreicher zum Musizieren einfach dazu.
4: Und ich versuche, das Publikum mit meinen Emotionen zu beflügeln. Und wenn das Publikum das merkt, ich glaube schon, dass da auch eine Kommunikationsebene entsteht, wo das Publikum dann auch sagt, ja, danke, das war jetzt total schön, was du gemacht hast. Das habe ich verstanden oder das fühle ich genauso.
1: Damit spricht er auch eine Grundvoraussetzung für die Entstehung von Beifall an, nämlich die Unterteilung in Handelnde und Rezipierende. So bezeichnet der Musikwissenschaftler Hans-Werner Heister in einer Abhandlung 1984 das Ritual des Applaudierens etwa als Residualform von Eigenaktivität. Das heißt, als die einzig verbleibende Möglichkeit für das Publikum, selbst aktiv zum Konzert beizutragen. Er schreibt:
3: Wenn schon eigenes Musizieren prinzipiell ausgeschlossen ist, möchte man sich doch wenigstens so betätigen.
1: Und etwas später?
3: Applaudierend trägt jeder das Seine zum Tun der anderen bei.
1: Dazu nutze man das einzige körpereigene Instrument neben der Stimme, die Hände zum Klatschen. Die eine Musikrichtung, die Klassik, geprägt von strenger Zurückhaltung. Die andere, der Jazz, hochpartizipativ, das Publikum einbindend. Und dennoch, für jedes gespielte Solo auch schon fast Applaus verlangend. Beides unterschiedliche, aber festgelegte Regelwerke. Wie kommt das? Eine klare Antwort darauf gibt es nicht. Aber ein Blick in die Geschichte kann helfen. So wurzelt der Jazz in der Call-and-Response-Tradition und ist seit jeher aufgrund seines Improvisationscharakters geradezu abhängig vom Austausch.
4: Jazzmusik war ja früher auch Tanzmusik, darf man auch nicht vergessen. Das heißt, dass die Leute haben wirklich getanzt zur Musik und haben dann am Ende des Stücks natürlich der Kapelle zugeklatscht und fanden das klasse, dass sie sich dazu bewegen durften.
1: Erklärt Andy Haderer. Zunächst nicht für die großen Konzerthäuser gedacht, wandelte er sich erst Mitte des 20. Jahrhunderts zur elitäreren Kunstmusik. Und in der Klassik? Dort hat sich der Verzicht auf Beifall auch erst schleichend ab circa 1900 durchgesetzt. Geht es nach Jutta Tölle, so dürfte diese Konvention in Zukunft aber wieder gelockert werden. Und zwar mit klarer Anleitung.
2: Man kann nicht einfach sagen, heute dürft ihr klatschen, wann ihr wollt. Und dann macht die Hälfte des Publikums Klatsch und die andere Hälfte des Publikums macht Pschsch. Das ist schon besser, wenn man sowas dann ansagt.
1: In Zukunft also Applaus immer dann, wenn die Euphorie einen dazu drängt, so wie es im Jazz praktiziert wird. Vielleicht sogar nach dem ersten Satz? Gerne.
0: Lisa König über Applaus im Jazz und in der Klassik. Hier spielt Marta Varelis, eine Pianistin aus Polen, die in Amsterdam lebt. Und sie ist wirklich eine der Shootingstars des aktuellen freien und improvisierten Jazz. Kernig, kantig, schräg, sperrig ist ihre Musik, aber auch packend, mitreißend. Und jetzt gerade ist auch eine Live-Aufnahme von ihr erschienen mit größerem Ensemble. Das erste Konzert dieser Band überhaupt, in der unter anderem Kornettist Ben Lamar Gay oder Bassist Ingebrigt Hawker Flaten spielen. Das Album heißt Still Life with Lemons und das erscheint auch am Freitag, am 22. Mai. Und daraus hören wir hier das Stück Birds. Es beginnt mit dem Klavier-Solo und entwickelt dann einen heftigen Sog. Mich hat das total reingezogen. Beim ersten Hören und beim immer und immer wieder Hören. Marta Varelis und ihre Band.

0: Tenorsaxophonist Christoph Lauer spielt hier. Er hat mit allen Stars des Jazz in diesem Land gespielt und war lange Jahre bei der NDR Big Band bis 2018. Und dann ging er im Grunde in Rente und er war auf der Suche nach etwas Neuem und hat in Frankfurt, wo er wohnt, begonnen, Solokonzerte zu geben in der alten Nikolaikirche. Und zwar jeden zweiten Montag im Monat. Wie war das für ihn, als er in der Kirche zum ersten Mal gespielt hat?
1: Also ich war sehr hypernervös, weil ich mir es eigentlich schon zugetraut habe, aber ich war mir nicht sicher, wie das funktioniert. Die Grundidee war, dass ich wirklich mich hinstelle und aus freien Stücken improvisiere. Ohne thematischen Bezug einfach anfange und aufhöre. Am Anfang habe ich Stücke gespielt, von mir, von anderen Leuten. Ab und zu sogar mal ein Standard, aber eben auf meine Art und Weise. Und das hat sich aber dann immer mehr gewandelt in die ganz offene Spielweise, wie es jetzt passiert.
0: Hat er sich da nie alleine gefühlt? Saxophon ist jetzt nicht unbedingt das typische Solo-Instrument. Bei Klavier kommt das öfters vor. Aber Saxophon?

0: denkt er.
1: Im optimalen Zustand denke ich gar nichts. Das ist dann so ein Flow, der erreicht wird. Man denkt nicht an den nächsten Ton. Das funktioniert irgendwie einfach aus dem Fundus wahrscheinlich, den man sich all die Jahre zusammengearbeitet hat. Es kommt dann einfach raus. Ich denke nicht in Strukturen oder in, ich muss jetzt in die Richtung gehen. Das ist, passiert nicht. Ich habe mein ganzes Leben lang sehr viel klassische Musik gehört und höre fast überwiegend klassische Musik. Vielleicht kommt es daher. Ich war früher in der Klassik tief verwurzelt. Vielleicht ist dadurch dieses Strukturgefühl entstanden. Aber ich spüre das manchmal gar nicht. Also wenn es zum Beispiel dann nicht so gut läuft, dann denke ich auch, irgendwas hat heute gefehlt. Und es ist verrückt. Also ich gehe in die Kirche tatsächlich und weiß nicht, mit welchem Ton ich anfange. Also das weiß ich erst, wenn ich aus der Sakristei rausgehe und dann fange ich einfach an.
0: Saxophonist Christoph Lauer über seine Solokonzerte in der alten Nikolaikirche in Frankfurt. Odyssea Sonorum heißt das Album, das nun erscheint. An unterschiedlichen Tagen sind die Aufnahmen entstanden. Drei lange Stücke finden sich drauf. Und als ich die zum ersten Mal gehört habe, war ich völlig beeindruckt, wie logisch und klar diese Improvisationen aufgebaut sind. Für mich war das eben wie ein klassisches Stück, ganz klar in der Struktur und im Fortschreiten und in der Dramaturgie. Aber es ist alles aus dem Moment improvisiert. Und ich fand auch, diese Musik hat eine ganz große Schönheit. Für mich ist dieses Album wirklich ein Meisterwerk. Und wir hören jetzt ein Stück, das heißt This is for Heinz. Und es ist gewidmet dem großen Saxophonisten Heinz Sauer, der auch in diesem Konzert als Gast war. Wir hören einen kleinen Ausschnitt aus diesem insgesamt 16,5 Minuten langen Stück, aber ich empfehle sehr, sich dieses Album Odyssea Sonorum zu besorgen und es dann ganz anzuhören. Immer wieder.

0: Saxophonist Christoph Lauer mit einem Ausschnitt aus dem Stück This is for Heinz, aufgezeichnet bei einem Montagskonzert in der alten Nikolaikirche in Frankfurt. Sein nächster Termin dort ist der 15. Juni und dann am 13. Juli wieder. Ab November pausiert die Konzertreihe dann. Im Winter ist es in der Kirche ein bisschen zu kalt für gut halbstündige Konzerte. Aber dann, im nächsten Frühjahr, geht's wieder los. Ich glaube, ich fahre da mal hin und höre mir das an. Mein Kollege Jörg Haidt vom WDR ist letztes Wochenende zur Bundesbegegnung Jugend Jazz gefahren. Und zwar nach Halle an der Saale in Sachsen-Anhalt. Dort treten junge Bands aus allen Bundesländern auf und Jörg Haidt hat uns Eindrücke geschickt von dieser Veranstaltung.
1: Es ist ein Finale, was ganz ohne Sieger auskommt. Und genau das ist auch das Besondere an der Bundesbegegnung Jazz. Letzte Woche fand sie statt in Halle an der Saale. 14 Bands aus 14 Bundesländern haben sich dort getroffen und präsentiert. Ein ganz toller Musikmarathon in einer ganz tollen Stadt, die Händelstadt. Es gab halbstündige Konzerte, Workshops, nächtliche Sessions und alles auf allerhöchstem Niveau. Wenn man bedenkt, dass die jüngsten Teilnehmer gerade mal 14 Jahre alt sind. Meine schönsten Momente waren eigentlich die, als ich mich ertappt habe, als ich im Publikum bei Konzerten saß, dass mir die Augen zugefallen sind und auf einmal wusste man gar nicht mehr, dass man hier auf einer Nachwuchsveranstaltung ist, sondern man dachte, man wäre in irgendeinem großen Jazzclub irgendwo in einer großen Stadt. Dabei sein ist alles, ja, abgegriffen, aber dennoch irgendwie zutreffend, denn es geht ums Kennenlernen, Zusammenspielen, Netzwerken und gar nicht so um den sportlichen Gedanken, den man im Jazz auch oft hat. Aber natürlich gibt es trotz allem Preise, aber eben keine Geldpreise, sondern Sachpreise in Form von Festivalauftritten, Coachings oder eben CD-Produktionen. Am Ende der drei Tage die Jugend Jazzed Night. Man sieht überall strahlende Gesichter, man liegt sich in den Armen, verdrückt auch ein paar Abschiedstränen und tauscht eifrig Telefonnummern aus. Ich freue mich jedenfalls schon jetzt auf ein Wiederhören und auf ein Wiedersehen.
0: Und wir hören jetzt Musik, exklusiv aufgezeichnet bei der Bundesbegegnung Jugend Jazz 2026 in Halle. Das GBJA Masterclass Ensemble. Hinter GBJA steckt die Glenn Buschmann Jazz Akademie. Aus Dortmund stammt dieses Quartett und das Stück heißt Yatra Ta.

0: Das GBJA Masterclass Ensemble, ein Quartett, das bei der Bundesbegegnung Jugend Jazz ausgezeichnet worden ist. Letztes Wochenende fand diese Veranstaltung in Halle an der Saale statt. Daria Pereverseva Gesang, Johannes Otto Bass, Florian Gasse Schlagzeug und Magdalena Düser Klavier. Sie hat auch einen Solistinnenpreis gewonnen. Ja, junger Jazz, Jazzlegenden, alle Spielarten dieser Musik haben Platz in ARD Jazz, das Magazin. Und der große Trompeter Miles Davis war in den letzten Wochen immer wieder Thema, denn am 26. Mai 2026, da hätte Miles Davis seinen 100. Geburtstag gefeiert. Wir hatten immer wieder die Rubrik More Miles in der Sendung. Da haben Musikerinnen und Musiker erzählt, was sie von Miles Davis gelernt haben und was vielleicht auch besser man nicht von Miles Davis lernen sollte. Wir haben aber auch nach euren Geschichten gefragt mit Miles Davis und wir haben tolle Rückmeldungen bekommen. Hier jetzt Wolfgang Wesener aus Bullay in Rheinland-Pfalz und Sven Thielmann aus Essen. Sie haben Miles Davis in Berlin in unterschiedlichen Jahren erlebt und dann Bernd Janele aus Regensburg über ein Konzert mit Miles Davis in Regensburg.
1: 1983 war ich auch Fotograf auf dem Berliner Jazz Festival und hatte auch einen Backstage-Pass. Da war so ein riesengroßer Gang, langer Gang. Da kam eine Gruppe von Leuten in Richtung Bühne marschiert und in der Mitte ein, was aussah wie ein alter Mann, der am Stock ging und humpelte. Und das war dann tatsächlich Miles Davis mit seiner Entourage. Eine Dreiviertelstunde später stand dieser altwirkende, humpelnde Mann, der am Stock ging, auf der Bühne und war wie verwandelt. Das war also unglaublich. Und es war auch ein riesengroßes Konzert. Also da hat er mich sehr beeindruckt. Also dieser Wandel, sobald er auf der Bühne stand, das war unglaublich.
2: Spannend war auch ein Konzert 1985. Das war deshalb so interessant, weil die Bühne der Philharmonia sehr niedrig ist und mitten im Raum. Also insofern war da nicht so sehr viel mit dem berühmten Spiel mit dem Rücken zum Publikum, weil irgendwo war immer Publikum. Ich habe damals auch ein Interview mit Achim Hebken, der damals beim SWR Jazzredakteur war, geführt. Und der schwärmte eine halbe Stunde lang und war besonders beeindruckt davon, dass Miles sich intensiv mit einer ebenso bekannten wie unbeliebten Berliner Fotokollegin auseinandersetzte, wo der offensichtlich merkte, dass diese Frau irgendwie schon was Besonderes in jeder Hinsicht war und gesagt hat dann natürlich kein Wort. Aber dieser Dialog zwischen Trompete und strahlenden Publikumsaugen war schon ein besonderes Erlebnis.
3: Den musste ich schon hören, also das war schon wichtig, weil ich wusste ja, der ist jetzt alt und außerdem, mit seinen Drogenproblem und so, wer weiß, wie lange der das noch macht. Wenn er schon mal hier ist, dann muss ich nicht mal nach München fahren. 87 war das, am 7. November. Ich habe immer nachgeguckt. Das war in der Donauhalle in Regensburg. Die gibt es mittlerweile schon seit vielen Jahren nicht mehr. Er hat schon ziemlich gebrechlich ausgesehen. Er war wahrscheinlich gerade krank auch oder so. Aber er hat natürlich immer noch tolle Musik gemacht. Und was er dann gemacht hat, er hat dann dem Publikum den Rücken zugewendet die ganze Zeit. Und da war so ein Bekannter von uns dabei. Und der ist dann gegangen, weil der hat sich beleidigt gefühlt. Ich sagte dann, er will halt seine Leute im Blick haben, seine Band oder so. Und das fand ich jetzt nicht schlimm.
2: Ich glaube, er ist wirklich ein sensibler Mensch gewesen, der sehr viele Verletzungen, die auch dem amerikanischen Rassismus geschuldet sind, hinter einer Maske und einem rauen Auftreten verborgen hat.
0: Tolle Stories über Miles Davis und ja, sehr interessante Einschätzungen zu seiner Person. Mehr Miles gibt es natürlich auf ardjazz.de und nächsten Sonntag am 24. Mai ab 20 Uhr gibt es einen langen Themenabend in unterschiedlichen ARD-Kulturwellen zum Thema Miles Davis. Der direkte Draht zu uns ist jazz@ard.de. Ich bin Ulrich Habersetzer und jetzt möchte ich mich natürlich noch mit Musik von Miles Davis verabschieden. Im Jahr 1985 wurden diese Klänge aufgenommen. Cyndi Laupers Pop-Hit Time After Time. Damit schönen Abend und bis zum nächsten Mal.

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1: Die Nachrichten mit Steffi Orbach. Guten Abend.
2: Bei der Verkehrssicherheit werden keine Abstriche gemacht.
1: Bundesverkehrsminister Schnieder hat seine Pläne vorgestellt, wie der Führerschein günstiger werden soll. Für die Praxis heißt das zum Beispiel, dass es weniger Sonderfahrten geben könnte. Außerdem sollen Übungsfahrten auch ohne Fahrlehrer möglich sein.
2: Wir ermöglichen, dass Fahrschüler künftig mit nahestehenden Personen, also zum Beispiel mit den Eltern, Übungsfahrten absolvieren können.
1: Für die Theorie sollen Fahrschüler künftig auch online lernen können. Außerdem soll der Fragenkatalog für die theoretische Führerscheinprüfung um ein Drittel gekürzt werden. Wie viel günstiger der Führerschein dadurch wird, sagte Schnieder nicht. Der Bund steigt in den deutsch-französischen Rüstungskonzern KNDS ein, offenbar mit 40%. Der Konzern stellt unter anderem den Kampfpanzer Leopard 2 her, hat mehr als 11.000 Beschäftigte und einen Umsatz von knapp 4 Milliarden Euro. Mithilfe eines neuen Internetportals sollen die Toiletten vieler Schulen bald besser aussehen. Die Seite Toiletten machen Schule glaubt, dass Schulklos sauber gehalten werden, wenn es dort Pflanzen oder warme Beleuchtung gibt. Das soll auch der Gesundheit helfen. Schmutzige Toiletten würden oft gemieden, mit der Folge, dass manche Schüler zu wenig essen und trinken. Die USA klagen Kubas Ex-Staatschef Raúl Castro wegen Mordes an. Dem 94-Jährigen wird vorgeworfen, für den Abschuss von 2 US-Zivilflugzeugen mit 4 Toten verantwortlich zu sein. Der Vorfall ereignete sich vor 30 Jahren. Damals war Raúl Castro Verteidigungsminister.
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1: Fußball-Bundesligist SC Freiburg hat das Europa-League-Finale verloren. Die Freiburger unterlagen Aston Villa aus England mit 0:3. Jens-Jörg Krieg live aus Istanbul. Waren die Freiburger wirklich so chancenlos?
3: Ein klares Ja. Das war viel zu wenig von den sympathischen Breisgauern. Sie haben in der Defensive fahrlässig verteidigt. Da gab es schon 2 Tore in der ersten Halbzeit, 2 Gegentore. Und sie haben nach vorn keine wirklichen Ideen und Mittel gehabt, um Aston Villa herauszufordern. Die Williams waren das deutlich bessere Team. Es war ein einseitiges Finale, am Ende ein 3:0 nach den Treffern von Tielemans, Buendia und Rodgers. Dann in der zweiten Halbzeit gewinnt die Mannschaft von Unai Emery. Der Spanier ist jetzt zum 5. Mal als Trainer Europa League-Sieger. Was für eine Serie und die hochverdient.
1: Das Wetter in Nordrhein-Westfalen. In der Nacht lassen die Schauer nach, dazu 7 bis 12 Grad. Morgen erst noch viele Wolken, danach freundlicher und wärmer. In Menden bis 21 Grad, in Witten 22 und in Langenfeld bis 23 Grad. Am Freitag viel Sonne und nur ein paar lockere Schönwetterwolken, dazu 24 bis 28 Grad. 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
4: Musikland Slowakei. Dahin nehme ich Sie mit in dieser Ausgabe von Open World, online in ARD Sounds. Ich bin Babette Michel. Schön, dass Sie da sind. Wenn ich in der Slowakei leben würde, wäre ich wahrscheinlich jeden Abend unterwegs, bei einer Hochzeit, einem Konzert oder anderen musikalischen Ereignissen. Die Musik ist dort so vielfältig wie die Landschaft zwischen Tatra und Fatra-Gebirge, slowakischem Paradies und Bratislava.

Žiarislav, ein Multi-Instrumentalist. Er kann alles. Das Hirteninstrument Fujara und andere Flöten, Geige, Bratsche, Kontrabass, Gitarre und Perkussion. Žiarislav ist mit dieser archaisch-modernen Art von Volksmusik in der Slowakei sehr erfolgreich. Sein neuestes Album zum Thema Sommersonnenwende hat es in die Nominierungsliste der Radiohead Awards geschafft. Das ist ein Wettbewerb des öffentlich-rechtlichen Rundfunks der Slowakei. Und ich habe mir einige der nominierten Acts im Bereich Folk und World angehört. Auch die Gewinnerin des Radiohead Musikpreises 2026, Julia Korsakova.

Julia Kosakova. Sie hat eine Stimme, die sofort was auslöst. Freude. Dieses schöne Gefühl breitet sich aus, wenn sie singt. Stille Freude, wilde Freude, kindliche Freude, leidenschaftliche Freude. Ihr Album Manusha Nummer 2 widmet die Sängerin den Liedern der Roma. Etwa 10% der Bevölkerung in der Slowakei sind Roma. Und wenn Julia Kosakova ihre Lieder in der Sprache Romanes singt, wird sie von exzellenten Roma-Musikern begleitet. Mit Zimbalom, Geige, Bratsche, Kontrabass und Gitarre.

Der Keyboarder Martin Milo Stefanik drückt nicht einfach nur Tasten, sondern er schafft Klangflächen, die modern klingen, experimentell, anschaulich, sehr geeignet für Theater, Tanz und Film. Das ist Musik von einem seiner Soundtrack-Alben, das 2026 in der Shortlist der Radiohead Awards des slowakischen Rundfunks gelandet ist. Martin Stefanik hat auch Musik für das Ensemble Olun gemacht. Das ist das slowakische Rundfunkorchester der Volksmusikinstrumente, das seit über 50 Jahren aktiv ist. Im neuen Programm Neo spielt es neue Musik bekannter slowakischer Komponisten auf der Basis von Volksliedern aus verschiedenen Regionen der Slowakei. Martin Stefanik hat die folgende Komposition aus Musik und Text beigesteuert. Zu hören sind Stimmen von Menschen aus der Slowakei. Manche gehören zur ostslawischen Volksgruppe der Ruthenen, andere haben jüdische, ungarische, deutsche, österreichische, rumänische Vorfahren. Sie sind alle Slowakinnen und Slowaken und trotzdem ganz verschieden in Bezug auf ihre Herkunft und ihre Kultur.

dass eine ganze Familie seit Jahrzehnten zusammen Musik macht, das ist bei Roma-Musikern ganz normal. Und ein solches Familien- und Gemeinschaftsprojekt ist die Band Sendrejovci aus der Slowakei.

Sendrejovci, eine Roma-Familienband aus der Slowakei. Sie tritt überall auf, von Dorffesten bis zu internationalen Festivals und in Soundtracks des berühmten Filmmusikkomponisten Hans Zimmer. Ringispir, das Karussell, so heißt das neue Album von Sendrejovci. Und vom ersten Track habe ich schon ein bisschen den Drehwurm bekommen. Wahrscheinlich wird es mir gleich noch schwindliger, wenn der Pianist Miloš Bihari loslegt. Er ist ein Rising Star der slowakischen Musikszene mit seinem Django Gypsy Jazz Trio.

Die Frauen des slowakischen Folk-Ensembles Muzička kümmern sich um traditionelle Frauenlieder. Archaische Polyphonie, stark und ganz ohne Instrumente. Dabei durchstreifen sie alle möglichen Regionen der Slowakei. Im A-cappella-Gesang fühlen sich auch andere Sängerinnen zu Hause, nämlich die der Gruppe Neha. Ein Sextett aus Freundinnen, die sich 2020 während Covid zusammengeschlossen haben, um polyphone Gesänge zu üben. Nicht nur aus der Slowakei, sondern auch aus der Ukraine, Spanien und Ländern des Balkans. Neha singt jetzt von der Hanfpflanze, aus der man einiges herstellen kann, zum Beispiel Stoff.

Mit Feingefühl und einem jazzigen Ansatz geht Mirka Zahuminska an alte slowakische Volkslieder heran. Einige davon hat schon ihre Großmutter gesungen. Zwischen Erbe und Experiment. Mirka Zahuminska und ihr neues Album Folklorism. Hoch bewertet bei den Radiohead Awards des slowakischen Rundfunks 2026. Weniger experimentell, aber mit ähnlicher Hingabe ans Original, agiert das Folkensemble Skorušina. Skorušina ist der höchste Berg der Region, in der die Musikerinnen und Musiker leben. Nahe der polnischen Grenze, im Dorf Liesek, haben sie 1988 ihr Ensemble gegründet. Es ist spezialisiert auf die Musik der Goralen, der Karpatenbewohner.

Die Moishe Band repräsentiert die jüdische Musiktradition der Slowakei. Sie rettet Musik vor dem Vergessen. Und zwar die Musik eines Kantors, der bis vor 100 Jahren gelebt hat. Sein Name Hirsch Leib Bakon. Er hat sehr viel komponiert und einige Kompositionen sind zum Glück erhalten geblieben und werden jetzt von der Moishe Band neu präsentiert. Auch sie war im Finale der slowakischen Radiohead Awards 2026 in der Kategorie World und Folk. Es ging dabei um Veröffentlichungen aus dem Vorjahr, also 2025. Und da war auch ein Projekt mit Liebesliedern erfolgreich, aufgenommen vom Gitarristen Miloš Železniak und der Sängerin Anna. Die traditionellen Songs werden von der Sängerin nur angeteased, der Musiker entwickelt daraus dann seine eigenen Kompositionen.

Christian Estrella, geboren in Buenos Aires. Er fühlt sich aber auch in der Slowakei zu Hause. Ein Elektronikmusiker, der sich durch die Traditionen verschiedener slowakischer Regionen spielt und das Songmaterial neu interpretiert in seinem Bandprojekt Mira tus manos. Zukunftsklänge der Slowakei. The Future Sound of Slovakia. So nennt er sein aktuelles Album, bei dem internationale Musiker und Sängerinnen aus der Slowakei mitmachen. Das war mein Einblick in neue slowakische Veröffentlichungen, die 2026 nominiert worden sind für die Radiohead Awards des slowakischen Rundfunks. Das Musikland Slowakei in dieser Ausgabe von Open World. Online finden Sie uns in ARD Sounds. Ich bin Babette Michel und danke Ihnen fürs Zuhören. Beim nächsten Mal hier in Open World von WDR 3 ist Anne Lorenz für Sie da mit spirituellen Grooves zwischen karibischen Rhythmen, Gospel, Soul und Disco. Sie werden die Singer-Songwriterin Debbie Gaskin kennenlernen.

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3: Die Nachrichten mit Marat Hellmann. Guten Abend. Der Bund steigt in den deutsch-französischen Rüstungskonzern KNDS ein, offenbar mit 40%. Die deutsche und französische Regierung haben sich nach langen Verhandlungen über die künftige Machtverteilung geeinigt. Astrid Rolle für WDR aktuell.
4: Mit welcher Summe der Bund bei KNDS einsteigt, wurde nicht bekannt. Der Konzern stellt Waffensysteme wie den Kampfpanzer Leopard 2 und die Panzerhaubitze 2000 her. Zurzeit ist KNDS im Besitz der deutschen Krauss-Maffei-Wegmann GmbH und der französischen Regierung und wird in Finanzkreisen mit bis zu 20 Milliarden Euro bewertet. Frankreich hält 50% an dem Unternehmen. Beide Länder haben laut Berichten gleiche Stimmrechte vereinbart. Das betrifft zum Beispiel Standortentscheidungen. In Deutschland hat KNDS 11 Standorte, unter anderem in Hamburg, Mülheim an der Ruhr und Ebeleben.
3: Zum vierten Mal in diesem Jahr wird ein Castor-Behälter durch NRW transportiert. Er wird gerade von Jülich nach Ahaus gebracht. Am Rand der Strecke gibt es kleinere Proteste. Die Polizei ist im Großeinsatz zum Schutz des Transportes. Der Führerschein soll günstiger und einfacher werden. Die Bundesregierung hat ein neues Gesetz auf den Weg gebracht. So sollen Theoriestunden auch online stattfinden können und der Fragenkatalog gekürzt werden. In der Praxis soll es, wenn möglich, weniger Sonderfahrten geben. Fußball-Bundesligist SC Freiburg hat das Europa-League-Finale verloren. Die Freiburger unterlagen Aston Villa aus England klar mit 0:3.
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3: Bei der Eishockey-Weltmeisterschaft in der Schweiz hat Deutschland auch sein viertes Gruppenspiel verloren gegen die USA nach Penaltyschießen mit 3:4. Die Deutschen müssen jetzt die nächsten 3 Spiele gewinnen, um noch eine Chance aufs Viertelfinale zu haben. Burkhard Hupe, WDR Sport.
5: Deutschland war drauf und dran, selbst das Spiel in der regulären Spielzeit zu entscheiden, führte durch Seider mit 1:0, dann durch einen Doppelschlag von Tiffels und Michaelis mit 3:2. Aber immer wieder kamen die Amerikaner zurück. Vor allen Dingen auch deshalb, weil es dann große Schwächen im Passspiel vorm eigenen Tor gegeben hat und dann in der Verlängerung große Möglichkeiten für Deutschland. Im Penalty-Schießen traf nur Szymanski und der letzte Schütze der Amerikaner, Matt Coronato, der verlud Grubauer, der ansonsten überragend gehalten hatte und erzielte das Siegtor für die Vereinigten Staaten.
3: Das Wetter in Nordrhein-Westfalen. In der Nacht lassen die Schauer nach, dazu 7 bis 12 Grad. Am Tag erst noch viele Wolken, danach freundlich und wärmer. In Wermelskirchen 21 Grad, in Schleiden 22 und in Warendorf bis 23 Grad. Am Freitag viel Sonne und nur ein paar Dekowolken, 24 bis 28 Grad. Das war WDR aktuell.
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7: Und dazu ein ganz herzliches Willkommen von Christoph Hiller. 6 Stunden beste klassische Musik habe ich für Sie in den ersten beiden Stunden mit Aufnahmen aus den Archiven des Norddeutschen Rundfunks. Und den Auftakt macht da das Cellokonzert A-Moll Opus 33 von Robert Volkmann. Volkmann, der stammte aus Sachsen, verbrachte aber einen großen Teil seines Lebens in Ungarn, in Budapest. Im 19. Jahrhundert, da gehörte sein Cellokonzert zeitweise zu den ganz geschätzten Repertoirestücken vieler Solisten. Später ist es dann fast völlig in Vergessenheit geraten. Wir erinnern jetzt nochmal an Robert Volkmann mit dem Cellokonzert und in einer Aufnahme mit dem Cellisten Daniel Müller-Schott. Er wird begleitet vom NDR-Sinfonieorchester unter der Leitung von Christoph Eschenbach.

Das Violoncello-Konzert A-Moll, Opus 33 von Robert Volkmann, ein Komponist, der heute fast in Vergessenheit geraten ist. Daniel Müllerschott war der Solist und er hat zusammen musiziert mit dem NDR-Sinfonieorchester unter Christoph Eschenbach. Nicht in der Vergessenheit verschwunden ist er hier, Josef Haydn, und von ihm spielt Markus Becker jetzt die Klaviersonate F-Dur, Hoboken 16, 23.

Mit dem für Haydn typischen Spielwitz seiner Klaviersonaten, die Klaviersonate F-Dur, Hoboken 1623, mit Markus Becker am Flügel. Jetzt geht's weiter mit geistlicher Musik von Anton Bruckner, der ja vor allem als Symphoniker bekannt ist, aber eben auch viel für Chor komponiert hat. Hier seine vier liturgischen Motetten. Es singt der NDR-Chor unter der Leitung von Simon Schauten.

Die vier liturgischen Motetten von Anton Bruckner. Zu Beginn das berühmte Locus Iste, gesungen vom NDR-Chor unter Simon Schauten. Jetzt wieder eine Entdeckung, vielleicht für den einen oder anderen, für Sie. Hermann Götz, er starb bereits im Alter von 36 Jahren. Johannes Brahms soll seine Musik sehr geschätzt haben. Und hier ist sein erstes Klavierkonzert in Es-Dur mit Volker Bernfield am Flügel. Er wird begleitet von der NDR-Radio Philharmonie unter Werner Andreas Albert.

Musik von Hermann Götz war das, sein Klavierkonzert Nummer 1 S-Dur mit dem Solisten Volker Bernfield und der NDR Radiophilharmonie unter Werner Andreas Albert. Claude Paul Tafanel, der gilt als Begründer der modernen französischen Flötenschule. Und die Flöte ist auch im folgenden Werk dabei, sein Bläserquintett G-Moll. Für uns musizieren Matthias Perl Flöte, Björn Westre Oboe, Berthold Bayer Klarinette, Frank Lehmann Fagott und Frank Hasselmann Horn.

Der Flötist Matthias Perl, Björn Westreoboe, Berthold Bayer, Klarinette Frank Lehmann am Fagott und der Hornist Frank Hasselmann mit dem Bläserquintett G-Moll von Claude Paul Tafanel. Und den ersten Teil des Eidenach-Konzerts, den beschließen wir heute mit Musik von Felix Draeseke. Er war Vertreter der sogenannten Neudeutschen Schule um Franz Liszt und Richard Wagner. Hier seine Sinfonia Comica, die Sinfonie Nummer 4 E-Moll. Die NDR Radio Philharmonie wird geleitet von Jörg-Peter Weigle.

Die Sinfonia Comica, die Sinfonie Nummer 4 E-Moll von Felix Draeseke im Adenach-Konzert, musiziert von der NDR Radiophilharmonie unter Jörg-Peter Weigle. Und bis zu den 2 Uhr Nachrichten noch ein paar Takte Musik von Leos Janacek.

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1: Die Nachrichten mit Mara Tellmann. Guten Morgen. Zum 4. Mal in diesem Jahr ist in der Nacht Atommüll von Jülich nach Ahaus gerollt. Der Castortransport war kurz vor 22 Uhr gestartet, begleitet von kleineren Protesten aus Ahaus. Markus Holtrichter für WDR aktuell.
2: Mit Trillerpfeifen und Buhrufen, so wurde der Castor von Demonstranten kurz vor 1 Uhr in Ahaus empfangen. Sie hatten wieder eine Mahnwache organisiert und stellen die Sicherheit von Transporten und Brennelemente-Zwischenlager in Frage. Laut Polizei gab es keine wirklichen Störaktionen. Sie war wieder mit einem Großaufgebot entlang der 170 Kilometer langen Strecke im Einsatz. Und das für erneut nur einen Atommüllbehälter. Weitere 148 sollen bis Mitte des kommenden Jahres noch von Jülich nach Ahaus gebracht werden.
1: Der Bund steigt in den deutsch-französischen Rüstungskonzern KNDS ein, offenbar mit 40%. Der Konzern stellt unter anderem den Kampfpanzer Leopard 2 her und hat mehr als 11.000 Beschäftigte. Die beiden mutmaßlichen Spione für China sind in Untersuchungshaft. Das deutsche Ehepaar war in München festgenommen worden. Es soll für einen chinesischen Geheimdienst versucht haben, an Informationen über Technologien zu kommen, die auch militärisch nutzbar sind. Dazu soll das Paar Kontakte zu Hochschulen aufgebaut haben. Durchsuchungen gab es auch in Aachen. Ein britischer Radiosender hat sich auf Facebook dafür entschuldigt, dass er fälschlicherweise den Tod von König Charles vermeldet hat. Der Chef des Senders sagte, dass ein wirklich blöder Computerfehler passiert sei. Aus Versehen wurde das sogenannte Protocol Monarch ausgelöst. Dieses halten alle britischen Radiosender bereit für den Fall, dass der König stirbt.
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1: Bei der Eishockey-Weltmeisterschaft in der Schweiz hat Deutschland auch sein 4. Gruppenspiel verloren gegen die USA nach Penaltyschießen mit 3:4. Die Deutschen müssen jetzt die nächsten 3 Spiele gewinnen, um noch eine Chance aufs Viertelfinale zu haben. Burkhard Hupe, WDR Sport.
3: Deutschland war drauf und dran, selbst das Spiel in der regulären Spielzeit zu entscheiden, führte durch Seider mit 1:0, dann durch einen Doppelschlag von Tiffels und Michaelis mit 3:2. Aber immer wieder kamen die Amerikaner zurück, vor allen Dingen auch deshalb, weil es dann große Schwächen im Passspiel vorm eigenen Tor gegeben hat und dann in der Verlängerung große Möglichkeiten für Deutschland. Im Penalty-Schießen traf nur Szymanski und der letzte Schütze der Amerikaner, Matt Coronato, der verlud Grubauer, der ansonsten überragend gehalten hatte und erzielte das Siegtor für die Vereinigten Staaten.
1: Das Wetter in Nordrhein-Westfalen. In der Nacht lassen die Schauer nach, dazu 7 bis 12 Grad. Am Tag erst noch viele Wolken, danach freundlich und wärmer. In Menden 21, in Hagen 22 und in Erftstadt 23 Grad. Das war WDR aktuell.
4: Uhr 3.
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6: Willkommen zum zweiten Teil des ARD-Nachtkonzerts, weiterhin mit Christoph Hiller. Und in denen starten wir im hohen Norden in Schottland, ja zumindest musikalisch, mit der schottischen Fantasie von Max Bruch. Die Solovioline spielt Guy Braunstein. Er musiziert zusammen mit dem HR-Sinfonieorchester unter Gilbert Wagner.